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1: Kurz vor 3:30, ich bin Lisa Schwarzkopf. Die Hitze wirkt sich auch massiv auf die Ernte in Deutschland aus. Seit Juni sind den Bauern rund 3 Millionen Tonnen Getreide und Raps verloren gegangen, heißt es aus der Agrarbranche. Die Verluste liegen bei mehr als 600 Millionen Euro. Trotzdem, die Versorgung ist nicht in Gefahr. Zum Schulstart klingeln im Einzelhandel in Sachsen wieder kräftig die Kassen. Der Handelsverband rechnet mit einem Umsatz von rund 30 Millionen Euro, also ähnlich so hoch wie im Vorjahr. Auf den Einkaufszetteln stehen vor allem Schreibwaren, Ranzen, Süßigkeiten und kleine Geschenke. In Deutschland gibt es laut Statistischem Bundesamt immer mehr Kindeswohlgefährdungen. Die Jugendämter haben im vergangenen Jahr fast 80.000 Fälle von Gewalt und Vernachlässigung festgestellt. Das ist der 4. Höchststand in Folge. Er ist ins Ziel gefallen und hat sich die nächste Zehnkampfkrone aufgesetzt. Weltmeister Leo Neugebauer ist jetzt auch Europameister. Bei der Leichtathletik-EM in Birmingham hat sich der 26-Jährige mit einem knappen Vorsprung von 38 Punkten die Goldmedaille geholt. Sein Teamkollege Niklas Kaul bringt Silber nach Deutschland. Radio PSR, neue Nachrichten wieder in einer halben Stunde.
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2: Kaum Wolken gibt's heute und tagsüber wird die Sonne richtig abliefern. Regen ist kein Thema. Die Höchstwerte liegen bei 33 bis 35 Grad. In den Bergen bleibt's etwas drunter. Morgen geht's genauso weiter. Viel Sonne und trocken, nur noch heißer mit bis zu 37 Grad.
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2: Auf der A72 Zwickau Richtung Plauen ist die Abfahrt Zwickau Ost wegen der Beseitigung einer Ölspur vorübergehend gesperrt. Und im Kreis Leipzig kommt es auf der Straße zwischen dem Abzweig nach Störmtal und Espenhain wegen der Anreise zum Highfield Festival zu Staus und Behinderungen. Staus oder Blitze einfach melden unter 0800 023 und 4x4.

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3: Kurz vor drei, ich bin Lisa Schwarzkopf. Deutschlands Bauern kämpfen mit den Folgen der Hitze. Die Getreideernte fällt in diesem Jahr deutlich schlechter aus. Tom Husse, von welchen Zahlen reden wir denn hier?
4: Also seit Juni sind den Bauern etwa 3 Millionen Tonnen Getreide und Raps durch die Lappen gegangen. Die Verluste für die Branche sind immens. Von mehr als 600 Millionen Euro geht der Deutsche Raiffeisenverband aus. Gleichzeitig machen die Experten klar, ja gut sieht das nicht aus, aber die Versorgung fürs Jahr ist trotzdem gesichert. Und wir müssen uns erstmal keine Sorgen machen, dass Brot und Brötchen teurer werden, denn höhere Preise hängen vor allem mit höheren Energien oder Lohnkosten zusammen.
3: Der Vogtlandkreis hat das Waldbrandgebiet bei Plauen jetzt offiziell gesperrt. Nur noch die Einsatzkräfte dürfen damit ins Schwarze Holz. Laut der Stadt ist die Lage vor Ort weiterhin stabil. Wie die Feuerwehr vorankommt, hängt aber vor allem vom Wind ab. Der kann das Feuer aufs Neue anfachen. Schon wieder ist ein Buckelwal in der Ostsee verendet. Das tote Tier wurde im Greifswalder Bodden in Mecklenburg-Vorpommern entdeckt. Noch ist unklar, woran der Wal gestorben ist. Das Deutsche Meeresmuseum will ihn jetzt untersuchen. Jetzt steht fest, wo genau der nächste Eurovision Song Contest über die Bühne geht. Und zwar in der bulgarischen Küstenstadt Burgas. Dirk Justus mit den Einzelheiten.
5: Die Turi-Hochburg hat sich damit gegen die Hauptstadt Sofia durchgesetzt. Bulgarien hatte den ESC im Mai gewonnen, zum ersten Mal in der Geschichte des Musikwettbewerbs. Einen heftigen Streit gab es in diesem Jahr um Israel. Da ging es zum einen um die Teilnahme des Landes und dann war Israel auch noch knapp an einem Sieg und damit auch an einer Gastgeberrolle vorbeigeschrammt. Das hat jetzt Folgen. Länder, die im Krieg sind, dürfen den ESC in Zukunft nicht mehr ausrichten.
3: Es ist sein zweiter großer Titel. Deutschlands Rekordzehnkämpfer Leo Neugebauer hat sich bei der Leichtathletik-EM in Birmingham die Goldmedaille gesichert. Der amtierende Weltmeister setzte sich gegen seinen Teamkollegen Niklas Kaul mit einem knappen Vorsprung von 38 Punkten durch. Kaul kann sich mit Silber schmücken. Radio PSR, neue Nachrichten, wieder in einer halben Stunde.
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6: Kaum Wolken gibt's heute und tagsüber wird die Sonne richtig abliefern. Regen ist kein Thema. Die Höchstwerte liegen bei 33 bis 35 Grad. In den Bergen bleibt's etwas drunter. Morgen geht's genauso weiter. Viel Sonne und trocken, nur noch heißer mit bis zu 37 Grad.
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6: Auf der A72 Zwickau Richtung Plauen ist die Abfahrt Zwickau Ost wegen der Beseitigung einer Ölspur vorübergehend gesperrt. Und im Kreis Leipzig kommt es auf der Straße zwischen dem Abzweig nach Störmtal und Espenhain wegen der Anreise zum Highfield Festival zu Staus und Behinderungen. Staus oder Blitzer einfach melden unter 0800 023 und 4x4.

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1: Kurz vor 3:30, ich bin Lisa Schwarzkopf. Deutschlands Bauern kämpfen mit den Folgen der Hitze. Die Getreideernte fällt in diesem Jahr deutlich schlechter aus. Über 600 Millionen Euro gehen den Bauern durch die Lappen, heißt es vom Deutschen Raiffeisenverband. Einen Getreideengpass gibt's in diesem Jahr aber nicht. Der Vogtlandkreis hat das Waldbrandgebiet bei Plauen jetzt offiziell gesperrt. Nur noch die Einsatzkräfte dürfen damit ins Schwarze Holz. Laut der Stadt ist die Lage vor Ort weiterhin stabil. Wie die Feuerwehr vorankommt, hängt aber vor allem vom Wind ab. Der kann das Feuer aufs Neue anfachen. Schon wieder ist ein Buckelwal in der Ostsee verendet. Das tote Tier wurde im Greifswalder Bodden in Mecklenburg-Vorpommern entdeckt. Noch ist unklar, woran der Wal gestorben ist. Das Deutsche Meeresmuseum will ihn jetzt untersuchen. Es ist sein zweiter großer Titel. Deutschlands Rekordzehnkämpfer Leo Neugebauer hat sich bei der Leichtathletik-EM in Birmingham die Goldmedaille gesichert. Der amtierende Weltmeister setzte sich gegen seinen Teamkollegen Niklas Kaul mit einem knappen Vorsprung von 38 Punkten durch. Kaul kann sich mit Silber schmücken. Radio PSR, neue Nachrichten wieder in einer halben Stunde.
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2: Kaum Wolken gibt's heute und tagsüber wird die Sonne richtig abliefern. Regen ist kein Thema. Die Höchstwerte liegen bei 33 bis 35 Grad. In den Bergen bleibt's etwas drunter. Morgen geht's genauso weiter. Viel Sonne und trocken, nur noch heißer mit bis zu 37 Grad.
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2: Auf der A4 Chemnitz-Dresden, Vorsicht, zwischen Berbersdorf und Siebenlehen sind Leute auf der Fahrbahn. Im Kreis Leipzig gibt es auf der Straße zwischen dem Abzweig nach Störmtal und Espenhain wegen der Anreise zum Highfield-Festival Staus und Behinderungen. Und auf der A72 Zwickau Richtung Plauen ist die Abfahrt Zwickau-Ost wegen der Beseitigung einer Ölspur vorübergehend gesperrt. Staus oder Blitzer einfach melden unter 0800 023 und 4x4.

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4: Kurz vor vier. Ich bin Lisa Schwarzkopf. Guten Morgen. Auch die Getreideernte in Deutschland leidet unter der extremen Hitze und Trockenheit. In diesem Jahr fällt die Ernte deutlich schlechter aus. Das hat uns Philipp Spinne vom Deutschen Raiffeisenverband gesagt.
5: In den vergangenen zwei Monaten hat die Hitze der deutschen Landwirtschaft ca. 3 Millionen Tonnen Getreide und Raps gekostet. Das bedeutet einen Verlust in Höhe von ca. 10 Millionen Euro pro Hitzetag. Nichtsdestotrotz ist die Versorgungssicherheit in Deutschland davon nicht betroffen.
4: Außerdem müssen wir uns erstmal keine Sorgen machen, dass Brot und Brötchen teurer werden. Denn höhere Preise hängen vor allem mit höheren Energie- oder Lohnkosten zusammen. In Deutschland gibt es laut Statistischem Bundesamt immer mehr Kindeswohlgefährdungen. Die Jugendämter haben im vergangenen Jahr fast 80.000 Fälle von Gewalt und Vernachlässigung festgestellt. Das ist der vierte Höchststand in Folge. Die Bahn will auch ihre Servicekräfte an Bahnhöfen besser vor Angriffen schützen. Rund 2.700 Beschäftigte können ab sofort freiwillig Bodycams tragen. Erste Geräte sind bereits in Frankfurt und Bielefeld im Einsatz. Im ersten Halbjahr gab es laut Bahn 50 Angriffe auf Servicekräfte. Die Sommerferien in Sachsen gehen zu Ende. Auf den Autobahnen dürfte es noch mal voll werden. Besonders auf den wichtigen Nord-Süd- und Ost-West-Routen müssen Autofahrer mit mehr Verkehr und Staus rechnen, so Florian Wagner vom ADAC Sachsen.
6: Also die A9, die uns so ein bisschen tangiert, dürfte relativ voll werden, aber die dürfte eigentlich entspannter sein als unser Problemkind, nämlich die A4. Gerade im Bereich im Großraum Chemnitz und im weiteren Verlauf der A4 hinter Dresden in Richtung Lausitz. Dort gibt es einige Baustellen, das heißt auch einige Engpässe. Also dort erwarten wir die größten Verkehrsstockungen und Stauungen.
4: Er ist ins Ziel gefallen und hat sich die nächste Zehnkampfkrone aufgesetzt. Weltmeister Leo Neugebauer ist jetzt auch Europameister. Bei der Leichtathletik-EM in Birmingham hat sich der 26-Jährige mit einem knappen Vorsprung von 38 Punkten die Goldmedaille geholt. Sein Teamkollege Niklas Kaul bringt Silber nach Deutschland. Radio PSR, neue Nachrichten wieder in einer halben Stunde.
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7: Kaum Wolken gibt's heute und tagsüber wird die Sonne richtig abliefern. Regen ist kein Thema. Die Höchstwerte liegen bei 33 bis 35 Grad. In den Bergen bleibt's etwas drunter. Morgen geht's genauso weiter. Viel Sonne und trocken, nur noch heißer mit bis zu 37 Grad.
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7: Auf der A4 Chemnitz-Dresden, bitte aufpassen, zwischen Berbersdorf und Siebenlehn sind Leute auf der Autobahn. Auf der A72 Zwickau Richtung Plauen ist die Abfahrt Zwickau-Ost wegen der Beseitigung einer Ölspur vorübergehend gesperrt. Und im Kreis Leipzig gibt es auf der Straße zwischen dem Abzweig nach Störmtal und Espenhain wegen der Anreise zum Highfield-Festival Staus und Behinderungen. Staus oder Blitzer einfach melden unter 0800 023 und 4x die 4.

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1: Kurz vor 4:30, ich bin Lisa Schwarzkopf, guten Morgen. Die Hitze wirkt sich auch massiv auf die Ernte in Deutschland aus. Seit Juni sind den Bauern rund 3 Millionen Tonnen Getreide und Raps verloren gegangen, heißt es aus der Agrarbranche. Die Verluste liegen bei mehr als 600 Millionen Euro. Trotzdem, die Versorgung ist nicht in Gefahr. Die Bahn will auch ihre Servicekräfte an Bahnhöfen besser vor Angriffen schützen. Rund 2700 Beschäftigte können ab sofort freiwillig Bodycams tragen. Erste Geräte sind bereits in Frankfurt und Bielefeld im Einsatz. Im ersten Halbjahr gab es laut Bahn 50 Angriffe auf Servicekräfte. Die Sommerferien in Sachsen gehen zu Ende. Auf den Autobahnen dürfte es noch mal voll werden. Besonders auf den wichtigen Nord-Süd- und Ost-West-Routen müssen Autofahrer mit mehr Verkehr und Staus rechnen, so der ADAC Sachsen. Gerade auf der A4 rund um Chemnitz und von Dresden Richtung Görlitz könnte es eng werden. Er ist ins Ziel gefallen und hat sich die nächste Zehnkampfkrone aufgesetzt. Weltmeister Leo Neugebauer ist jetzt auch Europameister. Bei der Leichtathletik-EM in Birmingham hat sich der 26-Jährige mit einem knappen Vorsprung von 38 Punkten die Goldmedaille geholt. Sein Teamkollege Niklas Kaul bringt Silber nach Deutschland. Radio PSR, neue Nachrichten wieder in einer halben Stunde.
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2: Kaum Wolken gibt's heute und tagsüber wird die Sonne richtig abliefern. Regen ist kein Thema. Die Höchstwerte liegen bei 33 bis 35 Grad. In den Bergen bleibt's etwas drunter. Morgen geht's genauso weiter. Viel Sonne und trocken, nur noch heißer mit bis zu 37 Grad.
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2: Auf der A4 Chemnitz-Dresden, Vorsicht, zwischen Berbersdorf und Siebenlehen sind Leute auf der Fahrbahn. Und im Kreis Leipzig gibt es auf der Straße zwischen dem Abzweig nach Störmtal und Espenhain wegen der Anreise zum Highfield-Festival Stau und Behinderungen. Staus oder Blitzer einfach melden unter 0800 023 und 4x die 4.

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3: Kurz vor 5. Ich bin Lisa Schwarzkopf. Guten Morgen. Deutschlands Bauern kämpfen mit den Folgen der Hitze. Die Getreideernte fällt in diesem Jahr deutlich schlechter aus. Tom Husse, von welchen Zahlen reden wir denn hier?
4: Also seit Juni sind den Bauern etwa 3 Millionen Tonnen Getreide und Raps durch die Lappen gegangen. Die Verluste für die Branche sind immens. Von mehr als 600 Millionen Euro geht der Deutsche Raiffeisenverband aus. Gleichzeitig machen die Experten klar, ja gut sieht das nicht aus, aber die Versorgung fürs Jahr ist trotzdem gesichert. Und wir müssen uns erstmal keine Sorgen machen, dass Brot und Brötchen teurer werden, denn höhere Preise hängen vor allem mit höheren Energien oder Lohnkosten zusammen.
3: Zum Schulstart klingeln im Einzelhandel in Sachsen wieder kräftig die Kassen. Der Handelsverband rechnet mit einem Umsatz von rund 30 Millionen Euro, also ähnlich so hoch wie im Vorjahr. Auf den Einkaufszetteln stehen vor allem Schreibwaren, Ranzen, Süßigkeiten und kleine Geschenke. Schon wieder ist ein Buckelwal in der Ostsee verendet. Das tote Tier wurde im Greifswalder Bodden in Mecklenburg-Vorpommern entdeckt. Noch ist unklar, woran der Wal gestorben ist. Das Deutsche Meeresmuseum will ihn jetzt untersuchen. Jetzt steht fest, wo genau der nächste Eurovision Song Contest über die Bühne geht. Und zwar in der bulgarischen Küstenstadt Burgas. Dirk Justus mit den Einzelheiten.
5: Die Turi-Hochburg hat sich damit gegen die Hauptstadt Sofia durchgesetzt. Bulgarien hatte den ESC im Mai gewonnen, zum ersten Mal in der Geschichte des Musikwettbewerbs. Einen heftigen Streit gab es in diesem Jahr um Israel. Da ging es zum einen um die Teilnahme des Landes und dann war Israel auch noch knapp an einem Sieg und damit auch an einer Gastgeberrolle vorbeigeschrammt. Das hat jetzt Folgen. Länder, die im Krieg sind, dürfen den ESC in Zukunft nicht mehr ausrichten.
3: Es ist sein zweiter großer Titel. Deutschlands Rekordzehnkämpfer Leo Neugebauer hat sich bei der Leichtathletik-EM in Birmingham die Goldmedaille gesichert. Der amtierende Weltmeister setzte sich gegen seinen Teamkollegen Niklas Kaul mit einem knappen Vorsprung von 38 Punkten durch. Kaul kann sich mit Silber schmücken. Radio PSR, neue Nachrichten, wieder in einer halben Stunde.
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6: Trocken ist es heute Morgen, dazu nur ein paar Wolken. Im Laufe des Tages bleibt es genauso. Insgesamt viel Sonne und richtig heiß. Die Höchstwerte liegen zwischen 33 und 35 Grad. Morgen geht das sonnige, trockene Sommerwetter weiter. Maximal bis zu 37 Grad. Und am Sonntag kippt es dann mehr Wolken und es zieht Regen durch. Vereinzelt auch mal mit Gewitter.
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6: Im Kreis Leipzig gibt es auf der Straße zwischen dem Abzweig nach Störmtal und Espenhain wegen der Anreise zum Highfield Festival Staus und Behinderungen. Staus oder Blitzer einfach melden unter 0800 023 und 4x die 4.
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7: Es ist Freitag um 5 Uhr. Schönen guten Morgen. So, die Mandy hat heute ihren letzten Urlaubstag. Ab Montag ist sie wieder mit da. Wir starten jetzt ganz entspannt erstmal rein. Also keine schweren Themen. Nein, was Leichtes. Wir treiben jetzt erstmal Alimente ein. Und zwar in 5 Minuten von einer Marion. Weil die Marion ist schließlich der Kindsvater. Ja, ihr merkt schon, das ist wieder ein Fall fürs Radio PSR Sinnlos Telefon. Also bleibt dran und dann schmunzeln wir uns wach.

0: 5 nach 5, wie immer die Zeit für den ersten Schmunzer des Tages. Guten Morgen, Radio PSA Morning Show ist hier. Und jetzt haben wir erstmal ein bisschen Probleme mit der Geschlechtertrennung.
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2: Mein Name ist Feistel vom Jugendamt Burgstedt. Schönen guten Tag. Ich hätte gern den Mario Müller gesprochen.
3: Nee, den gibt's hier nicht. Hier gibt's eine Marion Müller, weiblich, 42 Jahre.
2: Ich habe das folgende Problem. Es geht um die ausbleibenden Alimente für die Kindesmutter Birgit Krause.
3: Kenne ich überhaupt nicht.
2: Das gemeinsame Kind Philipp. Nee. Und als Vater ist bei mir jetzt hier angegeben Mario Müller.
3: Gottes Willen, hier wohnt ein Michael Müller und das ist mein Mann.
2: Ich habe ja auch vom Kindesvater hier eine Bankverbindung. Da könnten wir es ja ganz einfach identifizieren. Mhm. Die 144 590, ist das noch aktuell?
3: Das ist meine Bankverbindung.
2: Dann sind Sie der Kindesvater.
3: Sagen Sie mal, ich bin weiblich.
2: Das müssten Sie mir jetzt mal erklären, weshalb Sie da seit über einem Jahr keine Alimente mehr zahlen.
3: Also sind Sie noch ganz normal oder was?
2: Die Kindesmutter vertrete ich ja seitens des Jugendamtes.
3: Das interessiert mich doch nicht. Ich bin weiblich. Ich kann keine Kinder zeugen. Mir ist nun mal nicht gewachsen.
2: Das haben wir öfters.
3: Ich das ganz einfach mal so sagen.
2: Die Kindesmutter Birgit Krause in Burgstedt ist Ihnen ein Begriff?
3: Nein, die ist mir kein Begriff.
2: Sie müssen doch vor 4 Jahren mal mit der Frau was zu tun gehabt haben. Sonst wäre ja nicht das gemeinsame Kind Philipp auf der Welt. Frau Müller. Frau oder Herr Müller?
3: Ich bin Frau Müller.
2: Herr Müller, mal jetzt
3: mal. Sie können sicher nicht ganz folgen oder Sie können mir nicht folgen.
2: Herr Müller, wir haben das oft, dass man sich da verleugnen lässt, dass man die Stimme ein bisschen verstellt. Aber ich muss da wirklich an Sie appellieren, dass Sie als Kindesvater gesetzlich verpflichtet sind, die Alimente zu zahlen. Herr Müller.
3: Es tut mir leid, ich bin Frau Müller.
2: In welcher Beziehung stehen Sie zu der Kindesmutter, Birgit Krause?
3: Ich kenne keine Birgit Krause, um Gottes Willen.
2: Nennt Ihr Mann Sie zärtlicherweise privat manchmal Mario?
3: Nein.
2: Auch nicht. Sehen Sie aus wie, höflich gefragt,
3: nein,
2: in die Richtung Mario nicht?
3: Nein, da sind Sie völlig falsch.
2: Frau Müller?
3: Ja.
2: Hier ist das sinnlose Telefon.
3: Ich bin verrückt.
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2: Kurz vor 5:30. Ich bin Hajo Wilken. Schönen guten Morgen.

0: Westrouten müssen Autofahrer mit mehr Verkehr und Staus rechnen, so Florian Wagner vom ADAC.
1: Also die A9, die uns so ein bisschen tangiert, dürfte relativ voll werden, aber die dürfte eigentlich entspannter sein als unser Problemkind, nämlich die A4, gerade im Bereich im Großraum Chemnitz und im weiteren Verlauf der A4 hinter Dresden in Richtung Lausitz. Dort gibt es einige Baustellen, das heißt auch einige Engpässe. Also dort erwarten wir die größten Verkehrsstockungen und Stauungen.
0: In vielen Schulen in Sachsen waren in den Sommerferien die Handwerker im Einsatz. In Leipzig etwa hat die Stadt fast 14 Millionen Euro in die Schulen gesteckt. Unter anderem wurden Sanitärbereiche saniert sowie Fenster und Heizungen fit gemacht. In vielen Schulen gab es zudem eine umfassende Grundreinigung. In Dresden beginnt heute Abend das Stadtfest. Die Veranstalter erwarten wieder rund 500.000 Besucher. Gefeiert wird auf dem Alt- und Neumarkt, dem Postplatz, vor der Semperoper und am Goldenen Reiter. Mit Juli, Cora, gestört aber geil, und dem Dresdner DJ SK83 treten viele bekannte Künstler auf. Organisator Frank Schröder.
2: Der Eintritt ist kostenfrei. Alle Darbietungen, die man auf den Bühnen erleben will, die sind auch kostenfrei. Das ist eben halt dank der Partner und der Sponsoren möglich. Und da freuen wir uns, dass wir so ein großes und ja immerhin das größte Stadtfest in Deutschland bei wunderschönem Wetter an diesem Wochenende feiern können.
0: Bei der Leichtathletik-EM in Birmingham hat das deutsche Team einen sehr erfolgreichen Tag gehabt. Im Zehnkampf gewann Leo Neugebauer Gold vor seinem Teamkollegen Niklas Kaul. Im 3000 Meter Hindernislauf holte Gesa Krause Gold und Olivia Gürth Bronze. Bronze sicherte sich auch Henrik Jansen im Diskuswurf. 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
4: Hat sich nicht viel geändert beim Wetter. Auch heute wird es wieder heiß, sonnig und trocken bei bis zu 35 Grad und morgen in der Spitze sogar zum Samstag 37 Grad. An dem Tag, wo echt viele Einschulungen gefeiert werden. Also sucht euch wirklich irgendwo ein schattiges Plätzchen, am besten noch drin und klimatisiert, wenn das der Gasthof hergibt. Ansonsten wirklich, ich bin in Gedanken bei euch. Ich hoffe, ihr habt dann auch nicht allzu viel Schokolade in die Schultüte gepackt, weil sonst sieht die Schultüte hinterher aus wie eine Nutella-Tüte.
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4: Bisher habt ihr gesagt, das ist ganz normaler Berufsverkehr. Kommt also gut durch. Wenn sich daran was ändert, dann ein Update bitte unter 0800 023 4x4.
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4: Um 5:30 am Freitag. Guten Morgen. Ihr habt es bestimmt mitbekommen, es läuft ja gerade die Leichtathletik-EM in Birmingham. Deutschland ist gut dabei. Also es gab Edelmetalle im Kugelstoßen, über die 5000 Meter, Hammerwerfen. Beim Sprinten waren wir auch ganz gut mit dabei. Und der Kollege Jan Zerbst, der kümmert sich gleich um die Disziplinen, die noch nicht olympisch sind, aber noch werden könnten. Seine Gedanken zur Vielleicht-Athletik-EM gleich in 15 Minuten in seiner Alltagskomödie. Guten Morgen.

0: Schönen guten Morgen, es ist kurz nach 5:30. Hier ist die Radio PSR Morning Show. Heute bei bis zu 35 Grad, morgen 37 Grad. Und diese lange Trockenheit und Hitze macht vor allem unseren Landwirten zu schaffen. Der Axel ist einer von ihnen und er weiß das nur zu gut.
1: Wir merken, dass bei unseren Weidetieren, bei unseren Rindern, die haben zwar immer noch etwas zu fressen, wir haben auch Weideflächen, die in Ufernähe liegen von einem kleinen Fluss, der Döllnitz. Dort wächst auch noch das Gras, aber auf anderen Flächen, da sieht man schon, dass das Wasser fehlt, dass die Pflanzen dursten.
0: Und wenn es jetzt dann, ich sag mal, 3 Tage am Stück schüttet wie aus Eimern, bringt euch das ja wahrscheinlich auch nichts, weil der Boden ist zu, der ist verdichtet.
1: Richtig, es fehlt uns wirklich so ein richtiger, normaler Landregen und dann nicht nur 3 Tage, sondern da müsste wirklich eine Woche, wenn nicht gar 14 Tage dauern, damit sich das wieder so einigermaßen stabilisiert.
0: Axel, vielleicht können wir ja ab Sonntag ein bisschen hoffen. Zumindest hat uns das die Kathleen Hickmann vom Deutschen Wetterdienst in Aussicht gestellt.
2: In der Nacht zum Sonntag scheint eine Kaltfront durchzugehen, die etwas mildere Luft mitbringt, sodass wir dann ab Sonntag und die Woche darauf mit Temperaturen knapp unter 30 Grad, also um die 26, 27 Grad, sich so einpegeln werden und wahrscheinlich auch endlich der ersehnte Regen mitgebracht wird.
0: Da hörst du es, Axel. Also die Daumen sind gedrückt.
1: Ich finde es gut, dass ihr wirklich an so eine Situation denkt, an uns denkt, mitfiebert.
0: Und zwischendurch vielleicht noch einen kleinen Regentanz aufführen.
1: Wir sollten es mal probieren.

0: Guten Morgen, hier ist die Radio PSR Morning Show. Es läuft ja gerade die Leichtathletik-EM in Birmingham, aber der Kollege Jan Zerbst ist schon wieder einen Schritt weiter.
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2: Wir machen heute viel Leichtathletik mit Disziplinen, die vielleicht bei der Leichtathletik-EM vertreten sein sollten. Das ist natürlich für alle Profis der deutschen Bürokratie der Behördenlauf. Leider gibt's auch noch nicht den Zehenkampf. Wer hat den stärksten großen Onkel? Vorschlag für den Wochenendeinkauf an der Kasse: 800 Meter Schlange stehen. Köche dürfen antreten im Pürierstab Hochsprung, Bürokräfte im Kugelschreiber stoßen und Angeber im Hochstapeln. Und eine neue Disziplin für alle Frauen im gebärfähigen Alter: der Eisprung. Und schließlich noch Vorschläge für alle, die im Alltag ein bisschen bequemer sind: 100 Meter kriechen statt sprinten, hochliegen statt Hochsprung und statt gehen machen wir den Halbmarathon im Gähnen.
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0: Also um diese Uhrzeit gibt es nur eine Disziplin, die auch eigentlich olympisch werden müsste: aufstehen und wach werden. Und wenn es schon laufen sein muss, ja, dann kann ja jetzt die Kaffeemaschine damit anfangen.

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1: Hallo, ich bin Friederike Ursprung. Dresden feiert am Wochenende Stadtfest. Die Kirchen- und Wohlfahrtsverbände laden dabei ein zum Gespräch über Frieden, Wehrpflicht und ziviles Engagement. Am gemeinsamen ökumenischen Stand heißt das Motto friedenstüchtig, verteidigungsfähig, kriegstüchtig. Morgen und Sonntag könnt ihr mit Fachleuten über die Möglichkeit der Wehrdienstverweigerung und über Freiwilligendienste von Diakonie und Caritas ins Gespräch kommen, jeweils ab 11 Uhr auf der Blaulichtmeile am Terrassenufer. Am Sonntag seid ihr eingeladen zum Stadtfestgottesdienst um 11.30 Uhr auf dem Theaterplatz. Integration von zugewanderten Menschen nutzt der Wirtschaft. Deshalb warnt die Liga der Freien Wohlfahrtspflege in Sachsen vor Kürzungen in diesem Bereich. Aufnahme und Eingliederung von Menschen seien nicht nur eine soziale Aufgabe, sondern ein wirtschaftlicher Standortfaktor, sagt Sachsens Diakoniechef Dietrich Bauer als Vorsitzender der Liga. Damit Zugewanderte ihre Potenziale in Sachsen entfalten könnten, brauche es fachspezifische Beratungsangebote und Netzwerke. Nächste Woche Freitag lädt die Diakonie Leipzig ein zu einer Ü90-Party auf dem Richard-Wagner-Platz. Zu Schallplattenklängen aus den 50er und 60er Jahren feiern Menschen aus Pflegeheimen, Mitarbeitende in der Pflege. Und eingeladen sind auch Leute, die vorbeikommen. Natürlich auch, wenn sie noch keine 90 Jahre alt sind. Ziel ist, dass Menschen verschiedenen Alters miteinander lachen, tanzen und ins Gespräch kommen. Los geht's um 14.30 Uhr.
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5: Kurz vor sechs. Ich bin Harjo Wilken. Schönen guten Morgen. Deutschlands Bauern schlagen Alarm. Wegen Hitze und Trockenheit befürchtet der Bauernverband unterdurchschnittliche Ernten bis hin zum Totalausfall. Das hat Bauernpräsident Ruckwied dem Redaktionsnetzwerk Deutschland gesagt. Besonders betroffen ist Süddeutschland, weil es dort seit Wochen kaum noch geregnet hat. Zum Teil wird auch das Futter für die Tiere knapp, sodass sie früher geschlachtet werden müssen. Zum Ende der Sommerferien in Sachsen wird es auf den Straßen nochmal voller. Viele Urlauber treten jetzt ihre Heimreise an. Auf den Autobahnen wird es deshalb mehr Verkehr geben. Florian Wagner vom ADAC sagt uns:
6: Gerade unsere Nachbarbundesländer haben auch Ferienende. Das heißt, es wird einiges zurückströmen in unsere Gegenden. Und deswegen erwarten wir volle Straßen. Und natürlich auch rund um Leipzig. Wir haben das Highfield Festival gerade vor Ort. Das heißt, auch dort wird es etwas mehr Anreiseverkehr geben und natürlich auch Abreiseverkehr am Sonntag.
5: In der Demmeringstraße in Leipzig-Lindenau ist am Abend ein Stück der Straßendecke eingebrochen. Direkt zwischen zwei Straßenbahngleisen klafft ein Loch von etwa 50 x 50 cm. Die Polizei vermutet, dass das mit einem Wasserrohrbruch vor einigen Tagen zusammenhängt. Der Schaden soll bis zum Mittag repariert werden. Bis dahin gibt es Einschränkungen bei der Straßenbahnlinie 7 und der Buslinie 74. Alte Porsche, Volkswagen und Mercedes rollen wieder durch den Freistaat. Die Sachsen-Klassik startet am Vormittag in Radebeul und führt durchs Osterzgebirge und Tschechien bis nach Dresden. Mehr als 150 Oldtimer sind dabei. Das Finale steigt morgen beim Stadtfest am Dresdner Terrassenufer. Deutschlands Rekordzehnkämpfer Leo Neugebauer hat bei der Leichtathletik-EM in Birmingham die Goldmedaille gewonnen. Silber ging an seinen Teamkollegen Niklas Kaul. Auch im 3000 Meter Hindernislauf gab es zwei Medaillen für das deutsche Team. Gesa Krause holte Gold, Olivia Gürt Bronze. Für eine weitere Bronzemedaille sorgte Henrik Jansen im Diskuswurf. 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Neue Nachrichten wieder in einer halben Stunde.
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7: So, es wird heute der 35 Grad, Freitag trocken, heiß. Aktuell haben wir schon zum Beispiel 19 Grad in Limbach-Oberfrohna und ein bisschen weiter südwestlich in Zwickau nur 10 Grad, sagt mein Radar hier. Vielleicht ist ja auch eine dieser Stationen kaputt, weil ansonsten haben wir 16 Grad in Freiberg oder auch 15 Grad in Nossen. Aber 35 sind, wie gesagt, heute drin. Morgen sogar noch heißer, die Höhepunkte mit bis zu 37 Grad. Aber dann am Sonntag, da ziehen dann Schauer und Gewitter durch und die beenden so langsam die große Hitze. Dann haben wir 23 bis 28 Grad. Aber der Montag wird dann wechselhaft und deutlich kühler.
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7: A17 Dresden Richtung Prag. Zwischen dem Dreieck Dresden-West und Dresden-Gorbitz, da liegen Gegenstände. Und zwischen Rastplatz am Nötnitzgrund und Dresden-Prohlis, auch da liegen Gegenstände rum. Geblitzt wird noch nicht, aber wenn sich was entdecken lässt von euch, und da bin ich mir ja sicher, dann sagt da einfach Bescheid, wie immer unter 0800 023 4x4.
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7: Ja, heute kann die Mandy nochmal ausschlafen, aber Montag ist sie wieder da. Guten Morgen, es ist 6:03 und wir feiern gleich die Friseure und ihr Handwerk, weil ihr Friseure, ihr seid ja jetzt vor dem Einschulungswochenende top gefragt. Ne? Die Renate zum Beispiel, die geht auch nochmal zu ihrem Lieblingsfriseur, weil der ja alleine vom Namen her schon sehr vertrauenserweckend ist.
8: Ja, hallo, hier ist Renate. Auf der Großmeiner Straße in Dresden, da gibt es einen Friseurmeister namens Hackebeil.
7: Ja, also für Hackebeil und alle anderen Friseurinnen und Friseure, ich spiele euch gleich euren Jobsong in 5 Minuten. Guten Morgen.

Guten Morgen, kurz nach sechs. Die Radio PSR Morning Show ist hier und unsere Friseure im Land haben alle Hände voll zu tun, weil die ABC-Schützen müssen doch morgen für den Schulanfang schick gemacht werden. Aber natürlich auch die stolzen Muttis und Vatis, die Großeltern. Alle wollen schick sein, deswegen jetzt ein Hoch auf unsere Friesenleger im Land. Hier ist er jetzt schon mal, bevor der Salon aufmacht. Euer Jobsong, bitteschön.

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0: 6.13 Uhr gleich, kurz vor Viertel sieben haben wir es. Wunderschönen guten Morgen. Radio PSA Morning Show ist hier. Teilweise haben wir fast schon 20 Grad heute Morgen und bis zu 35 Grad kriegen wir. Und ihr werdet kaum glauben, was jetzt passiert ist. Guten Morgen, Azubi Martin.
1: Einen wunderschönen guten Morgen, Rocky.
0: Das gibt's doch nicht.
1: Ja, ich habe hier was ganz Besonderes mitgebracht. Und zwar war ich gestern im Laden und da habe ich gesehen, es gibt schon Lebkuchenherzen und Spekulatius. Habe ich gekauft.
0: Das ist doch nicht dein Ernst.
1: Auf jeden Fall.
0: Warte mal, das Telefon klingelt. Anke, was ist los?
2: Das ist doch eklig. Wer frisst denn sowas?
1: Ja, ich.
0: Es gibt jetzt schon Weihnachtskram?
1: Es gibt jetzt schon Weihnachtskram. Wir haben auch schon 133 Tage vor Weihnachten. Es muss.
0: Warte mal. Anja aus Freiberg ist am Telefon.
3: What the fuck?
1: Ja, und es gibt noch jede Menge, kann ich sagen.
0: Ja, siehst du, weil es kauft ja keiner außer dir.
1: Aber manches war schon vergriffen. Also ich bin dabei, ich bin nicht der Einzige unter keinen Umständen.
0: Wenn ihr auch so drauf seid wie der Martin, dann würde ich euch gerne mal kennenlernen. Unter 0341 39 37 schickt mal eine WhatsApp-Sprachnachricht. Und natürlich auch, wenn ihr Martin verurteilt. So, aber was machst du? Du isst das jetzt nicht tatsächlich.
1: Ich esse das jetzt tatsächlich. Und für Sonntag soll es ja regnen, habe ich mich schon vorbereitet. Da gibt es Tee, Spekulatius und ein Weihnachtsfilm.
0: Nicole?
3: Was da los ist, so blank geworden sind.

0: Morgen, 6.22 Uhr ist es. Hier ist Radio PSR, eure Aufsteh- und Wachwerthilfe mit den besten Hits von heute und der größten Abwechslung. Kygo und Kelly gleich mit dabei mit Save My Love und Avril Lavigne aus den 2000ern. Also bleibt einfach dran.
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2: Kurz vor 6:30. Ich bin Hajo Wilken. Schönen guten Morgen. Viele Bauern in Deutschland bangen um ihre Ernte. Wegen Hitze und Trockenheit droht in einigen Regionen sogar ein Totalausfall. Lisa Schwarzkopf berichtet.
3: In Sachen Getreide rechnet Bauernpräsident Ruckwied mit einer unterdurchschnittlichen Ernte, vor allem bei Weizen und Raps. Das sagte er dem Redaktionsnetzwerk Deutschland. Auch bei Kartoffeln, Gemüse, Zuckerrüben, Körnermais und Sojabohnen könnte es ihm zufolge im Herbst mau aussehen. In Süddeutschland die Ernte gar komplett ausfallen. Im Norden sieht es etwas besser aus. Hier hatte es in den letzten Wochen immer mal etwas geregnet. Dennoch bleiben die Belastungen für die Landwirte laut Ruckwied hoch, vor allem finanziell.
2: In Dresden-Gruna hat es am Abend in einem Hochhaus gebrannt. Mindestens ein Mensch ist dabei verletzt worden. Das Feuer war in der 13. Etage des Hauses ausgebrochen. Rauch und Flammen schlugen aus der Wohnung. Brandursache und Höhe des Schadens sind noch unklar. Dresden steht vor dem großen Festwochenende zum 820. Geburtstag und feiert ab heute Abend das Stadtfest. Die Veranstalter rechnen mit rund 500.000 Besuchern. Der Eintritt ist frei, auch für die vielen Konzerte. Der künstlerische Leiter Stefan Kerstner sagte uns zum Programm.
4: Von Klassik, Dresdner Philharmonie über Party, Disco mit Lexi und Kay Paul, gestört aber geil, den SK 83 und am Sonntag dann mit Abschluss Juli mit der perfekten Welle haben wir wirklich für alle was dabei. Es lohnt sich auf jeden Fall nach Dresden zu kommen, denn so ein tolles Programm kriegt man, glaube ich, in keiner anderen Stadt so geboten wie hier.
2: Ein mobiler Gaming-Raum soll jungen Menschen in Sachsen Abwechslung bieten. Dahinter steht ein Projekt vom christlichen Jugenddorfwerk. Die barrierefreie Computerspielewelt soll erstmal bis 2028 in ländlichen Gebieten unterwegs sein. Die Deutsche Fernsehlotterie unterstützt das Projekt mit fast 250.000 Euro. Bei der Leichtathletik-EM in Birmingham hat das deutsche Team einen sehr erfolgreichen Tag gehabt. Im Zehnkampf gewann Leo Neugebauer Gold vor seinem Teamkollegen Niklas Kaul. Im 3000 Meter Hindernislauf holte Gesa Krause Gold und Olivia Gürt Bronze. Bronze sicherte sich auch Henrik Jansen im Diskuswurf. 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
5: 12 Grad in Leipzig und 18 Grad in Radeberg. Es wird heute ein Tag werden mit viel Sonne, trocken und bis zu 35 Grad. Was war morgen, wo viele Einschulungen anstehen, auch noch getoppt wird mit 37 Grad in der Spitze. Also wird herausfordernd und am Sonntag ziehen dann aber Schauer und Gewitter durch und dann beenden die so langsam die große Hitze mit 23 bis 28 Grad. Aber der Montag, der wird dann wechselhaft und deutlich kühler.
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5: A4 Chemnitz Richtung Dresden zwischen Frankenberg und dem Rastplatz Rossauer Wald, da liegt ein Spanngurt auf der Fahrbahn. In der Gegenrichtung zwischen Weißenberg und Bautzen Ost, da gab es einen Unfall. Dann haben wir noch die A9 Nürnberg Richtung Berlin, Höhe Leipzig West, da steht ein kaputter Laster auf dem Beschleunigungsstreifen. Und A17 Dresden Richtung Prag zwischen dem Rastplatz am Nödnitzgrund und Dresden-Polis. Gegenstände liegen dort rum. Und ein Blitzer haben wir in Arnsdorf jetzt, B169, Chemnitzer Straße Richtung Döbeln. Wenn ihr auch noch was habt, dann ruft einfach kurz durch, kostenfrei wie immer unter 0800 023 4x4. Gute Fahrt.
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5: Am Freitag um 6:30. Schönen guten Morgen zusammen. Gleich bei uns ein geklauter Briefkasten und ein Brief, der niemals ankommen darf. Die ganze Geschichte, die ist pikant. Gibt's am Sinnlos-Telefon gleich in 5 Minuten.

0: Guten Morgen, kurz nach 6:30 haben wir's. Die Radio PSA Morning Show ist hier mit vielen Grüßen an alle, die bei der Post arbeiten. In Leipzig gibt's jetzt einen Briefkasten weniger.
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2: Sie sprechen mit Cornelia Groth. Was kann ich für Sie tun?
3: Ja, guten Tag. Bin ich jetzt bei der Post oder was?
2: Sie sind jetzt beim Postkundentelefon.
3: Ja, wunderbar. Ich brauche mal bitte einen Monteur. Und zwar in die Theresienstraße 13 in Leipzig, bitte.
2: Für was denn?
3: Für so einen Briefkasten.
2: Der Briefkasten ist beschädigt oder was?
3: Nein, ich kriege den nicht auf. Das ist das Problem, dass Sie mir mal einen Monteur hier vorbeischicken. Bitte.
2: Was? Ist das ein gelber Briefkasten?
3: Ja, ganz normaler Briefkasten.
2: Und warum wollen Sie den aufmachen?
3: Weil da ist ein Brief von mir drin und ich möchte nicht, dass der abgeschickt wird. Das hätte für mich fatale Folgen.
2: Da kommt jetzt nicht extra jemand für Sie vorbei und holt da den Brief raus.
3: Aber ich hab ihn bei mir in der Garage stehen jetzt, den Briefkasten.
2: Sie haben einen Briefkasten einfach abgebaut und haben den Briefkasten mitgenommen?
3: Ja, na, weil ich habe ihn vor an Ort und Stelle nicht aufgekriegt. Da habe ich gedacht, ich gucke mal mit dem Achtkant in der Garage, vielleicht geht das.
2: Geben Sie mir bitte mal Ihre Postleitzahl. Ich nehme das jetzt gerne für Sie auf und muss das ja an die Dienststelle weiterleiten, ja?
3: Ich bin bei mir in der Garage in Leipzig-Grünau. Ich habe Ich habe einen Brief geschrieben gestern.
2: Ja.
3: Ich habe nämlich eine Freundin. Und da habe ich geschrieben und habe gesagt, ich mache Schluss.
2: Ja.
3: Ich habe sowieso eine andere und die ist auch viel besser im Bett.
2: Ja.
3: Und jetzt habe ich mir es nochmal überlegt heute.
2: Ja.
3: Ich habe gedacht, wenn die den Brief kriegt, ist alles aus.
2: Ich will Ihnen ja helfen.
3: Ich habe jetzt nicht mehr so viel Wut wie gestern. Deshalb muss ich den Brief hier rausholen.
2: Ja, ich helfe Ihnen ja.
3: Ja, passen Sie auf, dass Sie mir einen Monteur vorbeischicken in Grünau.
2: Halt,
3: Garagenanlage, die vierte Garage von hinten links bin ich.
2: Warten Sie bitte, hallo.
3: Ja, ich kriege das Scheißding nicht auf hier.
2: Sie dürfen das Ding nicht aufbrechen.
3: Ich muss aber, weil da ist mein Brief drin. Verstehen Sie mich denn nicht?
2: Hören Sie mir doch bitte zu.
3: Ich höre Ihnen doch die ganze Zeit zu. Nur helfen Sie mir doch mal.
2: Ich kann Ihnen nicht helfen, wenn Sie mir nicht die Adresse geben.
3: Und ich krieg den Briefkasten hier für die Scheiße. Was ist denn das? Ist das hier irgendwie ein Tresor oder was? Das ist mein Brief.
2: Ja, ich glaub Ihnen das ja.
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0: Also wie Steffen Lukas immer auf diese Ideen kommt. Da könnte man ja fast denken, der hat keinen Brief in Kasten, sondern sich selbst irgendwas eingeworfen. Also, ihr werft euch jetzt die Klamotten über und dann geht's rein in den Freitag. Kommt nachher gut an auf Arbeit. Jetzt erstmal mit Avril Lavigne für die Abwechslung hier bei Radio PSR. Kommt.

0: Dreiviertel sieben am Freitag, wunderschönen guten Morgen. Die Radio PSR Morning Show ist hier am 35 Grad Freitagmorgen, sogar bis zu 37 Grad. Und mein Azubi Martin und bekennender Weihnachtsfan kam doch tatsächlich vorhin rein und präsentiert mir Weihnachtslebkuchen, Spekulatius und will am Wochenende das Zeug essen. Und da habe ich gesagt, Martin, ich weiß nicht, was mit dir los ist, aber du bist auf jeden Fall der Einzige, der das gut findet. Und jetzt pass auf, Martin, der Norbert hat sich gemeldet.
1: Guten Morgen, Martin.
2: Martin.
1: Finde ich ja cool, dass du schon mit den Lebkuchenherzen anfängst. Ich wünsche dir einen guten Appetit.
2: Vielen Dank.
1: Ja, finde ich geil. Lass es dir schmecken.
2: So, werde ich auch. Siehste, bin ich nicht der Einzige, der es gut findet.
0: Ja, so, dann ist aber die Nina auch noch ums Eck gekommen.
3: Guten Morgen, Rocky. Guten Morgen, Martin. Ich kann Martin völlig verstehen.
2: Yes.
3: Ich würde auch sofort, wenn ich Lebkuchen im Laden sehe, den kaufen.
0: Nee.
3: Bester Tipp. Am besten in den Kühlschrank, dann ist er schön kalt, wenn 35 Grad draußen sind.
0: Sag mal, ganz ehrlich, Leute, wollt ihr mich jetzt alle ein bisschen verarschen? Also, es kann doch nicht euer Ernst sein, dass ihr genauso wie Martin jetzt schon Weihnachtszeug kaufen würdet.
2: Also ich habe da überhaupt nichts gegen. Find's großartig, danke, da freue ich mich. Also
0: jetzt mal, ich will Norbert und Nina nicht zu nahe treten. Sind die verwandt mit dir, Martin? Aus deinem Freundeskreis.
2: Da kenne ich tatsächlich niemanden, der Norbert oder Nina ist.
0: Schick doch bitte nochmal eine WhatsApp-Sprachnachricht unter 0341 39 37 6000. Vielleicht sind jetzt auch noch ein paar mehr wach, die sagen, nein, auf gar keinen Fall, hör mir auf mit dem Zeug. Seid ihr jetzt schon in Lebkuchen- und Weihnachtsgebäckstimmung, ja oder nein? Weil es gibt es ja anscheinend jetzt schon zu kaufen. Das ist der Wahnsinn.

0: 6.53 Uhr. Guten Morgen, Radio PSR ist hier gleich mit den besten Tipps für euer Wochenende, weil neben dem Canaletto-Stadtfest in Dresden und den ganzen Schulanfangsfeiern gibt es ja noch jede Menge andere Highlights am letzten Ferienwochenende. Und welche das sind, das hört ihr dann gleich um kurz nach 7.
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9: Kurz vor 7. Ich bin Harjo Wilgen. Schönen guten Morgen. Deutschlands Bauern schlagen Alarm. Wegen Hitze und Trockenheit befürchtet der Bauernverband unterdurchschnittliche Ernten bis hin zum Totalausfall. Das hat Bauernpräsident Ruckwied dem Redaktionsnetzwerk Deutschland gesagt. Besonders betroffen ist Süddeutschland, weil es dort seit Wochen kaum noch geregnet hat. Zum Teil wird auch das Futter für die Tiere knapp, sodass sie früher geschlachtet werden müssen. Die einen zieht es bei der Hitze nochmal an den See, die anderen kommen aus dem Urlaub zurück. Auf Sachsens Straßen trifft zum Wochenende der Ausflugs- auf den Rückreiseverkehr. Zum Ende der Sommerferien dürfte es deshalb auf einigen Strecken voller werden. Florian Wagner vom ADAC rät deshalb.
10: Da es ziemlich heiß werden soll, ist es natürlich immer sinnvoll, so früh wie möglich am Tag zu starten oder so spät wie möglich, um eben dem Pendelverkehr aus dem Weg zu gehen, aber eben in dem Falle auch natürlich eben der Hitze. Also man sollte auch dann eher mal mehr Zeit einplanen, um noch Pausen zu machen, um sich so ein bisschen aus dem Auto herauszukommen und sie abzukühlen.
9: In der Eifel müssen rund 1800 Menschen vor einem Waldbrand fliehen und ihre Häuser verlassen. Die Flammen rücken immer näher an den Ort Hürtgenwald im Kreis Düren heran. Dort stehen etwa 25 Hektar Wald in Flammen. Auch bei Ottweiler im Saarland brennt ein Wald. Und die Löscharbeiten im Schwarzen Holz bei Plauen gehen ebenfalls weiter. Dort sind die Feuerwehren schon seit Tagen im Einsatz. In der Dämmeringstraße in Leipzig-Lindenau ist am Abend ein Stück der Straßendecke eingebrochen. Direkt zwischen 2 Straßenbahngleisen klafft ein Loch von etwa 50 x 50 cm. Die Polizei vermutet, dass das mit einem Wasserrohrbruch vor einigen Tagen zusammenhängt. Der Schaden soll bis zum Mittag repariert werden. Bis dahin gibt es Einschränkungen bei der Straßenbahnlinie 7 und der Buslinie 74. Deutschlands Rekordzehnkämpfer Leo Neugebauer hat bei der Leichtathletik-EM in Birmingham die Goldmedaille gewonnen. Silber ging an seinen Teamkollegen Niklas Kaul. Auch im 3000 Meter Hindernislauf gab es 2 Medaillen für das deutsche Team. Gesa Krause holte Gold, Olivia Gürt Bronze. Für eine weitere Bronzemedaille sorgte Henrik Jansen im Diskuswurf. 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Neue Nachrichten wieder in einer halben Stunde.
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0: Ja, also wolkenloser Himmel, 14 Grad in Döbeln, 13 Grad in Boxberg und bis zu 35 Grad werden es heute. Und morgen schaffen wir dann sogar bis zu 37 Grad. Aber am Sonntag kommen dann Schauer und Gewitter, die durchziehen. Da wird es dann so langsam ein bisschen besser, 23 bis 28 Grad. Und der Montag, der wird dann wechselhaft und deutlich kühler.
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0: A4 Görlitz Richtung Dresden zwischen Weißenberg und Bautzen Ost gab es einen Unfall. Und A9 Nürnberg Richtung Berlin, Höhe Leipzig-Wester, steht ein kaputter Laster auf dem Beschleunigungsstreifen. Geblitzt wird in Limbach-Oberfrohna, Penicher Straße statt einwärts und in Arnsdorf, B169 Chemnitzer Straße, wenn ihr Richtung Döbeln unterwegs seid. Gibt es noch mehr an Staus oder Blitzern? Dann sagt da kurz Bescheid unter 0800 023 4x4. Gute Fahrt.
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0: So, es ist gleich um 7. Wunderschönen guten Morgen. Wer ist denn dran?
11: Einen wunderschönen guten Morgen. Die Luciane ist am Apparat. Hallo. Ich wollte eigentlich anrufen mit einem Strandtuch. Oder bin ich falsch?
0: Nee, du bist richtig, aber leider zu früh. Das XXL Strandhandtuch gibt es dann nachher in einer halben Stunde um 19:30.
11: Ach Mensch, wir bereiten tatsächlich noch. Und ich dachte, ach komm, das ist ganz cool. Wenn du das auslegst, dann müssen wir gleich alle, wo man herkommt.
0: Ja, weil da ganz groß draufsteht, in Sachse auf Reisen.
11: Genau, richtig. Ja, ist schön.
0: Na, du probierst das einfach nachher nochmal, das kriegst du hin.
11: Na, das denke ich doch.
0: So.
11: Ich probiere es auf jeden Fall. Aber es war schön, mit dir zu reden und einen wunderschönen Tag und genieß nochmal die Wärme, bevor es kalt wird.
12: Vielen

0: Guten Morgen, die Radio PSR Morning Show ist hier um 7:15. So, was ist jetzt los in Sachsen am letzten Ferienwochenende? Die Anne-Kathrin Haufe ist Projektleiterin im Wasserschloss Klaffenbach und die hätte was für euch.
1: Liebe Hörer von Radio PSR, wir laden Sie herzlich ein, am Sonntag von 14 bis 17 Uhr zu uns ins Wasserschloss Klaffenbach zu kommen. Zur Premiere des Modellsommer unter freiem Himmel gibt es dann Modellboote, Modellschiffe, Modellflugzeuge und auch einige Kreativangebote, die den Ferienausklang noch einmal so richtig versüßen.
0: Cool. Und wenn es dann sportlicher sein darf, dann guck doch am Sonntag mal nach Leipzig zu RB Leipzig Season Heat Up 2026. Also das ist die Saisoneröffnung auf der Festwiese am Stadion. Und die Stadionmoderatorin, die Clara, weiß auch, was da los ist.
2: Die Highlights sind sicherlich die Riesenwasserrutsche, für mich persönlich das Kettenkarussell, XXL-Hüpfburgen und natürlich, ihr könnt die Profis von RB Leipzig ganz nah erleben und Autogramme abstauben.
0: Also ganz egal, was am Wochenende macht, wir wünschen euch richtig viel Spaß und noch mehr Tipps findet ihr bei uns im Netz auf radiopsr.de.

0: Guten Morgen, 7.15 Uhr, Viertel 8, hier ist Radio PSR und ihr habt unseren Musikmix auf ein anderes Level gehoben. Deswegen gibt's gleich einen richtigen Hallo-Wach-Booster. Also mehr Abwechslung geht nicht. Gleich Usher mit Yeah, aber vorher kümmern wir uns mal um die Leichtathletik-EM in Birmingham, die läuft gerade. Nur unser Kollege Jan Zerbst, der ist schon wieder einen Schritt weiter.
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2: Wir machen heute viel Leichtathletik mit Disziplinen, die vielleicht bei der Leichtathletik-EM vertreten sein sollten. Das ist natürlich für alle Profis der deutschen Bürokratie der Behördenlauf. Leider gibt's auch noch nicht den Zehenkampf. Wer hat den stärksten großen Onkel? Vorschlag für den Wochenendeinkauf an der Kasse. 800 Meter Schlange stehen. Köche dürfen antreten im Pürierstab Hochsprung, Bürokräfte im Kugelschreiber stoßen und Angeber im Hochstapeln. Und eine neue Disziplin für alle Frauen im gebärfähigen Alter, der Eisprung. Und schließlich noch Vorschläge für alle, die im Alltag ein bisschen bequemer sind. 100 Meter kriechen statt sprinten, hochliegen statt Hochsprung und statt gehen machen wir den Halbmarathon.
0: Also um diese Gähnen. Uhrzeit gibt es nur eine Disziplin,
1: die
0: auch eigentlich
1: in 30 Sekunden
0: aufstehen
1: das
0: und
1: echte Leben.
0: Und wenn schon laufen

0: Schönen Freitag. Die Radio PSA Morning Show um 7.24 Uhr ist hier. Bleibt dran. Gleich nach Wetter und Verkehr schenke ich euch unser Radio PSR XXL Strandhandtuch. Das letzte. Außerdem mit dabei die besten Hits von heute. Miley Cyrus schenkt uns einen Strauß Blumen, Flowers. Und für die größte Abwechslung haben wir Amy McDonald. Und zwar mit einer Nummer, die haben wir wirklich lange nicht gehört. Aber ihr habt gesagt, Mensch, die müsst ihr mal wieder spielen. Machen wir natürlich sehr gerne. Mr. Rock'n'Roll. Das ist pure gute Laune auf dem Weg zur Arbeit. Also bleibt einfach dran.
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6: Kurz vor 7:30. Ich bin Harjo Wilken. Schönen guten Morgen. In mehreren Regionen in Deutschland brennen derzeit Wälder, begünstigt durch Hitze und Trockenheit. In der Eifel in Nordrhein-Westfalen müssen rund 1.800 Menschen ihre Häuser verlassen. Ein Waldbrand rückt immer näher an ihren Ort heran. Auch in Kroatien und Griechenland wurden hunderte Menschen vor Waldbränden in Sicherheit gebracht. Viele Bauern in Deutschland bangen unterdessen um ihre Ernte. Wegen Hitze und Trockenheit droht in einigen Regionen sogar ein Totalausfall. Lisa Schwarzkopf berichtet.
7: In Sachen Getreide rechnet Bauernpräsident Ruckwied mit einer unterdurchschnittlichen Ernte, vor allem bei Weizen und Raps. Das sagte er dem Redaktionsnetzwerk Deutschland. Auch bei Kartoffeln, Gemüse, Zuckerrüben, Körnermais und Sojabohnen könnte es ihm zufolge im Herbst mau aussehen. In Süddeutschland die Ernte gar komplett ausfallen. Im Norden sieht es etwas besser aus. Hier hatte es in den letzten Wochen immer mal etwas geregnet. Dennoch bleiben die Belastungen für die Landwirte laut Ruckwied hoch, vor allem finanziell.
6: In Dresden-Grunau hat es am Abend in einem Hochhaus gebrannt. Mindestens ein Mensch ist dabei verletzt worden. Das Feuer war in der 13. Etage des Hauses ausgebrochen. Rauch und Flammen schlugen aus der Wohnung. Brandursache und Höhe des Schadens sind noch unklar. Dresden feiert übers Wochenende sein Stadtfest. Die Veranstalter erwarten wieder rund 500.000 Besucher. Gefeiert wird auf dem Alt- und Neumarkt, dem Postplatz vor der Semperoper und am Goldenen Reiter. Der Eintritt ist frei, auch zu allen Konzerten. Zu den Stargästen vor der Semperoper gehört der Dresdner DJ SK83. Er sagt:
8: Es ist absolut surreal, wenn du hier rauskommst, auf diese Bühne und diese Kulisse siehst. Und was dann nochmal die Krone aufsetzt, ist tatsächlich, wenn man dann die Video- und Fotoaufnahmen sieht mit der ganzen Kulisse, ist einfach unbeschreiblich schön und es ist eine ganz besondere Ehre, hier dabei sein zu dürfen.
6: In vielen Schulen in Sachsen waren in den Sommerferien die Handwerker im Einsatz. In Leipzig etwa hat die Stadt fast 14 Millionen Euro in die Schulen gesteckt. Unter anderem wurden Sanitärbereiche saniert sowie Fenster und Heizungen fit gemacht. In vielen Schulen gab es zudem eine umfassende Grundreinigung. 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
9: 17 Grad in Hoyerswerda, 20 in Augustusburg und 19 in Schönig. Bis zu 35 Grad kriegen wir heute, keine Wolke am Himmel, jede Menge Sonne. Und morgen sogar bis zu 37 Grad, aber dann kommen am Sonntag Schauer und Gewitter. Die beenden so langsam die große Hitze mit 23 bis 28 Grad. Und der Montag, der wird dann wechselhaft und deutlich kühler.
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9: So, in Aich Richtung Werdau zwischen der Abfahrt Stenn und der B173 Lichtentanne. Da liegen Reifenteile auf der Fahrbahn. Ansonsten ist es aber ruhig heute Morgen. Geblitzt wird allerdings noch in Limbach-Oberfrohna auf der Penicher Straße stadteinwärts und Ahrensdorf B169 Chemnitzer Straße in Richtung Döbeln. Zum Ergänzen einfach kurz Bescheid geben, wie immer kostenfrei unter 0800 023 4x4.
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9: Um 7:30, guten Morgen zusammen. So, und jetzt geht es wie versprochen raus, das Must-Have in diesem Sommer, das Radio PSR XXL Strandhandtuch mit dem Aufdruck in Sachse auf Reisen. Gibt's nirgends zu kaufen, nur bei uns in der Show zu gewinnen, ihr wisst das. Und vor allem, es ist jetzt das Letzte, deswegen würde ich jetzt anrufen. 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

0: So, es ist kurz nach 7:30. Guten Morgen, die Radio PSA Morning Show ist hier. Der Steffen ist am Telefon, richtig?
1: Jawohl, der Steffen ist hier.
0: Steffen, wo wohnst du?
1: Ich wohne in Eibau, in der schönen Oberlausitz.
0: So, mach mal ein kurzes Wetterupdate.
1: Blauer Himmel und Sonnenschein und heute bis 32 Grad.
0: Ja, morgen in der Spitze sogar bis 37 Grad. Was treibst du da? Wie hältst du das aus?
1: Na, dann geht's natürlich in den Pool und dann kann ich das Handtuch ja noch mit nutzen.
0: Natürlich, unser Radio PSA XXL Strandhandtuch. Herzlichen Glückwunsch.
1: Na, vielen Dank, super.
0: Und falls du dann doch nochmal verreist irgendwo, dann steht drauf, in Sachse auf Reisen, damit auch jeder weiß, woher du kommst.
1: Jawohl, so ist es. Soll jeder sehen. Dann bin ich der King, ne?
0: Steffen, das bist du. Dann wünsche ich dem King in der Oberlausitz noch ein ganz tolles Wochenende.
1: Vielen Dank, ich wünsche euch das Gleiche, ja? We were good.

0: Morgen, kurz vor 7:45, die Radio PSR. Morning Show ist hier heute am 35 Grad Freitag, morgen sogar noch bis zu 37 Grad. Es ist absoluter Hochsommer. Und was macht mein Azubi Martin? Er geht in den Supermarkt und kauft sich Weihnachtsgebäck.
1: Ja, selbstverständlich, wenn es das gibt.
0: Dass es das schon gibt. Kein Mensch außer dir macht das, oder Jörg?
2: Guten Morgen, Rogi. Ich bin da voll deiner Meinung. Ich würde auch sagen, das Gelümpel hat jetzt noch nichts im Laden zu suchen.
0: Und so. Aber es gab dann doch viel, viel mehr Meldungen, die für Martin sind, als ich dachte. Steve zum Beispiel.
3: Ich lache mich kaputt. Ist jetzt schon bei dir Weihnachten ausgebrochen. Herrlich, ich geh krachen.
0: Aber schön. Bei dir, Martin, ist ja eigentlich rund um das ganze Jahr Weihnachten. Du bist ja der größte Weihnachtsfan.
1: Auf jeden Fall.
0: Der größte Weihnachtsfan, den es in Sachsen gibt. So, Wenke, wie sieht's bei dir aus?
4: Ich würde die auch kaufen und essen.
0: Echt?
4: Das ist das schönste Gefühl, bis Weihnachten warten. Warum? Nein, eben. Weihnachten kann jeder. Jetzt im Sommer. Das ist eine Herausforderung.
0: So, ja. Jane aus Waldheim hätte vielleicht noch eine Theorie, warum du das gekauft hast.
5: Guten Morgen. Also ganz ehrlich, da wird mir schlecht. Er war wahrscheinlich zu lange in der Sonne.
1: Also es kann sein, dass ich einen Sonnenstich habe, aber ich bin auch überzeugt von dem, was ich tue.
0: Wie sieht's bei euch aus? Seid ihr Team Rocky und sagt, nee, auf gar keinen Fall Weihnachtsgebäck? Wer denkt denn bei diesen Temperaturen dran oder sagt, naja, also ich hab's gar nicht mitgekriegt, aber wenn das so ist, ja, dann stelle ich mir auch ein paar Dominosteine in die Figur. Schickt mal eine WhatsApp-Sprachnachricht unter 0341 39 37 6000.

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1: 7.55 Uhr, guten Morgen, es ist Freitag, hier ist Radio PSR und wenn ihr euch jetzt fertig macht und losmacht, los geht's, dann habe ich den passenden aktuellen Lieblingshit für euch und zwar Shakira und Burna Boy mit Die Die, das heißt nämlich genauso viel wie Los geht's und damit die Abwechslung stimmt, ist auch noch Beyoncé mit Halo dabei, also bleibt einfach dran, gleich nach Wetter und Verkehr geht's weiter.
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2: ein Abstecher nach Stolpen. Dort etwa 25 Kilometer östlich von Dresden erhebt sich die berühmte Burg Stolpen über der Stadt. Sie ist eng mit der tragischen Geschichte der Gräfin Kosel verbunden. Sie war die berühmteste Geliebte von August dem Starken. Er machte sie zur Reichsgräfin, sie mischte sich am Dresdenhof in die Politik ein. Das war zu viel für den Kurfürsten. Er verbannte die Kosel auf die Burg Stolpen. Die Anlage thront auf einem Basaltberg, einem erloschenen Vulkan, und beeindruckt mit einem fast 85 Meter tiefen, naturbelassenen Brunnen, dem weltweit tiefsten seiner Art. Wer die Burg besucht, stößt außerdem auf alte Verliese und den Johannisturm mit einem grandiosen Ausblick in die Ferne. Kein Wunder, dass diese imposante Kulisse auch schon für Filmaufnahmen genutzt wurde.
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5: Kurz vor 8. Ich bin Hajo Wilken. Schönen guten Morgen. In der Eifel müssen rund 1800 Menschen vor einem Waldbrand fliehen und ihre Häuser verlassen. Die Flammen rücken immer näher an den Ort Hürtgenwald im Kreis Düren heran. Dort stehen etwa 25 Hektar Wald in Flammen. Auch bei Ottweiler im Saarland brennt ein Wald. Und die Löscharbeiten im Schwarzen Holz bei Plauen gehen ebenfalls weiter. Dort sind die Feuerwehren schon seit Tagen im Einsatz. Die Sommerferien in Sachsen gehen zu Ende. Auf den Autobahnen dürfte es noch einmal voll werden. Besonders auf den wichtigen Nord-Süd- und Ost-West-Routen müssen Autofahrer mit mehr Verkehr und Staus rechnen, so Florian Wagner vom ADAC.
6: Also die A9, die uns so ein bisschen tangiert, dürfte relativ voll werden, aber die dürfte eigentlich entspannter sein als unser Problemkind, nämlich die A4. Gerade im Bereich im Großraum Chemnitz und im weiteren Verlauf der A4 hinter Dresden in Richtung Lausitz. Dort gibt es einige Baustellen, das heißt auch einige Engpässe. Also dort erwarten wir die größten Verkehrsstockungen und Stauungen.
5: In der Demmeringstraße in Leipzig-Lindenau ist am Abend ein Stück der Straßendecke eingebrochen. Direkt zwischen zwei Straßenbahngleisen klafft ein Loch von etwa 50 x 50 cm. Die Polizei vermutet, dass das mit einem Wasserrohrbruch vor einigen Tagen zusammenhängt. Der Schaden soll bis zum Mittag repariert werden. Bis dahin gibt es Einschränkungen bei der Straßenbahnlinie 7 und der Buslinie 74. Alte Porsche, Volkswagen und Mercedes rollen wieder durch den Freistaat. Die Sachsen-Klassik startet am Vormittag in Radebeul und führt durchs Osterzgebirge und Tschechien bis nach Dresden. Mehr als 150 Oldtimer sind dabei. Das Finale steigt morgen beim Stadtfest am Dresdner Terrassenufer. Deutschlands Rekordzehnkämpfer Leo Neugebauer hat bei der Leichtathletik-EM in Birmingham die Goldmedaille gewonnen. Silber ging an seinen Teamkollegen Niklas Kaul. Auch im 3000 Meter Hindernislauf gab es zwei Medaillen für das deutsche Team. Gesa Krause holte Gold, Olivia Gürth Bronze. Für eine weitere Bronzemedaille sorgte Henrik Jansen im Diskuswurf. 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
7: Sonnenschein satt bei 19 Grad in Eibenstock oder 21 Grad in Augustusburg. Ihr wisst Bescheid, bis zu 35 Grad kriegen wir ja heute. Es ist keine Wolke am Himmel, also es bleibt trocken. Morgen bis zu 37 Grad, aber am Sonntag kommen dann Schauer und Gewitter, die durchziehen. Da beenden die so langsam die große Hitze. Dann werden es am Sonntag 23 bis 28 Grad und der Montag, der wird definitiv wechselhaft und deutlich kühler.
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7: A4 Görlitz Richtung Dresden zwischen Weißenberg und Bautzen Ost gab es einen Unfall. A72 Zwicke Richtung Plauen in der Abfahrt Reichenbach, passt auf, kaputter Laster steht dort rum. Und geblitzt wird in Leipzig, Coburger Straße Richtung Markkleeberg, Limbach Oberfrohna, Peenicher Straße stadteinwärts und Arnsdorf, B169, Chemnitzer Straße Richtung Döbeln. Zum Ergänzen sagt einfach kurz Bescheid, wie immer kostenfrei unter 0800 023 4x4. Kommt gut an.
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7: Heute hat die Mandy nochmal frei, aber am Montag ist sie dann wieder da. Schönen guten Morgen, es ist um 8 Uhr und ich habe für euch gleich einen super Ausflugstipp fürs Wochenende. Und was der mit Autos und Zuckertüten zu tun hat, das hört ihr gleich in 15 Minuten. 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

0: 8.07 Uhr. Guten Morgen, die Radio PSA Morning Show ist hier. Es ist Weihnachten. Zumindest im Supermarkt. Mein Azubi Martin, der kam heute Morgen allen Ernstes an und hat sich Lebkuchenherzen und Spekulatius gekauft. Gut, ich meine, er ist der größte Weihnachtsfan überhaupt, aber jetzt bei über 30 Grad, also für mich ist das ja ganz weit weg. Und für euch?
1: Ja, das Zeug gibt's auch schon zu kaufen, das ganze Zeug. Da habe ich mir gestern auch jede Menge geholt, dann schön im Kühlschrank kalt gestellt, die Lebkuchen dann einfach schön weggedrückt, das Zeug.
2: Um Gottes Willen, im Leben nicht. Ja. Da wird mir schlecht.
3: Ich würde auch sagen, das Gelümpel hat jetzt noch nichts im Laden zu suchen.
4: Ich würde die auch kaufen und essen. Das ist das schönste Gefühl, bis Weihnachten warten. Warum?
5: Haut mir ab mit dem Lebkuchen, das esse ich nicht mal zu Weihnachten und jetzt gleich gar nicht. Aber zu so einem schönen Entenbraten oder Gänsebraten, da würde ich nicht nein sagen. Das kann ich wohl das ganze Jahr essen.
0: Okay, also da...

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0: Einen sonnigen Start in den 35 Grad Freitag wünscht die Radio PSR Morning Show. Und wenn ihr jetzt nicht so richtig wisst, was ihr an diesem Wochenende machen wollt, geht doch mal zum Altstadtfest mit weiter. Geht heute los bis zum Sonntag. Da ist Oldtimer-Parade geboten. Und außerdem gibt es auch noch jede Menge Dinge für die Kids, weiß die Stadtsprecherin Frances Pohl.
1: Im Rathaushof zum Beispiel Hüpfburgen, verschiedene Stationen wie Kinderschminken wird es geben. Eine Bastelstraße, die von unserem städtischen Freizeitzentrum betrieben wird. Es wird für die Schulanfänger einen Zuckertütenbaum geben. Also wenn Sie das Stadtfest besuchen, können Sie sich natürlich dort am Zuckertütenbaum eine Zuckertüte abholen.
0: Ja, dann hoffen wir mal, dass die Zuckertüte keine Nutella-Tüte wird, weil alles für Spaß ist bei den Temperaturen. Also viel Spaß auf dem Altstadtfest mit weiter. Wenn ihr noch mehr Tipps braucht, findet ihr alles auf radiopsr.de.

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1: Schönen Freitag, guten Morgen. Es ist 8.22 Uhr. Hier ist die Radio PSR Morning Show. Und gleich hört ihr, warum es Baumarktmitarbeiter auch nicht immer leicht haben. Gleich in unserer Alltagskomödie mit dem Kollegen Jan Zerbst um kurz nach 8:30. Und ganz egal, ob ihr im Baumarkt arbeitet, in der Pflege unterwegs seid oder in den großen Werkhallen an der Stanze steht, wir sind bei euch mit euren aktuellen Lieblingshits. Zum Beispiel Isaac gleich, We Had It All. Und am Ende der Stunde gibt es auch wieder ein Radio PSR Überraschungshit und diesmal von den Abbas der 90er. Zwei Männer, zwei Frauen und ein Nummer 1 Hit in Deutschland. Spiele ich euch um 8:50.
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0: Die Flammen rücken immer näher an den Ort Hürtgenwald ran und haben bereits etwa 25 Hektar Land zerstört. Seine Gemeindesprecherin appellierte an die Menschen, nur das Nötigste mitzunehmen, wie Ausweisdokumente. Rund 200 Einsatzkräfte kämpfen weiter gegen das Feuer. Und auch in Südeuropa machen Waldbrände den Menschen weiter zu schaffen. In Kroatien und Griechenland wurden hunderte Touristen und Einheimische vor den Flammen in Sicherheit gebracht.
1: Unterdessen hält das Feuer im Schwarzen Holz bei Plauen die Einsatzkräfte den vierten Tag in Atem. Auch in der Nacht waren rund 130 Kräfte im Einsatz, um die Erde umzugraben und Glutnester abzulöschen. Die Feuerwehrleute sind an ihrer absoluten Belastungsgrenze, heißt es bei der Stadt. Sie hat deshalb darum gebeten, bei den Feiern zum Schulanfang am Wochenende auf Feuerwerke zu verzichten. Deutschlands Bauern schlagen Alarm. Wegen der Hitze und der Trockenheit befürchtet der Bauernverband unterdurchschnittliche Ernten bis hin zum Totalausfall. Das hat Bauernpräsident Ruckwied dem Redaktionsnetzwerk Deutschland gesagt. Besonders betroffen ist Süddeutschland, weil es dort seit Wochen kaum noch geregnet hat. Zum Teil wird auch das Futter für die Tiere knapp, sodass sie früher geschlachtet werden müssen. In Dresden beginnt heute Abend das Stadtfest. Die Veranstalter erwarten wieder rund 500.000 Besucher. Gefeiert wird auf dem Alt- und Neumarkt, dem Postplatz, vor der Semperoper und am Goldenen Reiter. Mit Juli, Cora, gestört aber geil, und dem Dresdner DJ SK83 treten viele bekannte Künstler auf. Organisator Frank Schröder.
2: Der Eintritt ist kostenfrei. Alle Darbietungen, die man auf den Bühnen erleben will, die sind auch kostenfrei. Das ist eben halt dank der Partner und der Sponsoren möglich. Und da freuen wir uns, dass wir so ein großes und ja immerhin das größte Stadtfest in Deutschland bei wunderschönem Wetter an diesem Wochenende feiern können.
1: Ein mobiler Gaming-Raum soll jungen Menschen in Sachsen Abwechslung bieten. Dahinter steht ein Projekt vom christlichen Jugenddorfwerk. Die barrierefreie Computerspielewelt soll erstmal bis 2028 in ländlichen Gebieten unterwegs sein. Die Deutsche Fernsehlotterie unterstützt das Projekt mit fast 250.000 Euro. 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
4: Um 8.29 Uhr haben wir 19 Grad in Plauen, 23 in Bautzen. Viel Sonne, es bleibt trocken. Wolken sind heute Mangelware und wenn, dann einfach nur zu Dekozwecken. Bei heute maximal 35 Grad, morgen bis zu 37 in der Spitze. Aber am Sonntag kommen dann Schauer und Gewitter, die durchziehen. Die machen es dann etwas erträglicher. Die große Hitze ist dann vorbei mit 23 bis 28 Grad. Natürlich immer noch warm, aber der Montag, der wird dann wechselhaft und deutlich kühler.
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4: A4 Görlitz Richtung Dresden, zwischen Weißenberg und Bautzen-Ost gab es einen Unfall. A72 Zwickau Richtung Plauen, in der Abfahrt Reichenbach steht ein kaputter Laster und geblitzt wird in Leipzig, Coburger Straße Richtung Markleberg, Limbach-Oberfrohna, Penicher Straße einwärts und Arnsdorf, die B169, also Chemnitzer Straße, in Richtung Döbeln stehen sie da. Wenn ihr noch mehr habt für uns an Staus oder Blitzern, dann ruft einfach kurz durch unter 0800 023 4x4.
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4: Um 8:30 Uhr, schönen guten Morgen. Und gleich ist bei mir das Radio PSR Sommerwetterkind Amelie aus Königshain-Wiederau. Und sie war dieses Jahr in den Ferien an einem Ort, um den sich viele Mythen und Sagen ranken. Und einige sind sogar der Meinung, also das müssen Außerirdische gewesen sein. Anders können wir uns das nicht erklären. Wo sie war und was sie erlebt hat, das hört ihr gleich in 15 Minuten.

0: kurz nach 8:30. Guten Morgen, Radio PSR Morning Show ist hier und wir gehen jetzt alle gemeinsam in den Baumarkt und es ist jetzt auch mal Zeit, eine Lanze zu brechen für alle Baumarktmitarbeiter, weil ihr habt's auch nicht immer leicht.
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2: Wie mache ich mich im Baumarkt unbeliebt? Lektion 1, wenn schon 3 gestresste Kunden hinter dir warten und der Baumarktmitarbeiter dir eigentlich helfen möchte, lass dir erstmal Zeit mit deiner Frage.
3: Hier, pass auf, sagt der Hammer zum Daumen, schön dich mal zu treffen.
2: Lektion 2, stelle jetzt eine total kompetente Frage mit ganz vielen Fantasiefachbegriffen.
3: Also ich bräuchte eine 31er Zerspannungsmuffenüberbrückungszitze, weil ich die bündig zu einer mulden Plissee-Rinne abdriftig verspaxen will.
2: Selbst das können die im Baumarkt ziemlich gut ertragen, aber nicht Lektion 3.
3: So, ich gebe Ihnen hier mal mein Handy. Meine Frau will einen neuen Wintergarten haben und die beschreibt Ihnen mal kurz, wie der aussehen soll. Ja? Viel Glück!
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0: Und wenn ihr im Baumarkt dann doch mal keinen Mitarbeiter findet und ihr das Gefühl habt, die verstecken sich, das hat einen ganz speziellen Grund, weiß die Karin.
4: Das ist Vorsicht. Kunde droht mit Auftrag.
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1: So, es ist gute Tradition, wie ihr wisst, dass wir unsere Ferienkinder immer zu uns in die Show zum Radio einladen. Als kleines Ferienhighlight machen wir gemeinsam das Wetter und man guckt sich mal so ein bisschen an, wie man eben Radio macht. Heute ist der letzte Ferientag und last but not least ist das Radio PSR Sommerwetterkind Amelie, 9 Jahre aus Königshain-Widerau bei mir. Guten Morgen, Amelie.
2: Guten Morgen.
1: Du warst in den Ferien an einem Ort, wo sich viele Mythen darum ranken und du warst den Pyramiden ganz nahe.
2: Ich war in Ägypten, aber wir haben keine gesehen.
1: Ach, ihr wart dann nicht irgendwie im Umkreis. Wo wart ihr denn in Ägypten?
2: Manchmal im Pool und manchmal auch drinnen.
1: In einem schönen großen Hotel?
2: Ja.
1: Was gab es bei dem Hotel alles? Was war da das Beste?
2: Da gab es so eine Schokobrunnen.
1: Wirklich?
2: Ja.
1: Wie oft durftest du zum Schokobrunnen gehen? Waren da Mama und Papa relativ...
2: Also immer beim Essen und dann, es kommt immer zufällig.
1: Ah, okay. Aber so zwischendurch immer mal. Und Eis gab es doch bestimmt auch ganz viel.
2: Pommes und dann noch ein bisschen Weintrauben.
1: Also rundum muss man sagen, essenstechnisch warst du glücklich, wa?
2: Ja.
1: Und jetzt machen wir ja gleich zusammen das Wetter um Punkt 9. Und dann gibt es natürlich auch für dich nochmal ein paar Geschenke, dass es dann nach deinen Ferien auch noch ein kleines Highlight gibt, okay?
2: Ja.
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1: Immer am Ende der Stunde gibt es ja einen Hit, der ein bisschen raussticht, der einfach richtig Lust aufs Hören macht. Die 70er und 80er, die hatten ABBA. Und die 90er, die hatten Ace of Base, gleicher Anfangsbuchstabe. Auch eine Band aus Schweden. Und auch zwei Männer und zwei Frauen. Also das kann doch kein Zufall sein. Und dann auch noch dieser gute Laune Nummer 1 Hit, den wir damals noch auf CD gehört haben. Hier sind Ace of Base und The Sign.

0: Der macht gute Laune. Der Radio PSR Überraschung sitzt in dieser Stunde von Ace of Base, The Sign. Den nächsten, den gibt's dann in einer Stunde wieder um 10 vor 10. Und bei mir geht's dann gleich nach Wetter und Verkehr weiter mit einem der besten Hits von heute, damit die Abwechslung stimmt. Dann Taylor Swift mit The Fate of Ophelia.
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1: In der Eifel müssen rund 1800 Menschen vor einem Waldbrand fliehen und ihre Häuser verlassen. Die Flammen rücken immer näher an den Ort Hürtgenwald im Kreis Düren heran. Dort stehen etwa 25 Hektar Wald in Flammen. Auch bei Ottweiler im Saarland brennt ein Wald. Und die Löscharbeiten im Schwarzen Holz bei Plauen gehen ebenfalls weiter. Dort sind die Feuerwehren schon seit Tagen im Einsatz. Die Sommerferien in Sachsen gehen zu Ende. Auf den Autobahnen dürfte es noch einmal voll werden. Besonders auf den wichtigen Nord-Süd- und Ost-West-Routen müssen Autofahrer mit mehr Verkehr und Staus rechnen, so Florian Wagner vom ADAC.
2: Also die A9, die uns so ein bisschen tangiert, dürfte relativ voll werden, aber die dürfte eigentlich entspannter sein als unser Problemkind, nämlich die A4. Gerade im Bereich im Großraum Chemnitz und im weiteren Verlauf der A4 hinter Dresden in Richtung Lausitz. Dort gibt es einige Baustellen, das heißt auch einige Engpässe. Also dort erwarten wir die größten Verkehrsstockungen und Stauungen.
1: In der Demmeringstraße in Leipzig-Lindenau ist am Abend ein Stück der Straßendecke eingebrochen. Direkt zwischen zwei Straßenbahngleisen klafft ein Loch von etwa 50 x 50 cm. Die Polizei vermutet, dass das mit einem Wasserrohrbruch vor einigen Tagen zusammenhängt. Der Schaden soll bis zum Mittag repariert werden. Bis dahin gibt es Einschränkungen bei der Straßenbahnlinie 7 und der Buslinie 74. Alte Porsche, Volkswagen und Mercedes rollen wieder durch den Freistaat. Die Sachsen-Klassik startet am Vormittag in Radebeul und führt durchs Osterzgebirge und Tschechien bis nach Dresden. Mehr als 150 Oldtimer sind dabei. Das Finale steigt morgen beim Stadtfest am Dresdner Terrassenufer. Deutschlands Rekordzehnkämpfer Leo Neugebauer hat bei der Leichtathletik-EM in Birmingham die Goldmedaille gewonnen. Silber ging an seinen Teamkollegen Niklas Kaul. Auch im 3000 Meter Hindernislauf gab es zwei Medaillen für das deutsche Team. Gesa Krause holte Gold, Olivia Gürth Bronze. Für eine weitere Bronzemedaille sorgte Henrik Jansen im Diskuswurf. 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Neue Nachrichten wieder in einer halben Stunde.
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3: Das gibt's gleich und zwar von unserem heutigen Radio PSR Sommerwetterkind gleich nach dem Blick auf die Straßen.
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3: A72 Zwickau, Chemnitz, Höhe Rastplatz am Neukirchner Wald. Da müsst ihr aufpassen, sind Rehe unterwegs. Und geblitzt wird in Limbach-Oberfrohna, Penicher Straße stadteinwärts, Leipzig-Coburger Straße Richtung Markkleeberg und Arnsdorf, B169, Chemnitzer Straße Richtung Döbeln. Zum Ergänzen wisst ihr Bescheid, einfach kurz durchklingeln, wie immer kostenfrei unter 0800 023 4x4.
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3: So, einmal kriege ich noch Unterstützung an dieser Stelle. Wir laden ja immer alle Ferienkinder ein, damit wir gemeinsam Radio machen. Und heute zum Finale ist die Amelie, 9 Jahre aus Königshain-Wiederau bei mir. In den Ferien war sie in Ägypten und macht jetzt für uns das Wetter.
4: Es ist schon richtig warm mit über 20 Grad. Wir kriegen heute ganz viel Sonne und es bleibt trocken. Maximal 35 Grad. Und morgen wird es noch heißer. 37 Grad.
3: Was machst denn du morgen bei 37 Grad? Ich unterbreche mal ganz kurz.
4: Singen und tanzen. Also ich gehe zu meinen Cousinen und feiere da Schulanfang.
3: Ah, okay. Ich wünsche euch jetzt schon mal viel Spaß, aber guckt, dass ihr wirklich ein schattiges Plätzchen findet. Aber am Sonntag wird es dann temperaturtechnisch ein bisschen besser, ne?
4: Ja, da ziehen dann Schauer und Gewitter durch und am Montag kühlt es sich dann deutlich ab.
3: Sehr gut. Amelie, herzlichen Glückwunsch. Jetzt gibt es auch für dich die Geschenke und zwar das Familienticket für den Freizeitpark Plon. Da kannst du alle mitnehmen im Ploni-Plüschtier, damit es eben noch mal ein kleines Highlight nach den Ferien gibt. Danke, dass du da warst und dann wünsche ich dir jetzt ganz viel Spaß im neuen Schuljahr, okay?
4: Danke.
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0: Morgen, schönen Freitag. Hier ist die Radio PSR Morning Show. So, was ist jetzt los in Sachsen am letzten Ferienwochenende? Die Anne-Kathrin Haufe ist Projektleiterin im Wasserschloss Klaffenbach und die hätte was für euch.
1: Liebe Hörer von Radio PSR, wir laden Sie herzlich ein, am Sonntag von 14 bis 17 Uhr zu uns ins Wasserschloss Klaffenbach zu kommen. Zur Premiere des Modellsommer unter freiem Himmel gibt es dann Modellboote, Modellschiffe, Modellflugzeuge und auch einige Kreativangebote, die den Ferienausklang noch einmal so richtig versüßen.
0: Cool. Und wenn es dann sportlicher sein darf, dann guck doch am Sonntag mal nach Leipzig zu RB Leipzig Season Heat-Up 2026. Also das ist die Saisoneröffnung auf der Festwiese am Stadion. Und die Stadionmoderatorin, die Clara, weiß auch, was da los ist.
2: Die Highlights sind sicherlich die Riesenwasserrutsche, für mich persönlich das Kettenkarussell, XXL-Hüpfburgen und natürlich, ihr könnt die Profis von RB Leipzig ganz nah erleben und Autogramme abstauben.
0: Also ganz egal, was am Wochenende macht, wir wünschen euch richtig viel Spaß und noch mehr Tipps findet ihr bei uns im Netz auf radiopsr.de.

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0: 9.28 Uhr. Guten Morgen. Hier ist die Radio PSR Morning Show und die Tine hat mir gerade geschrieben, dass sie uns hört, während sie auf ihr Auto wartet. Sie ist in der Werkstatt. Die Klimaanlage wird repariert. Ja. Tine, also ich drücke die Daumen, dass da nichts weiter Großes kaputt ist und dass das in Anführungsstrichen nur ein Klimaservice ist. Aber deine Autoschrauber, die kriegen das hin, da bin ich sicher. Und wir unterstützen ja auch mit den besten Hits von heute gleich David Guetta und Kim Petras mit When We Were Young. Und am Ende der Stunde gibt es den nächsten Radio PSR Überraschungshit. Und diesmal ist es eine Band, die in den 80ern gezeigt hat, wie hoch eine männliche Kopfstimme sein kann. Und nein, es sind nicht Modern Talking. Die Auflösung gibt's um 10 vor 10.
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1: 25 Grad in Radebeul, 23 in Görlitz und 22 in Schwarzenberg. Aber bis zu 35 Grad werden sie heute noch. Morgen dann sogar die 37 Grad. Aber dann kommen auch am Sonntag Schauer und Gewitter. Die ziehen durch und beenden so langsam die große Hitze. Dann nur noch in Anführungsstrichen 23 bis 28 Grad. Aber der Montag, der wird wechselhaft und deutlich kühler.
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1: A72 Zwickau-Chemnitz, Höhe des Rastplatzes am Neukirchener Wald. Da sind immer noch Rehe unterwegs. Geblitzt wird in Dresden, Schönefelder Landstraße Richtung Bülau. Limbach-Oberfrohna, Penicher Straße einwärts. Leipzig-Coburger Straße Richtung Markleberg. Und Arnsdorf, die B169 ist das, Chemnitzer Straße Richtung Döbeln. Wenn ihr auch was für uns habt, ihr wisst Bescheid, einfach kurz durchklingen, kostenfrei unter 0800 023 4x4.
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1: 9.32 Uhr, guten Morgen. So, der Azubi Martin, der hat heute Morgen die Welt umgekrempelt, möchte ich sagen. Und das mit zwei ganz bestimmten Packungen, die so niemand auf dem Schirm hatte. Was das war, hört alles gleich nochmal in 10 Minuten. 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

0: Yeah. Guten Morgen, hier ist die Radio PSR Morning Show. Mein Azubi Martin, der hat heute Morgen die Welt umgekrempelt oder vielmehr, er hat Sachsen gespalten. Denn Martin hat die Weihnachtszeit ausgerufen.
1: Ja, auf jeden Fall, es ist Zeit.
0: Martin kam ganz stolz heute Morgen mit Weihnachtsgebäck in die Show und hat das irgendwo im Supermarkt, gibt es tatsächlich schon zu kaufen.
1: Ja. Spekulatius, Lebkuchen, sogar Stollen gibt es da schon.
0: Und da habe ich gesagt, im Leben nicht, jetzt bei über 30 Grad, oder Jörg?
2: Guten Morgen, Roggi, ich bin da voll deiner Meinung.
0: Aber es gab auch viele, die gesagt haben, ja, ich kann den Martin verstehen und fanden es auch lustig, wie der Steve zum Beispiel.
3: Herrlich, ich geh krachen.
1: So.
0: Du hast mit diesem Thema sogar Leute manipuliert.
1: Ich habe Leute manipuliert.
0: Na, du hast Uwe auf ganz komische Gedanken gebracht.
4: Ich habe das jetzt mit Entsetzen gehört, bin ich eigentlich überhaupt nicht dafür. Aber ich muss ehrlicherweise sagen, als ich mit meinem LKW durch Italien gefahren bin in der größten Hitze, es gab nichts Schöneres als Weihnachtsmusik zu hören. Und jetzt überlege ich ernsthaft, ob ich mir die Musik nicht wieder raushole, morgen anhöre und dazu ein Stückchen aufgetautes, selbstgebackenen Weihnachtsstollen esse.
1: Siehste, ja, sag ich doch, ist perfekt. Ist die perfekte Jahreszeit dafür.
0: So, und wir beenden jetzt dieses Thema und zwar mit dem Fakt, was du dir tatsächlich am Sonntag vorgenommen hast. Ich spiele dazu auch entsprechende Musik an, damit es noch absurder ist.
1: Du mach das gerne. Also, am Sonntag, da wird es kalt, da wird es regnerisch. Und ich habe Spekulatius, ich habe Weihnachtstee und ich habe vor, einen Weihnachtsfilm zu schauen. Das wird der perfekte Sonntag.
0: Ich weiß gar nicht, wie ich darauf jetzt reagieren soll. Da übergebe ich lieber der Jane aus Waldheim das Wort.
5: Also ganz ehrlich, um Gottes Willen im Leben nicht. Da wird mir schlecht.
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1: Das ist unser ganz besonderer Song immer am Ende der Stunde und da bringen uns jetzt das 80er-Gefühl zurück, weil sobald das Synthesizer-Riff einsetzt, da wippst du sofort mit. Das Musikvideo dazu ist ja auch Kult. Sänger Morten Harkett als Comicfigur, die lebendig wird und dann diese Kopfstimme, bei der Dieter Bohlen und die Bee Gees echt blass aussehen. Hier sind Aha und Take on Me.

0: Der Radio PSR Überraschungshit in dieser Stunde von Aha, Take on Me. So, den nächsten gibt's um 10 vor 11, dann in einer Stunde bei der Kollegin Caro. Ich wünsche euch jetzt ein ganz tolles Wochenende. Es wird sehr heiß. Viele Grüße an alle, die Einschulung feiern bei 37 Grad. Sucht euch irgendwie ein schattiges Plätzchen, ne? Trinkt viel und packt dann die Zuckertüten wirklich in Schatten. Nicht, dass dann die ganze Schoko da drin, nicht, dass ihr am Ende eine Nutella-Tüte habt. So, am Montag sind wir wieder in voller Besetzung für euch am Start. Mandy ist dann wieder mit dabei und dann haben wir am Montag, so viel kann ich schon mal verraten, ab um 5 Großes mit euch vor.
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8: Kurz vor 10. Ich bin Harjo Wilken. Schönen guten Tag. Nicht nur in Plauen, sondern auch in einigen anderen Regionen Deutschlands brennen derzeit die Wälder, begünstigt durch Hitze und Trockenheit. In der Eifel in Nordrhein-Westfalen mussten deshalb sogar rund 1800 Menschen ihre Häuser verlassen. Dirk Justus berichtet.
9: Die Flammen rücken immer näher an den Ort Hürtgenwald ran und haben bereits etwa 300 Hektar Land zerstört. Rund 300 Einsatzkräfte kämpfen weiter gegen das Feuer. Ein Löschhubschrauber ist im Einsatz, Bundeswehrpanzer zogen Schneisen durch den Wald, um das Feuer aufzuhalten. Und auch in Südeuropa machen Waldbrände den Menschen weiter zu schaffen. In Kroatien und Griechenland wurden hunderte Touristen und Einheimische vor den Flammen in Sicherheit gebracht.
8: Nach einem Brand in einem Dresdner Hochhaus ist ein Mann im Krankenhaus gestorben. Die Feuerwehr hatte den 60-Jährigen bereits mit lebensgefährlichen Verletzungen in seiner Wohnung gefunden. Er wurde von einem Notarzt versorgt und dann ins Krankenhaus gebracht. Dort konnten die Ärzte ihm aber nicht mehr helfen. Das Feuer war in der 13. Etage eines Hochhauses in Dresden-Grunau ausgebrochen. Zur Ursache ermittelt nun die Polizei. Zum Ende der Sommerferien in Sachsen wird es auf den Straßen nochmal voller. Viele Urlauber treten jetzt ihre Heimreise an. Auf den Autobahnen wird es deshalb mehr Verkehr geben. Florian Wagner vom ADAC sagt uns:
10: Gerade unsere Nachbarbundesländer haben auch Ferienende. Das heißt, es wird einiges zurückströmen in unsere Gegenden. Und deswegen erwarten wir volle Straßen. Und natürlich auch rund um Leipzig. Wir haben das Highfield Festival gerade vor Ort. Das heißt, auch dort wird es etwas mehr Anreiseverkehr geben und natürlich auch Abreiseverkehr am Sonntag.
8: Dresden steht vor dem großen Festwochenende zum 820. Geburtstag und feiert ab heute Abend das Stadtfest. Die Veranstalter rechnen mit rund einer halben Million Besuchern. Der Eintritt ist frei, auch für die vielen Konzerte. Der künstlerische Leiter Stefan Kerstner sagte uns zum Programm:
11: Von Klassik, Dresdner Philharmonie über Party, Disco mit Lexi und Kay Paul, Gestört aber geil, den SK83 und am Sonntag dann mit Abschluss Juli mit der perfekten Welle haben wir wirklich für alle was dabei. Es lohnt sich auf jeden Fall nach Dresden zu kommen, denn so ein tolles Programm kriegt man, glaube ich, in keiner anderen Stadt so geboten wie hier.
8: 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Neue Nachrichten wieder in einer Stunde.
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12: Blauer Himmel, Sonnenschein, es ist trocken und heiß. Bei Höchsttemperaturen heute zwischen 30 und 35 Grad. Morgen zum Schulanfang gibt der Sommer auch nochmal richtig Vollgas. Die Sonne knallt den ganzen Tag bei bis zu 37 Grad morgen. Ja, und am Sonntag wird es dann ein bisschen entspannter. Da ziehen Schauer und Gewitter durch und beenden allmählich diese große Hitze. Dann nur noch 23 bis 28 Grad. Und der Montag wird dann auch wechselhaft und deutlich kühler.
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12: Und das geht gerade ohne lange Staus, nur keine großartigen Wartezeiten, kommt da entspannt durch. Die neuesten Blitzer für Sachsen: Dresden, Schönfelder Landstraße Richtung Bülau. In Leipzig wird geblitzt, Coburger Straße Richtung Markkleeberg. Und in Limbach-Oberfrohna auf der Penicher Straße statt einwärts. Wenn noch irgendwas ist, ruft gern durch 0800 023 und 4x4. Gute Fahrt.
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12: Und alle Eltern so, ach endlich, und die Kinder, ach nö. 6 Wochen Sommerferien sind doch schon wieder rum. Letzter Ferienfreitag, hallo zusammen. Und wir wollen von euch wissen, was war denn das Schönste, was ihr erlebt habt? Was war euer Ferienhighlight? Sagt es uns 0341 39 37 6000. So, und gleich gucken wir schon mal, was am Wochenende noch Schönes los ist. Ist ja noch ein bisschen bis zum Schulstart. Was ihr erleben könnt mit der Family, gleich in 10 Minuten. Jetzt erstmal einer der ganz großen Hits von Rihanna. Schön entspannt, hier ist Diamonds.
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0: 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Habt einen schönen Freitag mit uns, Radio PSR bei der Arbeit in 10 nach 10. Und wir gucken mal, was am letzten Ferienwochenende so Schönes los ist. Wir haben in Dresden das Stadtfest Canaletto. Das ist auf jeden Fall richtig toll mit Altstadt, Elbe, Musik, nochmal richtig Sommerstimmung. Chemnitzer Ballonfest ist auch. Da habt ihr auf jeden Fall ein schönes Fotomotiv mit ganz vielen bunten Heißluftballons am Himmel. Und in Zwickau ist der erste Stadtsommer. Einfach schön Innenstadt, Sommerfeeling. Ach, genießt es. So, und dazu eurer absoluten Lieblingssitz. Lena, was ist deiner?
1: Ja, der Song, der so viral gegangen ist hier, Turn the Lights Off, finde ich ganz cool. Macht so ein bisschen Party-Vibes so. Ich muss da dann immer mitsingen, wenn der läuft.

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Und das ist doch bitte nicht euer Ernst. Wirklich? Weihnachtssüßkram jetzt schon? Radio PSR gleich 10:30. Unser Martin aus der Redaktion war einkaufen und im Supermarkt ist ja alles schon vorbereitet. Na, da bekommst du ja schon Spekulatius, Lebkuchen, Dominosteine. Und die hat er hier schön vorm Studiofenster auf den Teller gelegt und

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0: Ja, Sonne von früh bis spät, blauer Himmel und knallheiße Luft. Und es geht heute noch hoch auf 30 bis 35 Grad. Noch heißer dann morgen mit bis zu 37 Grad. Aber es ist eine trockene Hitze, also nicht so schwülheiß und dadurch auch ein bisschen besser verträglich als beim letzten Mal. So, und ab Sonntag gibt es ja dann auch Abkühlungen mit Schauern und Gewittern und dann nur noch Temperaturen unter 30 Grad.
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0: Da läuft's gut. Ja, gute Nachrichten. Keine Staus im Moment. Die neuesten Blitzer für Sachsen stehen in Dresden auf der Schönfelder Landstraße Richtung Bülau und in Leipzig auf der Coburger Straße in Richtung Markleeberg. Wenn es noch irgendwas gibt, ihr was ergänzen könnt, meldet euch gerne über unsere App oder klingelt kurz durch 0800 023 und 4x4. Gute Fahrt.

0: Macht ihn euch schön, den Freitag mit uns, Radio PSR, 10:30, gleich mit dem neuen Hit von Tiffany Harris, Vertigo. So, und wenn ihr heute noch einkaufen seid, dann nicht erschrecken, denn im Supermarkt sieht alles schon ein bisschen weihnachtlich aus. Ja, zwischen den Regalen ist schon alles vorbereitet. Lebkuchen, Spekulatius, Dominosteine, alles, was das Weihnachtsherz begehrt. Also ich bin daher überhaupt noch gar nicht bereit dafür. Und ihr?
1: Ja, das Zeug gibt's auch schon zu kaufen, das ganze Zeug. Da habe ich mir gestern auch jede Menge geholt. Dann schön Kühlschrank kalt gestellt, die Lehmkuchen dann einfach schön weggedrückt, das Zeug.
2: Um Gottes Willen, im Leben nicht. Da wird mir schlecht.
3: Ja. Ich würde auch sagen, das Gelümpe hat jetzt noch nichts im Laden zu suchen.
4: Ich würde die auch kaufen und essen. Das ist das schönste Gefühl, bis Weihnachten warten. Warum?
5: Haut mir ab mit dem Lebkuchen, das esse ich nicht mal zu Weihnachten und jetzt gleich gar nicht. Aber zu so einem schönen Entenbraten oder Gänsebraten, da würde ich nicht Nein sagen. Das kann ich wohl das ganze Jahr essen.
0: Ja, ich auch, bin ich auch dabei. So, dazu neue Musik bei Radio PSR. Hier ist Tiffany Harris, geht gut nach vorne hier mit Vertigo.

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1: Und wäre das nicht toll, wenn wir alle diesen kleinen Flaschengeist hätten, diesen Genie, und wir können uns jetzt drei Sachen wünschen. Ihr überlegt, was das ist, und die Frau, die diese Wünsche transportiert, ist Christina Aguilera. Jetzt mit unserem Überraschungshit Genie.

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1: Diese Stimme hat eine ganze Generation geprägt. Also wirklich, habe ich rauf und runter gehört, diesen Song. Christina Aguilera mit Genie in a Bottle. Das war unser Radio PSR-Überraschungshit. Der nächste kommt in einer Stunde um 10 vor 12. So, und ihr macht euch vielleicht bereit für den nächsten Kundentermin, für euren nächsten Patienten oder macht zu Hause einfach klar Schiff. Gleich dazu einer der besten Hits von heute. Somber mit Homewrecker ab um 11.
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1: Kurz vor 11, ich bin Gisa Weber. Guten Tag. Auch in einigen Regionen in Deutschland brennen aktuell die Wälder, begünstigt durch Hitze und Trockenheit. In der Eifel in NRW müssen deshalb sogar rund 1800 Menschen ihre Häuser verlassen. Dirk Justes berichtet.
2: Die Flammen rücken immer näher an den Ort Hürtgenwald ran und haben bereits etwa 25 Hektar Land zerstört. Eine Gemeindesprecherin appellierte an die Menschen, nur das Nötigste mitzunehmen, wie Ausweisdokumente. Rund 200 Einsatzkräfte kämpfen weiter gegen das Feuer. Und auch in Südeuropa machen Waldbrände den Menschen weiter zu schaffen. In Kroatien und Griechenland wurden hunderte Touristen und Einheimische vor den Flammen in Sicherheit gebracht.
1: Das Landeskriminalamt hat zwei mutmaßliche Ex-Mitglieder der Terrororganisation Islamischer Staat festgenommen. Die beiden Männer aus dem Irak, 27 und 33 Jahre alt, sollen in den Jahren 2016 und 2017 für den IS gekämpft haben. Sie wohnten zuletzt in Dresden und Königstein und sitzen nun in U-Haft. Die Bundesregierung sucht nach neuen Impulsen, um die Wirtschaft anzukurbeln. Wie das Handelsblatt schreibt, hat Kanzler Merz einige Wirtschaftsvertreter zur nächsten Kabinettsklausur eingeladen. Er will mit ihnen unter anderem über Wettbewerbsfähigkeit und Schlüsseltechnologien sprechen. Aufatmen in Leipzig. Pünktlich zum Schulstart sollen die Bauarbeiten am Hauptbahnhof beendet werden. Autos und Bahnen können dann ab Montag wieder wie gewohnt fahren. Auch auf der Georg-Schumann-Straße werden die Bauarbeiten beendet. Restarbeiten gibt es noch in der Lindenthaler Straße und in Schkeuditz. Medaillenregen bei der Leichtathletik-EM in Birmingham für das deutsche Team. Im Zehnkampf gewann Leo Neugebauer Gold vor seinem Teamkollegen Niklas Kaul. Im 3000 Meter Hindernislauf holten Gesa Felicitas Krause Gold und Olivia Gürth Bronze. Und Bronze sicherte sich auch Hendrik Janssen im Diskuswurf. Radio PSR, neue Nachrichten, wieder in einer Stunde.
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3: Ja, heute Morgen war es ja noch so richtig frisch, aber die Luft erwärmt sich ganz schnell. Ihr merkt es, es geht heute noch rauf auf 30 bis 35 Grad. Ja, und morgen großes Sommerferienfinale. Es wird noch heißer, bis zu 37 Grad. Ab Sonntag dann aber so ein bisschen wechselhafter, auch kühler. Und die erste Schulwoche dann auch ganz angenehm im Klassenzimmer.
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3: Und Achtung, Liegenbleiber auf der A4 Richtung Frankfurt. In der Abfahrt Chemnitz-Röhrsdorf steht da ein Auto auf der Fahrbahn. Und wir haben noch Gegenstände auf der A72 Chemnitz Richtung Leipzig. Vorsicht zwischen Hartmannsdorf und Niederfrohnah. Die neuesten Blitzer für Sachsen stehen in Leipzig auf der Coburger Straße Richtung Markleberg und in Dresden auf der Schönfelder Landstraße Richtung Bülau. Wenn es noch was gibt, ruft gern durch. 0800 023 und 4x4. Gute Fahrt.
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3: Freitag um 11 und auf vielen Baustellen in Sachsen ist gerade diese Endspurtphase. Vieles soll fertig werden bis zum Schulstart. Gleise, Fahrbahn, Schulgebäude. Und ich weiß, bei der Hitze heute in der prallen Sonne ist es kein leichter Job. Bruno, wie läuft's?
5: 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Da gibt's nicht hier Lust und Lust und keine Lust gibt's nicht. Wir müssen fertig werden.
3: So, was wir machen können zur Unterstützung, euch eure Lieblingshits spielen. Die, die richtig knallen, wenn ihr die auftreten zur Motivation. Jetzt hier mit Linkin Park und Lost.

0: Macht's euch schön, genießt ihn, euren Freitag mit Radio PSR, 10 nach 11 und Vorfreude aufs Wochenende, ja vielleicht auf den Schulanfang morgen, vielleicht auch aufs letzte Ferienwochenende, da ist nochmal so viel los, da könnt ihr viel erleben. Am Sonntag zum Beispiel im Wasserschloss Klaffenbach, ziemlich klein und gleichzeitig richtig groß, da gibt's nämlich die Parade der Miniaturen, da könnt ihr in die Welt des Modellbaus eintauchen. Projektleiterin Anne-Kathrin Haufer, was gibt's denn da genau zu entdecken?
1: Und zwar wird es unter freiem Himmel zum einen Schiffsmodelle zu bestaunen geben und zum anderen auch Modelle von Flugzeugen. Beides in den unterschiedlichsten Größen, Formen, aus unterschiedlichsten Jahrzehnten. Und die Parade der Miniaturen im Besonderen ist dann eigentlich eine Parade der verschiedenen Schiffsmodelle auf unserem Wassergraben, sodass man die Modelle eben wirklich auch mal in Aktion erleben kann.
0: Richtig cool. Sonntag Miniaturparade im Wasserschloss Klaffenbach. Viel Spaß euch. Und was sonst noch los ist, das seht ihr mit einem Klick auf radiopsr.de.

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0: Euer Freitag mit Radio PSR gleich 12:30. Ja, aktuell läuft gerade die Leichtathletik-EM in Birmingham. Und Jens Herbst hat sich gedacht, Mensch, wir könnten im Alltag ja auch mal ein paar Medaillen verteilen. Gibt ja auch sowas wie Kugelschreiberstoßen, Behördenlauf. Gleich unsere Comedy mitten aus dem Leben, 10:50 wird lustig. Außerdem der Sommerhit des Jahres, Shakira gleich mit Dai Dai nach Wetter und Verkehr. Und für noch mehr Abwechslung gibt es den Radio PSR Überraschungshit am Ende der Stunde. Und das ist diesmal, ja, nur ein Wort.
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1: Ja, was für ein Sommer. Heute sonnig den ganzen Tag, trocken und heiß. 30 bis 35 Grad unsere Höchsttemperaturen. Morgen geht noch ein bisschen mehr. Morgen zum Schulanfang gibt der Sommer nochmal Vollgas. Die Sonne knallt den ganzen Tag vom Himmel bei bis zu 37 Grad. Also denkt an die Schoki in der Zuckertüte, sonst gibt es eine Nutella-Tüte. Sonntag dann erste Schauer und Gewitter und das Ganze entspannt sich dann ein bisschen. Die große Hitze ist erstmal vorbei. Dann 23 bis 28 Grad und Montag wird es dann auch wechselhaft und deutlich kühler.
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1: Und Achtung, B93 kam gerade rein, die Meldung, zwischen der Auffahrt Zettlitz und Zaschelwitz ist ein Falschfahrer unterwegs auf der B93. Vorsicht hier in beiden Richtungen. Und im Erzgebirgskreis ist die Straße zwischen Drehbach und der B101 in beiden Richtungen gesperrt. Die neuesten Blitzer für Sachsen stehen in Chemnitz auf der Nefestraße stadtauswärts und in Dresden Schönfelder Landstraße Richtung Bülau. Wenn noch was ist, ruft gern durch. 0800 023 und 4x4. Gute Fahrt.
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0: Hier ist Radio PSR am Freitag, 10:10. Gleich mit dem neuen Hit von Harry Styles, American Girls. So, es ist ja gerade Leichtathletik-EM in Birmingham und Jens Herbst hat sich gedacht, Mensch, wir gucken mal im Alltag, da gibt es ja auch absolute Spitzenleistungen. Jetzt wird er mal ein paar Medaillen verteilen.
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2: Wir machen heute vielleicht Athletik mit Disziplinen, die vielleicht bei der Leichtathletik-EM vertreten sein sollten. Das ist natürlich für alle Profis der deutschen Bürokratie der Behördenlauf. Leider gibt es auch noch nicht den Zehenkampf. Wer hat den stärksten großen Onkel? Vorschlag für den Wochenendeinkauf an der Kasse. 800 Meter Schlange stehen. Köche dürfen antreten im Pürierstab-Hochsprung, Bürokräfte im Kugelschreiber stoßen und Angeber im Hochstapeln. Und eine neue Disziplin für alle Frauen im gebärfähigen Alter, der Eisprung. Und schließlich noch Vorschläge für alle, die im Alltag ein bisschen bequemer sind. 100 Meter kriechen statt sprinten, hochliegen statt Hochsprung und statt gehen machen wir den Halbmarathon im Gähnen.
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0: So, und es gibt noch eine Spitzenleistung, die wirklich eine Medaille verdient. Das sind alle Eltern, die 6 Wochen Sommerferien überlebt haben. Ihr habt den Kids so schön gemacht, wie es nur geht. Und jetzt gibt's für euch mal den Moment zum Durchatmen mit Harry Styles und seinem ganz tollen neuen Hit Yes, American Girls. Macht's euch schön.
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1: Und da sind wir doch so gerne eure Ladesäule. Und ihr könnt jetzt mal schön auftanken. Richtig gute Energie mit einem Song aus den 2000ern. Und das ist für mich Schulzeit, kurz vorm Abi. Dieses ganz besondere Gefühl, du weißt, da kommt irgendwie was ganz Großes. Ein Abschnitt geht zu Ende, was Neues beginnt. Und genau diese Aufbruchsstimmung kommt hier so schon rüber, finde ich. Wir sind Helden, nur ein Wort. Unser Überraschungshit der Stunde.

0: Wort. Und manche Songs sind wie so eine Zeitmaschine. Plötzlich seid ihr wieder genau in diesem Sommer, genau bei diesen Freunden, genau in dieser ganz bestimmten Zeit. Wir sind Helden mit nur ein Wort. Danke. Radio PSR hier, unser Überraschungsset. Und der nächste kommt in einer Stunde um 10 vor 1. So, und Grüße zu euch in die Küche. Ihr seid da in den Mittagsvorbereitungen und gleich dazu dieser schöne, fluffige Sound von Alex Warren. Fever Dream, einer der besten Hits von heute. Ab um 12.
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11: Kurz vor 12, ich bin Gisa Weber, guten Tag. Im Erzgebirge ist ein Hubschrauber abgestürzt, in einem Wald zwischen Neudorf und Bärenstein. Der Pilot konnte geborgen werden, sagte uns ein Polizeisprecher. Sein Zustand ist aber noch unklar. Der Hubschrauber war zu Kalkarbeiten in der Luft, als es zu dem Absturz kam. Die Ursache ist noch nicht bekannt. Auch in Deutschland brennen gerade tausende Quadratmeter Wald. In der Eifel in NRW müssen deshalb sogar rund 1.800 Menschen ihre Häuser verlassen. Mehr von Dirk Justus.
12: Wegen der aktuell vielen Waldbrände bei uns im Land ist die SPD für den Aufbau einer Bundesfeuerwehr. Diese solle bei großen Feuern die lokalen Einsatzkräfte unterstützen, sagte Fraktionsvize Esra Limbacher der Rheinischen Post. Begünstigt werden die Feuer durch Hitze und Trockenheit. 2 Tage hat die Hitze Deutschland wohl noch im Griff, dann könnte Regen hier und da Entspannung bringen.
11: In Sachsen sind zwei mutmaßliche Ex-Mitglieder der Terrororganisation Islamischer Staat festgenommen worden. Das Landeskriminalamt durchsuchte auch ihre Wohnungen in Dresden und Königstein. Die beiden Männer aus dem Irak sollen in den Jahren 2016 und 2017 für den IS gekämpft haben. Sie sitzen in U-Haft. In Leipzig normalisiert sich der Verkehr wieder. Ab Montag sollen Bahnen und Autos rund um den Hauptbahnhof wieder normal fahren. Pünktlich zum Schulstart sollen die Bauarbeiten fertig sein. Das gilt auch für die Georg-Schumann-Straße. In der Lindenthaler Straße und in Schkeuditz gibt es noch Restarbeiten. Kann man lernen, glücklich zu sein? Mehrere hundert Schulen in Deutschland setzen mittlerweile darauf und schreiben Glück auf den Stundenplan. Oft als Wahlpflichtfach oder integriert in andere Fächer wie Ethik. Zum Beispiel mit Achtsamkeitsübungen und Teamwork sollen die Schüler mental gestärkt werden. 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
0: Dankeschön. 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
0: Sonne, Sonne, Sonne, blauer Himmel und diese heiße Luft. 30 bis 35 Grad heute maximal. Noch heißer dann morgen bis zu 37 Grad. Aber es ist eine trockene Hitze, also nicht so unerträglich schwül. Und Sonntag gibt es dann auch generell Abkühlung mit Schauern und Gewittern und dann nur noch Temperaturen unter 30 Grad.
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0: Auf den Autobahnen läuft's gut, keine großen Staus in Sicht. Aber im Erzgebirgskreis, da ist die Straße zwischen Drehbach und der B101 in beiden Richtungen gesperrt. Noch eine Sperrung in Geising betrifft die Teplitzer Straße zwischen Feldgasse und Bergarbeitersiedlung. Da kommt er auch in beiden Richtungen nicht durch. Und im Kreis Leipzig, zwischen dem Abzweig nach Stürmtal und Espenhain, ihr habt's mit auf dem Schirm, die Anreise zum Highfield Festival, da kann's auch immer mal ein bisschen klemmen. Die neuesten Blitzer für Sachsen, Dresden, Schönfelder Landstraße Richtung Bülau und Chemnitz, Nefisch Straße statt auswärts. Wenn noch was ist, ruft gern durch. Wir freuen uns, von euch zu hören. 0800 023 und 4x4. Gute Fahrt.
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0: Hallöchen, Freitagmittag um 12 und wir grüßen mal zu euch ins Friseurstudio. Da kann ich mir vorstellen, ist heute auch gut was los, ne? Die Terminbücher sind voll, so kurz vorm Einschulungswochenende. Da habt ihr gut zu tun, oder? Da kommen alle nochmal zum Aufhübschen. Und deswegen feiern wir euch hier gleich ganz besonders. Der Jobsong für alle Friseurinnen und Friseure gleich in 10 Minuten. Jetzt erstmal der poppige Sound von Alex Rorin, einer der besten Hits von heute. Schönen Freitag mit Fee

ja, da ist gut was los bei euch. Grüße ins Friseurstudio, Radio PSR, 10 nach 12 am Freitag, am Tag vor dem großen Tag, ja, vor dem Einschulungswochenende. Und ich könnte mir vorstellen, da habt ihr jetzt viele Termine heute, ne? Da wird nochmal geschnitten und geföhnt und gestylt und alles soll doch perfekt sitzen. Noch einmal aufhübschen vorm Schuleanfang. Alle Eltern, Großeltern, Kinder sind nochmal beim Friseur und deswegen feiern wir euch jetzt ganz groß mit eurem Jobsong von und mit Steffen Lukas.

0: Applaus!
1: Dankeschön an alle Friseurinnen und Friseure in Sachsen. Ihr sorgt dafür, dass morgen nicht nur die Zuckertüten schick sind, sondern auch die großen und kleinen Menschen, die sie tragen. Euer Jobsong von und mit Steffen Lukas, den könnt ihr euch auch jederzeit anhören auf radio-psr.de und bei uns in der App. So, und jetzt der neue Hit von Dermot Kennedy. Was für eine Megastimme. Yes, Funeral. 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

0: Wir sind bei euch auf dem Weg Richtung Wochenende mit Radio PSR gleich 12:30. Und am Sonntag ist RB Leipzig Saisoneröffnung. Und das ist eine Saisoneröffnung der Superlative. Was euch da geboten wird in der ganzen Familie, das hören wir gleich in 15 Minuten. Außerdem gleich einer eurer aktuellen Lieblingshits zum schönen Aufdrehen. Ray mit Where's My Husband. Und für noch mehr Abwechslung gibt es den Radio PSR Überraschungshit. Das ist unser besonderer Song am Ende der Stunde. Und es ist diesmal diese eine Stimme, die einfach niemand sonst hatte. Raus! Solig, so ein bisschen verrucht. Das war einfach eine Stimme mit Kante und Seele. Und die gönnen wir uns hier. 10:50.
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1: Sonne, Sonne, Sonne, blauer Himmel und diese heiße Luft. 30 bis 35 Grad heute maximal. Noch heißer dann morgen bis zu 37 Grad. Aber es ist eine trockene Hitze, also nicht so unerträglich schwül. Und Sonntag gibt es dann auch generell Abkühlung mit Schauern und Gewittern und dann nur noch Temperaturen unter 30 Grad.
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1: Auf den Autobahnen läuft's gut, keine großen Staus in Sicht. Aber im Erzgebirgskreis, da ist die Straße zwischen Drehbach und der B101 in beiden Richtungen gesperrt. Noch eine Sperrung in Geising betrifft die Teplitzer Straße zwischen Feldgasse und Bergarbeitersiedlung. Da kommt er auch in beiden Richtungen nicht durch. Und im Kreis Leipzig, zwischen dem Abzweig nach Stürmtal und Espenhain, ihr habt's mit auf dem Schirm, die Anreise zum Highfield Festival, da kann's auch immer mal ein bisschen klemmen. Die neuesten Blitzer für Sachsen: Dresden, Schönfelder Landstraße Richtung Bülau und Chemnitz, Neve Straße statt auswärts. Wenn noch was ist, ruft gern durch. Wir freuen uns, von euch zu hören. 0800 023 und 4x4. Gute Fahrt.
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0: Habt einen schönen Freitag mit Radio PSR 10:10 und der Sonntag wird nochmal richtig groß zum Ferienabschluss. RB Leipzig lädt zur Saisoneröffnung ein auf die Festwiese am Sportforum und das ist eine Saisoneröffnung der Superlative. Es wird nämlich ein richtiges Festival für Fußballfans und Familien. Ja, die neue Saison startet, die Profis sind mit dabei, rundherum ein riesengroßes Programm. Und was es da zu erleben gibt, welche Highlights auf euch warten, das sagt uns jetzt Clara Mohr, Stadionmoderatorin bei RBL.
1: Die Highlights sind sicherlich die Riesenwasserrutsche, für mich persönlich das Kettenkarussell, XXL-Hüpfburgen und natürlich, ihr könnt die Profis von RB Leipzig ganz nah erleben und Autogramme abstauben.
0: Richtig cool. Also das klingt wirklich nach einem perfekten letzten Feriensonntag. Fußball, Action und ganz viel zu erleben. Auf der Festwiese am Sportforum, Sonntag 12 bis 17 Uhr. Da könnt ihr gemeinsam mit RB Leipzig den Saisonstart feiern. Eintritt ist frei. So, und jetzt eure Lieblingsmusik mit Taylor Swift und einem der besten Hits von heute, The Fate auf Ophelia.

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1: Und das ist jetzt genau der perfekte Song, der euch Lust macht aufs Wochenende. Das ist ein Song, den will man ganz zum Freitag hören, weil der so einen Groove hat. Der hat sowas Lässiges, sowas Cooles. Und dann noch diese unglaubliche Stimme dazu. Amy Winehouse mit Rehab.

0: Und ich glaube, niemand wird ihr jemals das Wasser reichen können. Diese Stimme, diese Haltung, dieser ganz besondere Groove. Es ist einzigartig. Amy Winehouse mit Rehab, unser Radio PSR Überraschungshit. Ja, und das nächste Mal überraschen wir euch in einer Stunde um 10 vor 2. So, wir bewegen uns hier weiter durch den Freitag, gleich mit einem Song, der international gerade wirklich sehr gefeiert wird. Und wenn ihr den hört, wisst ihr auch warum. Es ist ein richtig guter Sound. Temper City mit A Self-Aware, gleich ab 1.
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12: Kurz vor 1. Ich bin Gisa Weber. Guten Tag. Hubschrauberabsturz im Erzgebirge. Der Hubschrauber ist bei Kalkarbeiten in ein Waldstück zwischen Neudorf und Bärenstein gestürzt. Der Pilot konnte geborgen werden, sagte uns ein Polizeisprecher. Sein Zustand ist aber noch unklar. Die Ursache für den Absturz muss noch geklärt werden. Beim großen Waldbrand in der Eifel ist die Lage aktuell stabil. Weitere Evakuierungen seien erst einmal nicht nötig, sagt Dürens Landrat Ralf Nolten. Das gelte, solange der Wind nicht auffrischt. In Hürtgenwald mussten bisher rund 1.800 Menschen ihre Häuser verlassen. Hunderte Einsatzkräfte und auch Löschhubschrauber kämpfen gegen die Flammen. Auch Bundeswehrpanzer und Polizeiwasserwerfer helfen. Zusätzlich erschwert Munition aus dem Zweiten Weltkrieg im Boden die Löscharbeiten. Die einen zieht es bei der Hitze nochmal an den See, die anderen kommen aus dem Urlaub zurück. Auf Sachsenstraßen trifft zum Wochenende Ausflugs- auf Rückreiseverkehr. Zum Ende der Sommerferien dürfte es deshalb auf einigen Strecken voller werden. Florian Wagner vom ADAC Sachsen rät deshalb.
13: Da es ziemlich heiß werden soll, ist es natürlich immer sinnvoll, so früh wie möglich am Tag zu starten oder so spät wie möglich, um eben dem Pendelverkehr aus dem Weg zu gehen, aber eben in dem Falle auch natürlich eben der Hitze. Also man sollte auch dann eher mal mehr Zeit einplanen, um noch Pausen zu machen, um sich so ein bisschen aus dem Auto herauszukommen und sie abzukühlen.
12: Schlechte Umfragen und Angst vor weiteren schweren Wahlniederlagen. In der SPD brodelt es. Vor allem an der Basis ist man unzufrieden mit den Parteichefs Klingbeil und Baas. Vor allem die beschlossenen Sozialreformen werden kritisiert. Es gibt auch Forderungen nach einem Sonderparteitag, um die Spitzenämter neu zu besetzen. Gut jeder Fünfte will im Urlaub bewusst auf Smartphone und Social Media verzichten. Im Schnitt knapp 3 Tage. Besonders konsequent sind die über 65-Jährigen. Fast jeder Dritte plant eine digitale Auszeit. Bei den Jüngeren sind es nur 17%, so eine Bitkom-Umfrage. Radio PSR, neue Nachrichten, wieder in einer Stunde.
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0: Ja, wolkenloser Himmel, die Sonne brennt, knallheiße Luft, 30 bis 35 Grad heute. Und noch heißer wird es dann morgen, auch zum Schulanfang, bis zu 37 Grad. Ab Sonntag soll es dann ein bisschen Abkühlung geben, erste Schauer und Gewitter und dann nur noch Temperaturen unter 30 Grad.
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0: Und ihr steht im Stau auf der A72 Zwickau Richtung Chemnitz zwischen am Neukirchner Wald und Chemnitz-Rottluff 8 Kilometer, dadurch auch schon Rückstau auf die A4. Und in Klausnitz ist die Rochlitzer Straße zwischen Unterer Hauptstraße und Industriestraße wegen des brennenden LKWs in beiden Richtungen gesperrt. Die neuesten Blitzer für Sachsen stehen in Chemnitz auf der Nevestraße stadtauswärts und Dresden-Schönfelder Landstraße Richtung Bülau. Wenn noch irgendwas ist, ruft gern durch 0800 02 3 und 4 mal die 4. Gute Fahrt.
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0: Und ja, ich weiß, es ist jedes Jahr das Gleiche, aber es überrascht uns doch immer wieder. Ihr seid vielleicht im Supermarkt, holt euch irgendwie noch ein Eis, Melone, irgendwas Erfrischendes bei 30 Grad und dann drehst du dich um und plötzlich liegen da die Weihnachtssüßigkeiten. Spekulatius, Domino, Steine und Lebkuchen. Was macht das mit euch? Habt ihr da Vorfreude auf Weihnachten oder denkt ihr, oh, weg mit dem Zeug? Eure Meinung dazu gleich in 10 Minuten. Jetzt erstmal einer der absoluten Gute-Laune-Hits. Ihr habt unsere Musik nochmal geupgradet, nochmal besser gemacht. Klingt noch mehr nach euch. Jetzt mit Carly Rae Jepsen und Call Me Maybe.

0: Und da schreibt man nochmal die Einkaufsliste fürs Wochenende. Radio PSR, 10 nach 1. Und die sieht doch bestimmt ein bisschen sommerlich aus, oder? Ein bisschen erfrischende Sachen, Melone, Eis, irgendwas, was nach Sommer schmeckt und klingt. Ja, und dann seid ihr einkaufen und dann liegen da plötzlich diese Weihnachtssüßigkeiten ganz unschuldig in der Ecke. Hallo? Dominosteine, Spekulatius, Lebkuchen. Was macht das mit euch? Seid ihr bereit oder sagt ihr, nee, weg mit dem Zeug?
1: Ja, das Zeug gibt's auch schon zu kaufen, das ganze Zeug. Da habe ich mir gestern auch jede Menge geholt, dann schön den Kühlschrank kalt gestellt, die Lebkuchen dann einfach schön weggedrückt, das Zeug.
2: Um Gottes Willen, im Leben nicht.
0: Ja.
2: Da wird mir schlecht.
3: Ich würde auch sagen, das Gelümpel hat jetzt noch nichts im Laden zu suchen.
4: Ich würde die auch kaufen und essen. Das ist das schönste Gefühl, bis Weihnachten warten. Warum?
5: Haut mir ab mit dem Lebkuchen, das esse ich nicht mal zu Weihnachten und jetzt gleich gar nicht. Aber zu so einem schönen Entenbraten oder Gänsebraten, da würde ich nicht Nein sagen. Das kann ich wohl das ganze Jahr essen.
0: Ja, ist bei mir auch so. Sind wir dabei. Und jetzt mit einem eurer absoluten Lieblingssitz. Mikey's Mind mit Papa Ute. Macht euch einen schönen Freitag. Die

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0: Hallo, das ist euer Freitag und schön, dass wir den zusammen verbringen. Ihr hört Radio PSR kurz vor 13:30 und gleich mit einem geklauten Briefkasten und einem Brief, der niemals ankommen darf. Die ganze Geschichte am Radio PSR Sinnlos Telefon, unsere Kult-Comedy in 15 Minuten. Außerdem einer der besten Hits von heute und der klingt so schön nach Urlaub. Kaigo mit Save My Love nach Wetter und Verkehr. Und für noch mehr Abwechslung haben wir den Radio PSR Überraschungshit. Das ist unser besonderer Song am Ende der Stunde und diesmal ist es ein 80er Sound, der euch nicht mehr loslässt.
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1: Ja, großes Sommerferienfinale. Der Sommer gibt nochmal Vollgas. Heute mit 30 bis 35 Grad. Den ganzen Tag Sonnenschein, ist es trocken und heiß. Morgen zum Schulanfang nochmal mehr bei den Temperaturen bis zu 37 Grad. Den ganzen Tag pralle Sonne. Sonntag ziehen dann erste Schauer und Gewitter durch und beenden allmählich diese große Hitze. Dann bei 23 bis 28 Grad. Und am Montag wird dann auch wechselhaft und deutlich kühler.
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1: Und ihr steht im Stau auf der A72 Zwickau Richtung Chemnitz zwischen Am Neukirchner Wald und Chemnitz-Rottluff. 8 Kilometer sind das hier. In Leipzig ist die Alfred-Kästner-Straße in Höhe August-Bebel-Straße nach einem Unfall gesperrt. Sperrung auch in Klausnitz betrifft die Rochlitzer Straße zwischen Unterer Hauptstraße und Industriestraße. In Großhennersdorf haben wir auch noch eine Sperrung auf der Bernstädter Straße in Höhe Hirschfelder Straße nach einem Unfall. Die neuesten Blitzer für Sachsen. Leipzig, Greutscher Straße, beide Richtungen und Chemnitz, Nefe Straße, stadtauswärts. Habt ihr noch was, Staus oder Blitzer, dann immer her damit, wir sammeln alles ein. 0800 023 und 4x4. Gute Fahrt, kommt gut durch.

0: Es ist Sommer und es soll nach Sommer klingen, natürlich hier mit Radio PSR. 2:50 macht euch einen schönen Freitag, gleich mit einem frischen Hit in unserer Playlist. Isaac mit We Had It All. Vorher ist Steffen Lukas dran und er muss mal ganz schnell diesen einen wichtigen Brief verschwinden lassen.
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2: Sie sprechen mit Cornelia Groth. Was kann ich für Sie tun?
3: Ja, guten Tag. Bin ich jetzt bei der Post oder was?
2: Sie sind jetzt beim Postkundentelefon.
3: Ja, wunderbar. Ich brauche mal bitte einen Monteur. Und zwar in die Theresienstraße 13 in Leipzig, bitte.
2: Für was denn?
3: Für so einen Briefkasten.
2: Der Briefkasten ist beschädigt oder was?
3: Nein, ich kriege den nicht auf. Das ist das Problem, dass Sie mir mal einen Monteur hier vorbeischicken. Bitte.
2: Was? Ist das ein gelber Briefkasten?
3: Ja, ganz normaler Briefkasten.
2: Und warum wollen Sie den aufmachen?
3: Weil da ist ein Brief von mir drin und ich möchte nicht, dass der abgeschickt wird. Das hätte für mich fatale Folgen.
2: Da kommt jetzt nicht extra jemand für Sie vorbei und holt da den Brief raus.
3: Aber ich hab ihn bei mir in der Garage stehen jetzt, den Briefkasten.
2: Sie haben einen Briefkasten einfach abgebaut und haben den Briefkasten mitgenommen?
3: Ja, na, weil ich habe ihn vor an Ort und Stelle nicht aufgekriegt. Da habe ich gedacht, ich gucke mal mit dem Achtkant in der Garage, vielleicht geht das.
2: Geben Sie mir bitte mal Ihre Postleitzahl. Ich nehme das jetzt gerne für Sie auf und muss das ja an die Dienststelle weiterleiten, ja?
3: Ich bin bei mir in der Garage in Leipzig-Grünau. Ich habe habe einen Brief geschrieben gestern.
2: Ja.
3: Ich habe nämlich eine Freundin. Und da habe ich geschrieben und habe gesagt, ich mache Schluss.
2: Ja.
3: Ich habe sowieso eine andere und die ist auch viel besser im Bett.
2: Ja.
3: Und deshalb, und jetzt habe ich mir es nochmal überlegt heute.
2: Ja.
3: Ich habe gedacht, wenn die den Brief kriegt, ist alles aus.
2: Ich will Ihnen ja helfen.
3: Ich habe jetzt nicht mehr so viel Wut wie gestern. Deshalb muss ich den Brief hier rausholen.
2: Ja. Ich helfe Ihnen ja.
3: Ja, passen Sie auf, dass Sie mir einen Monteur vorbeischicken in Grünau.
2: Halt,
3: in der Garagenanlage, die vierte Garage von hinten links bin ich.
2: Warten Sie bitte, hallo.
3: Ja, ich kriege das Scheißding nicht auf hier.
2: Sie dürfen das Ding nicht aufbrechen.
3: Ich muss aber, weil da ist mein Brief drin. Verstehen Sie mich denn nicht?
2: Hören Sie mir doch bitte zu.
3: Ich höre Ihnen doch die ganze Zeit zu, nur helfen Sie mir doch mal.
2: Ich kann Ihnen nicht helfen, wenn Sie mir nicht die Adresse geben.
3: Und ich kriege den Briefkasten nicht auf hier, die Scheiße. Was ist denn das? Ist das hier irgendwie ein Tresor oder was? Das ist mein Brief.
2: Ja, ich glaube Ihnen das ja.
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0: So, und jetzt, wie versprochen, der neue Hit von Isaac. Und der fühlt sich an wie der Rückblick auf eine verdammt gute Zeit. Hier ist We Had It All.
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1: Und das ist doch ein schönes Gefühl, wenn ihr genau im richtigen Moment vom richtigen Song überrascht werdet. Jetzt vielleicht gerade unterwegs im Auto, auf eurer Tour, auf dem Ausflug. Und das ist einer, den wir mal schön aufdrehen und laut hören. Jetzt dieser coole 80er-Sound mit den Synthies. Richtig guter Beat. Bronski Beat mit Small Town Boy.

0: Mit der Musik fühlen wir uns doch direkt ein bisschen freier, oder? Der Sound, der hier Richtung Wochenende zieht, Radio PSR mit unserem Überraschungshit Bronski Beat mit Small Town Boy. Der nächste Überraschungshit kommt dann auch schon in einer Stunde für euch um 10 vor 3. So, hier geht's langsam Richtung Schichtwechsel. Die Ersten freuen sich dann auf den Feierabend. Vielleicht habt ihr aber noch ein bisschen was zu tun und noch ein paar Termine und ein paar To-Dos. Da sind wir doch gerne bei euch. Gleich mit Musik, die super gut motiviert. David Guetta zusammen mit Teddy Swims und Tones and I. Die drei zusammen. Wow. Gone, gone. Gone, gone. Ab um 2.
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12: Kurz vor 2. Ich bin Nanju Kuhlmann. Guten Tag. Hubschrauberabsturz im Erzgebirge. Der Hubschrauber ist bei Kalkarbeiten in ein Waldstück zwischen Neudorf und Bärenstein gestürzt. Der Pilot konnte geborgen werden, sagte uns ein Polizeisprecher. Sein Zustand ist aber noch unklar. Die Ursache für den Absturz muss noch geklärt werden. Das Feuer im Schwarzen Holz bei Plauen beschäftigt immer noch die Einsatzkräfte. Heute sollen weitere Glutnester abgelöscht werden. Brandschutzchef Patrick Heinrich sagt:
13: Weiterhin kommen heute hier schweres Gerät, Forstdrückegerät und auch eine Bodenfräse zum Einsatz, sodass wir hier kontinuierlich jetzt beginnen, Seitenränder und auch tiefbrennendes Material wie Baumstümpfe zu beseitigen. Der Personaleinsatz auch für den heutigen Tag ist etwa wieder 120 Kameradinnen, Kameraden, Helferinnen und Helfer.
12: Die Zahl der Einsatzkräfte soll in den nächsten Tagen reduziert werden, vorausgesetzt der Brand flammt nicht wieder auf. Beim großen Waldbrand in der Eifel in NRW ist die Lage aktuell stabil. Weitere Evakuierungen sind vorerst nicht nötig, sagt Dürens Landrat Ralf Nolten. Rund 1.800 Menschen aus Hürtgenwald mussten ihre Häuser bislang verlassen. Munition im Boden erschwert die Löscharbeiten zusätzlich. In Dresden beginnt heute Abend das Stadtfest. Die Veranstalter erwarten wieder rund 500.000 Gäste. Gefeiert wird auf dem Alt- und Neumarkt, dem Postplatz, vor der Semperoper und am Goldenen Reiter. Mit Juli, Cora, Gestört aber geil und dem Dresdner DJ SK38 treten viele bekannte Künstler auf. Organisator Frank Schröder:
14: Der Eintritt ist kostenfrei. Alle Darbietungen, die man auf den Bühnen erleben will, die sind auch kostenfrei. Das ist eben halt dank der Partner und der Sponsoren möglich. Und da freuen wir uns, dass wir so ein großes und ja immerhin das größte Stadtfest in Deutschland bei wunderschönem Wetter an diesem Wochenende feiern können.
12: Es wird am Wochenende wieder richtig voll auf den Straßen und Autobahnen. In Sachsen, Sachsen-Anhalt, Thüringen und Schleswig-Holstein gehen die Ferien zu Ende. Viele kommen jetzt noch aus dem Urlaub zurück. Und das bedeutet Stau. Radio PSR. Neue Nachrichten wieder in einer Stunde.
0: Dankeschön. 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
0: Und da ist einfach keine Wolke zu sehen. Ja, die Sonne knallt, es ist heiß bei 30 bis 35 Grad heute Nachmittag. Noch heißer dann morgen, da geht's rauf auf bis zu 37 Grad. Das ist dann aber auch wirklich der Höhepunkt der Hitzewelle. Ab Sonntag gibt's Abkühlung, da kommen auch erste Schauer und Gewitter rein. Und dann nur noch Temperaturen unter 30 Grad.
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0: Und ihr steht im Stau auf der A72 Zwickau Richtung Chemnitz zwischen am Neukirchner Wald und Chemnitz-Rottluff. 8 Kilometer sind das hier, dadurch klemmt es auch auf der A4. In Leipzig ist die Alfred-Kästner-Straße in Höhe August-Bebel-Straße nach dem Unfall gesperrt. In Klausnitz haben wir noch eine Sperrung, betrifft die Rochlitzer Straße. Zwischen Unterer Hauptstraße und Industriestraße kommt er in beiden Richtungen nicht durch. Und ebenso gesperrt in Groß-Hennersdorf die Bernstädter Straße in Höhe Hirschfelder Straße. Die neuesten Blitzer für Sachsen, Leipzig, Greutzer Straße beide Richtungen und Chemnitz immer noch Nefe Straße statt auswärts. Wenn noch was ist, ruft gern durch. 0800 023 und 4x4. Gute Fahrt.
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0: Und rein mit euch in den heißen Nachmittag um 2 haben wir's. Wir grüßen auch mal ganz lieb alle Urlaubszurückkehrer. Na, ihr seid wieder zu Hause angekommen. Urlaub war schön, aber zu Hause in Sachsen sein ist doch am schönsten. Ja, da stehen noch ein paar Koffer rum, die Waschmaschine läuft, aber wir geben euch ein gutes Gefühl. Mit der Musik, die euch richtig gut gefällt. Gleich mit DJ Antoine, dieser sommerliche, gute Laune DJ-Sound. Marcherie und los geht's mit einem der besten Hits von heute. Gone, Gone, Gone von David Guetta, Teddy Swims und Tones and I. Schönen Nachmittag zusammen.

Eine so schöne Vorstellung ist das. Radio PSR 10 nach 2, Freitagnachmittag. 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

0: Freitagnachmittag und es ist doch alles da, was ihr braucht. Sonne und euer Lieblingssender Radio PSR gleich 3:30. Wir sagen euch, was am Wochenende noch los ist, was ihr unternehmen könnt am letzten Ferienwochenende gleich in 15 Minuten. Außerdem einer der besten Hits von heute und wenn ihr den schön laut hört, dann knallt er noch mehr. Also der hat richtig Wumms. Bibi Rexha und Faceless mit New Religion gleich nach Wetter und Verkehr. Und dann haben wir ja noch unseren Radio PSR Überraschungshit am Ende der Stunde und der fühlt sich an wie der perfekte Sommerabend. Ihr sitzt noch draußen, habt was Schönes im Glas und denkt euch, ja, so kann's bleiben.
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8: Ja, Eis essen, baden gehen, das perfekte Nachmittagsprogramm. Trockene, heiße Luft, 30 bis 35 Grad, da wird geschwitzt. Morgen noch mehr, bis zu 37 Grad zum Schulanfang. Ab Sonntag gibt es dann ein bisschen Abkühlung, Schauer und Gewitter ziehen auf. Und dann auch nur noch entspannte Temperaturen unter 30 Grad.
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8: Und Achtung, macht schön vorsichtig auf der A4 Chemnitz Richtung Dresden zwischen Treiknossen und Wilsdruff. Da ist ein LKW liegen geblieben, rechte Spur blockiert. A14 Nossen Richtung Leipzig zwischen Döbelnord und dem Rastplatz Mühlenberg Nord. Da haben wir einen Liegenbleiber. Und A72 Zwickau Richtung Chemnitz am Kreuz Chemnitz in der Überleitung zur A4 Richtung Dresden. Unfallstelle und Stau. In Leipzig ist die Alfred-Kästner-Straße in Höhe August-Bebel-Straße nach einem Unfall gesperrt. Und noch eine Sperrung im Kreis Sächsische Schweiz-Osterzgebirge. Die Straße zwischen Rheinholzhain und Oberheslich ist da gesperrt. Die neuesten Blitzer für Sachsen. Leipzig, Greutscher Straße, beide Richtungen. Und Chemnitz immer noch Nefestraße, statt auswärts. Gibt's noch was, Staus oder Blitzer, dann ruft gern durch. 0800 023 und 4x4. Gute Fahrt.
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6 Wochen Sommerferien sind schon wieder vorbei. Radio PSR. Aber wir haben ja noch ein schönes Wochenende. Das letzte Ferienwochenende und das genießen wir so richtig. Es ist so viel los in Sachsen. Also ihr könnt wirklich aus dem Vollen schöpfen. Dresden wird gefeiert, Canaletto, das Stadtfest. 3 Tage wird Dresden einfach zur großen Festmeile. In Chemnitz, Ballonfest auf der Küchwaldwiese. Auch ein super Fotomotiv, wenn da die ganzen Heißluftballons im Himmel sind. Und Stadtsommer, erster Stadtsommer in Zwickau. Dann ist auch noch Altstadtfest mit Weida. Also ihr habt wirklich überall ganz, ganz viel, was ihr erleben könnt. Noch mehr Tipps auf radio-psr.de. Da gibt es wie immer unsere Veranstaltungstipps fürs Wochenende. Und jetzt der neue Hit von Katy Perry. Wenn ihr mal irgendwas rauslassen müsst, dann ist genau das jetzt euer Moment. Einfach mal ein bisschen Dampf ablassen und sich danach wieder so befreit fühlen. Jetzt mit Katy Perry und Watch It Burn. Neu bei Radio PSR.

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1: Und der klingt jetzt nach eurem Grillabend, den ihr vielleicht heute Abend geplant habt. Na, die Sonne geht langsam unter, die Luft ist noch warm, ihr sitzt draußen. Und dann dieser Sound dazu. Die warmen Gitarren, diese Stimme und dieses Gefühl von, och, der Abend könnte gern noch ein bisschen länger gehen. Texas mit unserem Überraschungshit, Summer Sun.

0: Also so ein kleines bisschen Wehmut steckt da drin. Radio PSR mit Isama San von Texas. Unser Radio PSR-Überraschungsset. Ja, wir haben aber noch ein schönes Wochenende, auf das wir uns freuen können. Und auch Matthias, der kommt ja gleich mit der Feierabendshow und mit einem absoluten Lieblingshit von euch. Der macht gute Laune auf Knopfdruck. Shakira mit dem Sommerhit des Jahres 2026. Dai Dai. Ich bin Caro, wünsche euch ein schönes Wochenende, schönes letztes Ferienwochenende. Viel Spaß bei euren Einschulungsfeiern und dann bis Montag.
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18: Kurz vor drei. Ich bin Nanju Kuhlmann. Guten Tag. Im Erzgebirge ist ein Hubschrauber bei Forstarbeiten abgestürzt. Der Pilot kam bei dem Unglück ums Leben. Einzelheiten von Daniel Bornberg.
19: Der Pilot war zum Kalken des Waldbodens mit dem Hubschrauber in der Luft. Der stürzte zwischen Neudorf und Bärenstein in ein Waldstück und ging in Flammen auf. Arbeiter am Boden holten den Piloten noch raus. Er starb aber an der Absturzstelle aufgrund seiner schweren Verletzungen. Den Hubschrauber konnten Einsatzkräfte löschen. Zur Absturzursache ermittelt die Chemnitzer Polizei nun zusammen mit der Bundesstelle für Flugunfalluntersuchung.
18: Die Lage bei dem großen Waldbrand in der Eifel in NRW bleibt vorerst stabil. Weitere Evakuierungen sind laut Landrat Nolten aktuell nicht nötig. Rund 1.800 Menschen haben ihre Häuser verlassen. Hunderte Einsatzkräfte kämpfen weiter gegen die Flammen. Wegen Unwetterschäden braucht die Felsenbühne Rathen länger eine Ausweichlösung. Aufführungen werden diese Saison wohl nicht mehr in Rathen stattfinden können. Einige werden ins Stammhaus nach Radebeul, auf den Weißen Hirsch oder nach Graupa verlagert. Andere müssen ausfallen. Spielbetriebsleiter Johannes Gärtner sagte uns:
20: Noch haben wir nicht viel ausrichten können. Es ist einfach auch noch viel zu gefährlich. Die Waldarbeiter sägen nach und nach die Wege frei und richten das Gelände erstmal so her, dass man da sicher wieder hoch kann. Wir rechnen damit, dass wir ungefähr in der Septemberhälfte weiter aufräumen können, die Technik beräumen können, wie das normalerweise auch jedes Jahr passiert. Das ist jetzt erstmal unsere Ziellinie.
18: Dresden blickt dem großen Festwochenende zum 820. Geburtstag entgegen. Gefeiert wird ab heute Abend in der kompletten Innenstadt. Die Veranstalter rechnen mit rund 500.000 Gäste. Der Eintritt ist frei, auch für die zahlreichen Konzerte. Unter anderem treten Juli, Gestört aber geil und Cora auf. Radio PSR, neue Nachrichten wieder in einer halben Stunde.
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21: Etwas Wind, keine Wolken, viel Sonne in Schwarzenberg bei 30, in Leipzig 32, in Löbau im Moment 29 Grad. Temperaturen, wo wir morgen nur noch drüber lächeln können, trotzdem immer richtig heiß. Nachts bei Tiefstwerten um die 15 Grad, Sternen klar, morgen am Samstag bis 37, in den Bergen bis 33 Grad. Hammer! Sonntag kommt ein bisschen Abkühlung mit Schauern, mit Gewittern und maximal noch 29 Grad.
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21: Achtung auf der A4 in Richtung Dresden. Zwischen Dreieck Nossen und Wilsdruf blockierte ein defekter LKW die rechte Spur. Dann A14 Richtung Leipzig. Zwischen Döbel Nord und Rastplatz Mühlenberg Nord steht ein defektes Auto auf der Straße. Dann gab es einen Unfall. A72 Richtung Chemnitz. Am Kreuz Chemnitz in der Überleitung zur A4 Richtung Dresden aufpassen. Und gerade rein kam die Meldung von der A17 Richtung Dresden. Zwischen Hartetunnel und Bad Gottleuber ist ein Unfall passiert. Unfall auch auf der Straße zwischen Reinholzhain und Oberheslich im Kreis Sächsische Schweiz-Osterzgebirge. Die Straße ist gesperrt. In Klausnitz, Rochlitzer Straße gesperrt, da brennt ein LKW. Und in Leipzig, Alfred-Kästner-Straße, Höhe August-Bebel-Straße nach einem Unfall dicht. Geblitzert aktuell auf der B93 Richtung Schneeberg am Moseler Tunnel stadteinwärts und in Chemnitz auf der Leipziger Straße stadtauswärts. Sagt gern Bescheid, wenn hier was fehlt heute Nachmittag. Einfach anrufen mit euren Stau- und Blitzermeldungen kostenlos auf der 0800 023 und 4x4. Danke fürs Mithelfen und eine gute Fahrt.
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21: Und mit einer Mischung aus Aufregung und Vorfreude gucken viele in Sachsen auf dieses Wochenende. Es ist Schulanfang an diesem Wochenende. Denkt man auch gerne nochmal an die eigene Zuckertütenzeit zurück, oder? Wir haben es um 3. Es ist Freitagnachmittag. Ich bin Matthias Müller. Und während ihr nochmal so ein bisschen die To-Do-Listen fürs Wochenende durchgeht, gibt es von uns Lieblingsmusik auf die Ohren. Und wir starten richtig sommerlich in die Stunde mit Shakira. Und dann

Es gibt Songs, die ersetzen fast eine Klimaanlage, weil sie so cool sind. Der gehört dazu. Dilemma von Nelly bei Radio PSR. Ihr hört die Feierabendshow am Freitag um 10 Minuten nach um 3. Wir sagen nochmal Dankeschön für eure Mithilfe. Wir fragen euch ja regelmäßig, was wir besser machen können hier mit unserem Mix. Und da habt ihr tolle Songs hier wieder in die Playlist geholt. Freut euch schon mal auf die Imagine Dragons mit Radioactive. Dranbleiben lohnt sich also. Vorher noch tolle Stimme aus Hamburg. Lange war sie nur als Songschreiberin unterwegs. Inzwischen singt sie auch selber. Hier ist Tiffany Ares. Vertigo. 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

0: Der König der Leichtathleten wurde geboren in Görlitz. Ihr seid bei Radio PSR. Hier ist die Feierabendshow um 4:07 am Freitag. Glückwunsch nochmal an Leo Neugebauer, tatsächlich geboren ja in Görlitz. Hat sich ins Ziel gekämpft und Gold geholt im Zehnkampf. Ja, bei der Leichtathletik-EM fehlen aber ein paar Disziplinen. Meint zumindest unser Kollege Jan Zerbst. Und welche, das hört er gleich in der witzigen Folge Die Welt in 30 Sekunden hier. Was zu lachen für einen Freitagnachmittag um 4:10. Viel Power haben wir auch noch für die letzten Meter auf Arbeit. Gleich mit Kato und John, Turn the Lights Off, einen der besten Hits von heute. Und es gibt auch noch eine musikalische Kurzreise nach New York hier zu hören. Im Überraschungshit um 4:10.
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4: Mit Uwe Schimonek. In Leipzig normalisiert sich der Verkehr wieder. Ab Montag sollen Bahnen und Autos rund um den Bahnhof wieder normal fahren. Pünktlich zum Schulstart sollen die Bauarbeiten fertig sein. Das gilt auch für die Georg-Schumann-Straße. In Schkreuditz und in der Lindenthaler Straße gibt's noch Restarbeiten. In Leipzig kann nach den Sommerferien der Unterricht wieder starten. Die Stadt hat in den Ferien fast 14 Millionen Euro in die Schulen gesteckt. Unter anderem wurden Sanitärbereiche saniert sowie Fenster und Heizungen fit gemacht. Außerdem wurden rund die Hälfte der Schulen zusätzlich grundgereinigt. Testhammer für RB Leipzig. Morgen geht's in München gegen die Bayern. Das Testspiel, offiziell gelabelt als Telekom Cup, ist schon lange geplant, Daniel Bornberg.
5: Ziemlich lange. Es gehörte nämlich zum Deal für den Wechsel von Julian Nagelsmann 2021 von Leipzig nach München. Damals hatte RB nicht nur die kolportierte Trainerrekordablöse von 20 Millionen Euro kassiert, sondern auch dieses Spiel vereinbart. Für den neuen RB-Trainer Martin de Michelis ist es eine Rückkehr an seine alte Wirkungsstätte. Er hatte ja einst als knallharter Verteidiger bei den Bayern gespielt. Für ihn und seine Mannschaft ist es außerdem der letzte Härtetest vor Saisonstart.
4: Radio PSR, neue Nachrichten wieder in einer halben Stunde.
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6: Sonne pur heute Nachmittag, Schkeuditz 33 Grad, in Dresden 31, in Marienberg 28 Grad. Morgen gibt es noch mehr auf der Uhr, also auf dem Thermometer. Vielleicht sollte man lieber Eistüten als Zuckertüten zum Schulanfang ausgeben. Es gibt nämlich bis zu 37 in den Bergen, bis 33 Grad morgen und die Sonne hat wieder freie Bahn. Die ersten Wolken und vor allem auch ein paar Schauer und Gewitter kündigen sich für Sonntag an. Da gibt es aber auch immerhin noch bis zu 29 Grad.
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6: Achtung, A4 Richtung Dresden zwischen den Dreiecknossen und Wilsdruff. Hier blockiert ein defekter LKW die rechte Spur. A14 Richtung Leipzig, aufpassen zwischen Döbel Nord und dem Rastplatz Mühlenberg Nord. Hier steht ein defekter PKW auf der Straße. Und A72 Richtung Chemnitz, am Kreuz Chemnitz in der Überleitung zur A4 Richtung Dresden hat es einen Unfall gegeben. In Klausnitz ist die Rochlitzer Straße zwischen unserer Hauptstraße und Industriestraße dicht. Hier brennt ein LKW. Im Kreis Sächsische Schweiz-Osterzgebirge ist die Straße zwischen Reinholzhain und Oberheslich nach einem Unfall gesperrt. Und aktuelle Blitzer auf der B93 Borna Richtung Schneeberg stehen sie am Moseler Tunnel stadteinwärts und Blitzer in Chemnitz Leipziger Straße stadtauswärts. Eine gute Fahrt wünsche ich euch und wenn ihr dabei heute Nachmittag einen Stau oder Blitzer seht, gebt bitte Bescheid und zwar ganz bequem über unsere App.
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0: Ganz egal, ob ihr schon auf dem Weg nach Hause seid oder ein bisschen kämpfen müsst. Radio PSR mit dabei mit der Feierabendshow hier um gleich 10 Minuten nach 4:30 am Freitagnachmittag. Und hier gibt es gleich einen Fiebertraum. Den kriegt man ja dieser Tage schon einfach nur, wenn man das Fenster aufmacht bei diesen Temperaturen. Den bekommt man aber auch, wenn man sich frisch verliebt. Und darum geht es hier gleich bei Alex Warren, Fever Dream. Einer der besten Hits von heute. Schon auf Standby. Vorher geht es nochmal zur Leichtathletik-EM. Die läuft ja gerade. Und Jans Herbst meint, da fehlen ein paar Disziplinen.
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2: Wir machen heute viel Leichtathletik mit Disziplinen, die vielleicht bei der Leichtathletik-EM vertreten sein sollten. Das ist natürlich für alle Profis der deutschen Bürokratie der Behördenlauf. Leider gibt es auch noch nicht den Zehenkampf. Wer hat den stärksten großen Onkel? Vorschlag für den Wochenendeinkauf an der Kasse. 800 Meter Schlange stehen. Köche dürfen antreten im Pürierstab Hochsprung, Bürokräfte im Kugelschreiber stoßen und Angeber im Hochstapeln. Und eine neue Disziplin für alle Frauen im gebärfähigen Alter, der Eisprung. Und schließlich noch Vorschläge für alle, die im Alltag ein bisschen bequemer sind. 100 Meter kriechen statt sprinten, hochliegen statt Hochsprung und statt gehen machen wir den Halbmarathon im Gähnen.
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0: Und dann gibt es ja noch den Kassensprint. Kennt ihr beim Wochenendeinkauf, wenn eine frische Kasse öffnet beim Supermarkt und man der Erste sein möchte. Da kann man rennen, ne? Eine neue Folge. Die Welt in 30 Sekunden haben wir Montag früh für euch in der Morningshow. Einschalten hier um 7:15.

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1: Und da heißt es wieder Radio laut machen für so einen ganz besonderen Song, den wir hier rausholen, immer kurz vor um. Und ganz egal, ob ihr gerade unterwegs seid, in Pirna, in Pegau oder in Plauen, die nächsten 3 Minuten sind wir alle in New York City mit unserem Überraschungshit hier um 4:10 von Alicia Keys, Empire State of Mind.

0: zurück sind wir vom Hudson River an der Elbe. Radio PSA Überraschungshit, Alicia Keys, Empire State of Mind. Ja, an der Elbe wird gefeiert. Ab heute Abend Dresden, Canaletto, das Mega-Stadtfest zum 820. Geburtstag der Stadt. Viel ist los. Was da geplant ist, hört ihr gleich bei uns in den Radio PSA Nachrichten. Und die nächste halbe Stunde wieder vollgepackt mit eurer Lieblingsmusik hier. Unter anderem Taylor Swift und Summer am Start und Tobi Romeo. Nicht zusammen mit Julia, aber zusammen mit Leonie, Crazy Love, sind die Bestnits von heute und die größte Abwechslung für euch gleich wieder hier. Ab hier.
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13: Kurz vor vier. Ich bin Nanju Kuhlmann. Guten Tag. Im Erzgebirge ist ein Hubschrauber bei Forstarbeiten abgestürzt. Der Pilot kam bei dem Unglück ums Leben. Einzelheiten von Daniel Bornberg.
14: Der Pilot war zum Kalken des Waldbodens mit dem Hubschrauber in der Luft. Der stürzte zwischen Neudorf und Bärenstein in ein Waldstück und ging in Flammen auf. Arbeiter am Boden holten den Piloten noch raus. Er starb aber an der Absturzstelle aufgrund seiner schweren Verletzungen. Den Hubschrauber konnten Einsatzkräfte löschen. Zur Absturzursache ermittelt die Chemnitzer Polizei nun zusammen mit der Bundesstelle für Flugunfalluntersuchung.
13: Zahlreiche Waldbrände machen Europa aktuell zu schaffen. Begünstigt durch Hitze und Trockenheit brennt es etwa in der Eifel in NRW. Dort mussten 1.800 Menschen ihre Häuser verlassen. Aktuell ist die Lage dort aber stabil. Und auch in Griechenland und Kroatien wurden Urlauber vor Feuern in Sicherheit gebracht. Die Felsenbühne Rathen kann wohl erst kommendes Jahr wieder bespielt werden. Ein schweres Unwetter hatte das Gelände verwüstet. Viele Stücke werden nun andernorts aufgeführt, zum Beispiel im Stammhaus in Radebeul. Einige Aufführungen sind aber speziell für die Felsenbühne gedacht und müssen ausfallen. Dresden steht vor dem großen Festwochenende zum 820. Geburtstag und feiert ab heute Abend das Stadtfest. Die Veranstalter rechnen mit rund 500.000 Gäste. Der Eintritt ist frei, auch für die zahlreichen Konzerte. Der künstlerische Leiter Stefan Kästner sagte uns zum Programm.
15: Von Klassik, Dresdner Philharmonie über Party, Disco mit Lexi und K. Paul, gestört aber geil, den SK83 und am Sonntag dann mit Abschluss Juli mit der perfekten Welle haben wir wirklich für alle was dabei. Es lohnt sich auf jeden Fall nach Dresden zu kommen, denn so ein tolles Programm kriegt man, glaube ich, in keiner anderen Stadt so geboten wie hier.
13: Radio PSR, neue Nachrichten wieder in einer halben Stunde.
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0: Ja, das nimmt Sachsen wieder in den Schwitzkasten. Aktuell haben wir in Chemnitz 32, in Altenberg 26, in Pulsnitz 30 Grad. Und es geht noch mehr. Nach einer sternklaren Nacht bei Tiefstwerten um die 15 Grad kriegen wir morgen bis zu 37 Grad. Auch in den Bergen wenige erfrischende 33 Grad morgen in Sicht. Aber am Sonntag, da gibt es dann ein paar Schauer und Gewitter und eine kleine Abkühlung bis 29 Grad dann noch.
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0: Achtung auf der A4 Erfurt-Dresden und zwar zwischen Hohenstein, Ernsthal und Wüstenbrand. Hier laufen gerade Hunde auf der Autobahn, betroffen beide Richtungen. Vorsicht bitte zwischen Hohenstein, Ernsthal und Wüstenbrand. Hunde auf der A4. A14 in Richtung Nossen, da hat es zwischen Nossen Nord und Nossen Ost einen Unfall gegeben. Und in der Gegenrichtung, A14 Richtung Leipzig, zwischen Döbel Nord und dem Rastplatz Mühlenberg Nord, ein defekter PKW auf der Straße. Dann ist die A14 Richtung Nossen aktuell zwischen Mutschen und Leisnig nach einem Unfall gesperrt. In Klausnitz, Rochlitzer Straße dicht, hier brennt ein LKW. Und im Kreis Sächsische Schweiz, Osterzgebirge, ist die Straße zwischen Reinholzhain und Oberhieslich nach einem Unfall gesperrt. Aktuelle Blitzermeldungen haben wir von der B93 bekommen. Da stehen sie am Moseler Tunnel mal wieder, stadteinwärts. Und in Chemnitz auf der Leipziger Straße, stadtauswärts. Gute Fahrt wünsche ich euch. Und wenn ihr irgendwas seht heute Nachmittag an Staus oder Blitzern, ruft bitte an hier. Das ist kostenlos auf der 0800 023. Und 4x4. Danke fürs Mithelfen.
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0: Mit Matthias Müller. Schön, dass ihr mit dabei seid an diesem Freitagnachmittag gleich um 4. Und tragt euch bitte schon mal für den 22. August was in den Kalender ein. Ich stelle euch jetzt frei, ob ihr ein H eintragen wollt oder ein kleines D. Ja? Was da passiert an diesem 22. August, da reden wir gleich. Vorher holen wir erstmal noch die Gitarre raus und machen es sommerlich mit Luis Fonsi, Despacito.
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1: Ihr seid bei Radio PSR. Hier ist die Feierabendshow am Freitag um 10 nach 4 und ich habe gesagt, macht euch ein kleines H oder ein kleines D in den Kalender für den 21. oder 22. August. H steht für Harry Potter und D für Throne. Die Harry Potter Throne Art Show kommt nach Sachsen. Und was es damit auf sich hat, das weiß Michelle Lauka. Sie ist Projektleiterin.
2: Das Ganze findet in Leipzig am 21. und 22. August statt, und zwar auf der Hestwiese, und feiert dort auch die Deutschlandpremiere tatsächlich. Man kann sich das so vorstellen, dass sobald es dunkel wird, verwandeln sich halt 1200 synchronisierte und natürlich auch beleuchtete Drohnen in den Nachthimmel, und es bildet sich einfach eine beeindruckende Bühne aus Licht, wenn man sich das mal so vorstellen kann. Und natürlich spielt da noch ikonische Filmmusik mit, und die Magie der Harry Potter Filme wird einfach für einen besonderen Moment Wirklichkeit.
1: Ja, macht richtig Lust, ne? Und das Schöne ist, Jenny aus der Radio PSR Samstagshow hat dafür ein Familienticket organisiert für Leipzig, den 22. August, die Harry Potter Throne Art Show. Holt euch dieses Familienticket morgen hier bei Radio PSR in der Samstagshow, 10:30. Einschalten.

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0: Sachsen Richtung Wochenende unterwegs mit der Radio Pilsner Feierabendshow hier um 5:07. Und mit großen Gefühlen hier noch bis bei Clock Clock Love You Again, einem der besten Hits von heute. Und ein Song, da haben sich im Video alle nackig dafür gemacht. War es vielleicht auch ähnlich heiß wie heute? Der Song und das Kopfkino dann gleich hier im Überraschungshit um 5:10.
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1: Mit Uwe Schimonek. Aufatmen in Leipzig. Zum Schulstart soll der Verkehr am Hauptbahnhof wieder rollen können. Dort werden wichtige Baustellen fertig. Mehr von Jana Klonikowski.
2: Die ganzen Ferien über wurde an den Straßenbahngleisen gebaut. Außerdem wurden Leitungen im Boden ausgetauscht. Das ist soweit erledigt, dass die Bahnen ab Montag wieder normal fahren. Auch der Autoverkehr soll wieder rollen. Gebaut wird noch an der Ostseite, da kommen die Autos aber dann vorbei. Auch auf der Georg-Schumann-Straße werden die Bauarbeiten beendet. Restarbeiten gibt's noch in der Lindenthaler Straße und in Schkeuditz.
1: Ob Kita, Sport oder Kultur, mehr als 200 junge Leute in Sachsen absolvieren gerade ein freiwilliges Praktikum. Beim Sachsensommer sammeln sie neue Erfahrungen und unterstützen ihre Einsatzstellen. Mitmachen dürfen Menschen zwischen 16 und 25 Jahren. Pro Monat gibt's bis zu 300 Euro Taschengeld. Kurz vor Saisonstart gibt's für RB Leipzig morgen einen echten Härtetest. RB spielt in München gegen die Bayern. In einer Woche steht dann das Pokalspiel bei Eintracht Trier an. Die Bundesliga startet für RB am Samstag drauf mit dem Heimspiel gegen Gladbach. Anpfiff für den letzten Test ist morgen 15.30 Uhr. Radio PSR, neue Nachrichten wieder in einer halben Stunde.
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3: Nur ein paar harmlose Schleierwolken aktuell über Sachsen. Und 33 Grad sind es in Leipzig im Moment. 25 Grad fast erfrischend auf dem Fichtelberg und 30 Grad in Sebnitz. Und es geht noch mehr, werden wir morgen sehen auf dem Thermometer, nämlich bis zu 37. In den Bergen bis 33 Grad. Hammer. Viel Sonne, die ersten Wolken und vor allem auch, wir warten ja drauf, die ersten Schauer und Gewitter sind dann für Sonntag angekündigt. Dann noch aber Temperaturen über 25 an der Neiße bis 29 Grad noch.
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3: Vorsicht auf der A4 Erfurt-Dresden zwischen Hohenstein, Ernsthal und Wüstenbrand werden immer noch Hunde auf der Autobahn gemeldet. Aufpassen bitte. Dann die A9 Richtung Nürnberg zwischen Bad Dürrenberg und dem Kreuz Rippachtal. Hier ist ein PKW liegen geblieben. Und A14 Richtung Nossen zwischen Nossen Nord und Nossen Ost ist ein Unfall passiert. Und nochmal die A14 Richtung Nossen zwischen Mutschen und Leisnig aktuell nach einem Unfall gesperrt. In Klausnitz, Rochlitzer Straße dicht. Hier brennt ein LKW und im Kreis Sächsische Schweiz Osterzgebirge ist die Straße zwischen Reinholzhain und Oberheslich nach einem Unfall gesperrt. Auch in Leipzig ist die Straße an der Hauptstraße zwischen Hohenheider und Göbelschwitz nach einem Unfall gesperrt. Blitzer aktuell haben wir auf der B93 am Moseler Tunnel stadteinwärts und in Chemnitz auf der Leipziger Straße stadtauswärts. Gebt bitte Bescheid, wenn ihr noch was seht, Staus oder Blitzer, meldet ihr ganz bequem bei uns über die App. Und hier wird gleich gelacht, Kultkomödie ist dran mit dem sinnlosen Telefon. Steffen Lukas hat ein Rätsel auf der Deo-Flasche gelöst. Wie es ausgeht, hört ihr hier in 10 Minuten. Viel Spaß.

0: Der Freitagnachmittag. Ihr seid bei der Radio Pilser Feierabendshow um gleich 5:10. Und ganz egal, wie sehr euch diese Woche in den Knochen steckt und wie sehr euch vielleicht auch stresst, weil ihr Wochenende so viel vorhabt, hier gibt es gleich 3 Minuten, die bringen uns alle herrlich ein bisschen runter. Hört ihr gleich. Harry Styles, American Girls, einen der besten Hits von heute, haben wir hier direkt nach Kultkomödie. Viel Spaß jetzt mit Steffen Lukas.
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2: Bin ich jetzt bei 8x4?
3: Ja.
2: Ja, guten Tag, mein Name ist Krause.
3: Ja.
2: Ich hab's jetzt raus und wollte mich erkundigen, was man jetzt gewinnen kann.
3: Was ist denn das für ein Gewinnspiel?
2: Also ich hab's raus, die Lösung lautet 32.
3: Beziehen Sie sich auf das Gewinnspiel im Internet?
2: Nee, ich beziehe mich auf die Flasche hier intensiv von wirkt rund um die Uhr 8x4.
3: Oh, das muss aber ein ganz altes... Eine ganz alte Flasche sein.
2: Nee, die habe ich vor kurzem erst gekauft. Und jetzt habe ich das aus dem Regal genommen und denke mir, Mensch, doch klar, 8x4 ist doch logisch. Das hat man doch schon früher in der Schule gehabt. 8x4 ist 32. Und jetzt wollte ich fragen, ob man jetzt da was gewinnen kann.
3: Nee, da können Sie jetzt nichts mehr gewinnen. So ein Gewinnspiel haben wir überhaupt nicht mehr laufen. Das tut mir leid.
2: Wieso? Jetzt steht da drauf auf meiner Flasche? 8x4?
3: Müssen wir
2: schauen. Das steht bei Ihnen bestimmt auch noch drauf, das Gewinnspiel.
3: Nee.
2: Bei mir auf der Flasche, ich habe es ja auch hier. Achtung. Da steht drauf hier 8x4.
3: Ja, das
2: war gar nicht so schwer. Ich habe kurz überlegt, das kleine 1x1 und jetzt habe ich es raus, 32. Es wäre wirklich sehr schön, wenn Sie mir sagen, was wir gewinnen können. Und wenn es eine Reise gibt, dann täten wir uns für die Reise entscheiden. Weil ein Auto haben wir und Bargeld, naja, das wäre zwar auch nicht so schlecht, aber Sie müssen wissen, wir waren das letzte Mal vor 15 Jahren in Urlaub, dass Sie mal sagen, ja gut, also die Familie Krause, die dürfen jetzt mal in die Karibik, weil die haben es raus oder so.
3: Nee, das tut mir leid, da kann ich Ihnen leider nicht helfen.
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1: Immer 10 vor um und jetzt um 10 vor 5 ein Song, bei dem gab es einen Skandal, zumindest so einen kleinen, in den 90ern, als das Video dazu erschienen ist, wollte das MTV erstmal nicht zeigen, weil da alle nackig sind. Aber dann hat man mal genau hingeguckt und hat gemerkt, man sieht aber nichts wirklich. Ne? Also die haben immer so die Arme und die Beine bewegt, dass man halt nicht wirklich irgendwas Spannendes gesehen hat. Jetzt lasse ich mich alleine mit diesem Kopfkino und mit dem Überraschungshit dieser Stunde hier, The Beloved mit Sweet Harmony.

0: Oh yeah. Das war der Radiofilzer Überraschungshit in dieser Stunde. The Beloved Sweet Harmony. Macht so viel Spaß mit diesen Überraschungshits. Machen wir in einer Stunde gleich wieder. Um 10 vor 6 hört ihr ja den nächsten. Dann haben wir noch viel Frauenpower nächste halbe Stunde hier am Start. Ray mit dabei, Where is my husband? Shakira mit Waka Waka und Lady Gaga mit Bad Romance. Quasi drei Engel für den Feierabend hier bei den Bestnits von heute. Und der größten Abwechslung gleich wieder ab 5.
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11: Kurz vor 5. Ich bin Nanju Kuhlmann. Guten Tag. Im Erzgebirge ist ein Hubschrauber bei Forstarbeiten abgestürzt. Der Pilot kam bei dem Unglück ums Leben. Einzelheiten von Daniel Bornberg.
12: Der Pilot war zum Kalken des Waldbodens mit dem Hubschrauber in der Luft. Der stürzte zwischen Neudorf und Bärenstein in ein Waldstück und ging in Flammen auf. Arbeiter am Boden holten den Piloten noch raus. Er starb aber an der Absturzstelle aufgrund seiner schweren Verletzungen. Den Hubschrauber konnten Einsatzkräfte löschen. Zur Absturzursache ermittelt die Chemnitzer Polizei nun zusammen mit der Bundesstelle für Flugunfalluntersuchung.
11: Das Feuer im Schwarzen Holz bei Plauen beschäftigt immer noch die Einsatzkräfte. Heute sollen weitere Glutnester abgelöscht werden. Brandschutzchef Patrick Heinrich sagt:
13: Weiterhin kommen heute hier schweres Gerät, Forstdrückegerät und auch eine Bodenfräse zum Einsatz, sodass wir hier kontinuierlich jetzt beginnen, Seitenränder und auch tiefbrennendes Material wie Baumstümpfe zu beseitigen. Der Personaleinsatz auch für den heutigen Tag ist etwa wieder 120 Kameradinnen, Kameraden, Helferinnen und Helfer.
11: Die Zahl der Einsatzkräfte soll in den nächsten Tagen reduziert werden, vorausgesetzt der Brand flammt nicht wieder auf. In Frankreich können Kinder und Jugendliche auch weiterhin auf TikTok und Insta unterwegs sein. Der Verfassungsrat hat das geplante Social-Media-Verbot für unter 15-Jährige gekippt. Es sei ein zu großer Eingriff in die Meinungs- und Kommunikationsfreiheit. Die Felsenbühne Rathen kann wohl erst kommendes Jahr wieder bespielt werden. Ein schweres Unwetter hatte das Gelände verwüstet. Viele Stücke werden nun andernorts aufgeführt, zum Beispiel im Stammhaus in Radebeul. Einige Aufführungen sind aber speziell für die Felsenbühne gedacht und müssen ausfallen. Radio PSR, neue Nachrichten wieder in einer halben Stunde.
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14: Ganz schön heiß schon. 34 Grad sind in Eilenburg, 31 Grad in Dresden und 30 Grad in Löbau. Ja, und das ist noch nichts, weil morgen gibt es sogar bis zu 37 in den Bergen, bis 33 Grad. Am Himmel ändert sich erstmal nichts. Wir kriegen eine sternenklare Nacht. Morgen auch Sonne pur zum Samstag. Erst am Sonntag gucken wir dann mal in den Himmel. Als Gärtner und als Landwirte hoffen wir drauf, dass es wirklich klappt. Da soll es dann Schauer und Gewitter und auch eine kleine Abkühlung geben. Dann nochmal maximal 29 Grad am Sonntag.
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14: Achtung auf der A4, Erfurt-Dresden, da haben wir Hunde auf der Autobahn, das ist noch nicht aufgehoben worden. Vorsichtig fahren zwischen Hohenstein-Ernsthal und Wüstenbrand. In beiden Richtungen auf der A4 werden Hunde gemeldet. Dann A72 in Richtung Chemnitz, zwischen Chemnitz-Süd und Chemnitz-Rottluff hat es einen Unfall gegeben. In Klausnitz, Rochlitzer Straße gesperrt, da ist ein LKW ausgebrannt. Im Kreis Greiz ist die Straße zwischen Zollenroda und dem Abzweig nach Pöllwitz in beiden Richtungen nach einer einem Unfall gesperrt. Dann eine Meldung in Kreis Sächsische Schweiz Osterzgebirge, Straße zwischen Oro-Reinholzhain und Oberheslich nach einem Unfall gesperrt. Und in Leipzig ist die Straße an der Hauptstraße zwischen Hohenheider und Göpschelwitz nach einem Unfall dicht aktuell. Aktuelle Blitzer haben wir auf der B93 am Moseler Tunnel stadteinwärts und sie steht in Chemnitz auf der Leipziger Straße stadtauswärts. Habt ihr noch was zu ergänzen heute Nachmittag? Seht ihr einen Stau oder Blitzer? Ruft bitte an, einfach kostenlos hier auf der 0800 023 und 4x4. Danke fürs Mithelfen und gute Fahrt.
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14: Um 5 haben wir es. Das ist der Freitag. Schön, dass ihr mit dabei seid. Ich bin Matthias Müller. Und falls ihr heute in Leipzig mal am Stadion vorbeifahrt, werdet ihr sehen, da wird einiges aufgebaut. Da ist einiges los am Wochenende. Was da genau passiert, klären wir gleich in 10 Minuten. Jetzt aber erstmal mit einem Durchatmer in diese Stunde starten. Hier ist DGO mit End of Beginning.

0: 10:05 gleich. Hier ist Radio PSR mit der Feierabendshow, gleich mit Fußballfan Ed Sheeran. Und der hätte wahrscheinlich auch seine Freude am Sonntag in Leipzig bei der Saisoneröffnung von RB Leipzig. Die wird gefeiert. Und wie? Das weiß Clara Mohr, Stadionmoderatorin bei RB.
1: Unsere Saisoneröffnung ist dieses Jahr ein riesiges Fan- und Familienfest. Ihr könnt euch auf ein buntes Rahmenprogramm, natürlich mit der Mannschaftsvorstellung, einer spektakulären Stuntshow, Fahrgeschäften, einem XXL Food Court und jede Menge Mitmachaktionen für die Kleinen und auch für die Großen freuen.
0: Also Sonntag Festwiese, auf welche Highlights kann man sich da freuen?
1: Die Highlights sind sicherlich die Riesenwasserrutsche, für mich persönlich das Kettenkarussell, XXL Hüpfburgen und natürlich, ihr könnt die Profis von RB Leipzig ganz nah erleben und Autogramme abstauben.
0: Ja, und die sind wahrscheinlich kräftig durchgeschwitzt dann morgen vom Testspiel gegen Bayern München. 12 Uhr geht's los am Sonntag, Festwiese, das RB Leipzig Season Heat Up.

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0: Wir feiern schon mal das Wochenende mit The Weeknd hier bei Radio PSR. Die Feierabendshow um 6:07. Ganz egal, ob ihr noch ein bisschen ranklotzen müsst oder zu Hause schon euch langsam Richtung Küche orientiert fürs Abendessen. Wir haben die perfekte Musik dafür. Gleich einen der Best-Hits von heute. Taylor Swift, Opelite ist am Start, direkt nach dem Service. Und der Radio PSR Überraschungshit natürlich mit dem Extra an Abwechslung. Ein Widerspruch in sich bei dem Song, weil da geht es darum, die Tanzfläche zu evakuieren. Und das bei perfekten Tanzbeats. Hört ihr hier, 6:10.
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1: Mit Uwe Schimonek.
2: In Leipzig normalisiert sich der Verkehr wieder. Ab Montag sollen Bahnen und Autos rund um den Bahnhof wieder normal fahren. Pünktlich zum Schulstart sollen die Bauarbeiten fertig sein. Das gilt auch für die Georg-Schumann-Straße. In Schkreuditz und in der Lindenthaler Straße gibt's noch Restarbeiten. In Leipzig kann nach den Sommerferien der Unterricht wieder starten. Die Stadt hat in den Ferien fast 14 Millionen Euro in die Schulen gesteckt. Unter anderem wurden Sanitärbereiche saniert sowie Fenster und Heizungen fit gemacht. Außerdem wurden rund die Hälfte der Schulen zusätzlich grundgereinigt. Testhammer für RB Leipzig. Morgen geht's in München gegen die Bayern. Das Testspiel, offiziell gelabelt als Telekom Cup, ist schon lange geplant, Daniel Bornberg.
3: Ziemlich lange. Es gehörte nämlich zum Deal für den Wechsel von Julian Nagelsmann 2021 von Leipzig nach München. Damals hatte RB nicht nur die kolportierte Trainerrekordablöse von 20 Millionen Euro kassiert, sondern auch dieses Spiel vereinbart. Für den neuen RB-Trainer Martin de Michelis ist es eine Rückkehr an seine alte Wirkungsstätte. Er hatte ja einst als knallharter Verteidiger bei den Bayern gespielt. Für ihn und seine Mannschaft ist es außerdem der letzte Härtetest vor Saisonstart.
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4: Weiter heiß in Sachsen. Chemnitz meldet 32, Frauenstein 27 und Görlitz 30 Grad im Moment. Sternenklare Nacht liegt vor uns. Dies heute um die 15 Grad. Und morgen am besten die Zuckertüten in der Kühlung aufbewahren, bis sie ausgeteilt werden. Sonst ist die Schokolade flüssig. Es gibt bis 37 in den Bergen, bis 33 Grad morgen. Kaum eine Wolke in Sicht. Schauer und Gewitter, die sind dann für den Sonntag angekündigt. Da gibt es aber auch noch mal an der Neiße bis zu 29 Grad.
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4: Achtung, Vorsicht weiterhin auf der A4 Erfurt-Dresden zwischen Hohenstein-Ernsthal und Wüstenbrand in beiden Richtungen Hunde auf der Autobahn. Die A9 in Richtung Berlin, die ist zwischen Kreuz Rippachtal und Bad Dürrenberg aktuell gesperrt. Hier hat es einen Unfall gegeben. Unfall auch auf der A72 in Richtung Chemnitz zwischen Chemnitz Süd und Chemnitz Rottluff. Und auf der A93 in Richtung Hof, aufpassen zwischen Regnitz-Loser und Hof Ost, hier liegt eine Stoßstange auf der linken Spur. Dann noch eine Meldung aus dem Kreis Greiz, die Straße zwischen Zollernroda und dem Abzweig nach Pöllwitz, also am Stern, diesen beiden Richtungen nach einem Unfall gesperrt. Und die aktuellen Blitzermeldungen, die kommen von der B93, da wird am Mosertunnel stadteinwärts geblitzt und in Chemnitz heute Nachmittag auf der Leipziger Straße stadtauswärts. Tut mir einen Gefallen, sagt bitte Bescheid, wenn ihr da noch was ergänzen könnt. Einen Stau oder einen Blitzer meldet ihr bei uns. Ganz bequem über die App.
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0: Kommt gut Richtung Wochenende. Ihr seid bei Radio PSR, die Feierabendshow am Freitag um 6:10. Morgen ist Samstag. Da versorgt sich Sachsen im Wochenendeinkauf natürlich mit ein paar frischen Sachen und mit frischen Songs für die Playlist. 12:00 hier bei uns. Hashtag neue Hits mit meiner lieben Kollegin Peggy. Und Peggy, wie ich dich kenne, hast du einiges vor morgen Mittag.
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0: Na, da sind wir drauf gespannt. Morgen einschalten, die Sendung für die besten Hits von heute hier bei Radio PSR. Hashtag neue Hits mit Peggy ab 12:00.

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1: Mit dem Beat, der uns so herrlich Richtung Wochenende schiebt, räumt die Tanzfläche, um zu tanzen. Cascada hier, Evacuate the Dance.

0: So klingt das, wenn Radio PSR Überraschungshits spielt. Cascada, Evacuate the Dance Floor war der von dieser Stunde. Und den nächsten Überraschungshit haben wir ja in einer Stunde um 10 vor 7. Gleich die perfekte Mischung für so einen heißen Freitag-Sommerabend mit Papa Ute mit dabei und mit einem Klavier aus den 2000ern. Vanessa Carlton, A Thousand Miles sind die Bestnotes von heute und die größte Abwechslung. Gleich wieder hier ab 6.
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1: Kurz vor sechs. Ich bin Nanju Kuhlmann. Guten Abend. In der Eifel in NRW kämpfen hunderte Einsatzkräfte weiter gegen einen großen Waldbrand. Rund 2000 Menschen aus der Gemeinde Hürtgenwald mussten ihre Häuser verlassen. Und Munition im Boden erschwert die Löscharbeiten zusätzlich. Hürtgenwalds Bürgermeister Stefan Kranen sagte bei NTV.
2: Was mich auf der anderen Seite schon berührt, ist hier der Einsatz der Löschgruppen von weit her überall. Aber auch die Landwirte, Lohnunternehmer, alle unterstützen so wie sie können mit Wasserwässern, mit allem. Der Forst ist im Einsatz. Das zeigt einem, man steht hier nicht alleine, weil sonst hätte man schon lange aufgeben können.
1: In Dresden beginnt heute Abend das Stadtfest. Die Veranstalter erwarten wieder rund 500.000 Gäste. Gefeiert wird auf dem Alt- und Neumarkt, dem Postplatz, vor der Semperoper und am Goldenen Reiter. Mit Juli, Cora, Gestört aber geil und dem Dresdner DJ SK38 treten viele bekannte Künstler auf. Organisator Frank Schröder.
3: Der Eintritt ist kostenfrei. Alle Darbietungen, die man auf den Bühnen erleben will, die sind auch kostenfrei. Das ist eben halt dank der Partner und der Sponsoren möglich. Und da freuen wir uns, dass wir so ein großes und ja immerhin das größte Stadtfest in Deutschland bei wunderschönem Wetter an diesem Wochenende feiern können.
1: Die Felsenbühne Rathen kann wohl erst kommendes Jahr wieder bespielt werden. Ein schweres Unwetter hatte das Gelände verwüstet. Viele Stücke werden nun andernorts aufgeführt, zum Beispiel im Stammhaus in Radebeul. Einige Aufführungen sind aber speziell für die Felsenbühne gedacht und müssen ausfallen. Radio PSR, neue Nachrichten wieder in einer halben Stunde.
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4: Heißer Abend in Sachsen. Temperaturen weit über der 30-Grad-Marke immer noch. Heute Nacht geht's ein bisschen runter. Muss man gucken, in der Stadt wahrscheinlich nicht so sehr wie ein bisschen draußen. 18 bis 12 Grad die Tiefstwerte. Und morgen heißer Samstag, man muss es so sagen. Es geht bis 37 in den Bergen, bis 33 Grad hoch. Sonne satt, kaum eine Wolke zu sehen. Die Wolken, die kommen dann erst am Sonntag, bringen vielleicht auch mal ein bisschen Regen mit. Wir warten ja alle drauf, vielleicht auch mal ein Gewitter. Das Ganze bei Temperaturen noch um die 25 an der Neiße bis 29 Grad am Sonntag.
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4: Und mit einer Meldung von der A9 und die ist weiter gesperrt in Richtung Berlin zwischen dem Kreuz Rippachtal und Bad Dürrenberg. Da hat es nämlich einen Unfall gegeben. Auf der A93 Richtung Hof zwischen Regnitz-Losau und Hof Ost haben wir wieder freie Fahrt. Da lag was rum, das ist weggeräumt. Und in Klausnitz ist die Rochlitzer Straße weiter gesperrt. Da ist ein LKW ausgebrannt, in beiden Richtungen die Straße dicht. Wir gucken in den Kreis Greiz, die Straße zwischen Zollenroda und dem Abzweig nach Pöllwitz, also am Stern, die sind beiden Richtungen nach einem Unfall gesperrt. Im Kreis Sächsische Schweiz, Osterzgebirge, ist die Straße zwischen Reinholzhain und Oberheslich nach einem Unfall gesperrt. Und in Leipzig ist die Straße an der Hauptstraße zwischen Hohenheida und Göpschelwitz nach einem Unfall immer noch gesperrt. Blitzer haben wir aktuell in Chemnitz, Klösaer Straße beidseitig und Leipziger Straße stadtauswärts. Sagt bitte Bescheid, wenn hier noch was fehlt. Heute Abend, wenn ihr einen Stau oder Blitzer seht, ruft da einfach kostenlos an auf der 0800 023 und 4x4. Danke fürs Mithelfen und eine gute Fahrt.
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4: Und warum sich Oldtimer-Fans an diesem Wochenende in Mittweida einfinden sollten, das klären wir hier gleich in 10 Minuten. Vorher mobilisieren wir nochmal so die letzten Reserven für den Freitagabend. Um 6 haben wir es. Ich bin Matthias Müller und hier ist Bibi Rexha.

0: Flügel für den Freitagabend hier. Das Radio PSA, die Feierabendshow um gleich 6:10. Ja, nochmal durchatmen, bevor viel gefeiert wird am Wochenende in Sachsen. Natürlich Schulanfang steht bei vielen auf dem Zettel. Stadtfest in Dresden wird heute 19 Uhr eröffnet, Scannaletto. Und auch das Altstadtfest in Mittweida, das startet heute Abend. Stadtsprecherin Franzis Pohl, was erwartet uns denn da?
1: Vor allem erwartet die Besucher 3 Tage voller Musik, Unterhaltung und natürlich auch lebt das Stadtfest von Begegnungen. Des Weiteren wird halt die Innenstadt zur großen Festmeile. Wir haben 3 Bühnen, einen historischen Markt, ein Weindorf und natürlich gibt es auch für die Kleinen ein eigenes Kinderland bei uns im Rathaushof mit vielen Mitmachaktionen und Walking Acts.
0: Und ich habe gehört, die Fans von alten Fahrzeugen kommen auch wieder auf ihre Kosten am Sonntag, ne?
1: Die Oldtimer-Parade ist tatsächlich für uns eine Tradition. Es sind, glaube ich, in diesem Jahr über 60 verschiedene Fahrzeuge, also von 2 Oldtimer-Bussen mit 2 Musikbands bis hin zu 2 Rädern, ein Hochrad und halt so diverse 4-rädrige Fahrzeuge von klein bis groß.
0: Am Sonntag bei der Oldtimer-Parade in Mittweida beim Altstadtfest. Das startet heute. Und was sonst noch in Sachsen los ist, dieses Wochenende, holt euch jetzt die Tipps auf radiopsr.de und hört dazu an der besten Hits von heute. Hier ist Isaac, We Had It All.
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0: Schön, dass ihr bei uns seid. Am Freitagabend um 5 Minuten vor 7. Hier ist Radio PSR mit der Feierabendshow. Ganz egal, ob ihr schon ein bisschen in der Küche rumkramt fürs Abendessen oder tatsächlich noch arbeiten müsst. Wir haben die perfekte Musikmischung für euch noch in der nächsten halben Stunde. Mit dabei ist einer der besten Hits von heute. Was für ein Remake. David Guetta, Alphaville und Ava Max, Forever Young. Dann hier gleich noch am Start. Und für die Abwechslung, für das extra eine Abwechslung, natürlich wieder ein Radio PSR Überraschungshit. Und tatsächlich eine Band, die hat es in den 90ern geschafft. Hier bei unseren Charts, hier bei Radio PSR. In den Jahrescharts in einem Jahr Platz 3, Platz 2 und Platz 1 zu belegen. Das waren die 90er, die große Zeit der Boygroups. Und eine davon ist hier zu hören, um 10 vor 7.
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6: Mit Uwe Schimonek. Aufatmen in Leipzig. Zum Schulstart soll der Verkehr am Hauptbahnhof wieder rollen können. Dort werden wichtige Baustellen fertig. Mehr von Jana Klonikowski.
7: Die ganzen Ferien über wurde an den Straßenbahngleisen gebaut. Außerdem wurden Leitungen im Boden ausgetauscht. Das ist soweit erledigt, dass die Bahnen ab Montag wieder normal fahren. Auch der Autoverkehr soll wieder rollen. Gebaut wird noch an der Ostseite, da kommen die Autos aber dann vorbei. Auch auf der Georg-Schumann-Straße werden die Bauarbeiten beendet. Restarbeiten gibt es noch in der Lindenthaler Straße und in Schkeuditz.
6: Ob Kita, Sport oder Kultur, mehr als 200 junge Leute in Sachsen absolvieren gerade ein freiwilliges Praktikum. Beim Sachsensommer sammeln sie neue Erfahrungen und unterstützen ihre Einsatzstellen. Mitmachen dürfen Menschen zwischen 16 und 25 Jahren. Pro Monat gibt's bis zu 300 Euro Taschengeld. Kurz vor Saisonstart gibt's für RB Leipzig morgen einen echten Härtetest. RB spielt in München gegen die Bayern. In einer Woche steht dann das Pokalspiel bei Eintracht Trier an. Die Bundesliga startet für RB am Samstag darauf mit dem Heimspiel gegen Gladbach. Anpfiff für den letzten Test ist morgen 15.30 Uhr. Radio PSR, neue Nachrichten wieder in einer halben Stunde.
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0: Also falls ihr ein paar Wolken heute Abend seht, ist es wahrscheinlich wieder eher der Nachbar, der den Grill anschmeißt. Ansonsten wenig Wolken am Himmel und die Nacht sternenklar. Im Moment haben wir noch über 30 Grad. Das geht dann nur langsam zurück auf Tiefstwerte so zwischen 18 und 12 Grad. Morgen richtig heiß der Samstag. Sonne satt bei maximal 37, in den Bergen bis 33 Grad. Nehmen wir nochmal mit, denn ab Sonntag stellt sich das Wetter um. Dann gibt es deutlich mehr Wolken, immer mal wieder Regen, ab und zu auch mal ein Gewitter bei Temperaturen noch bis 25 Grad.
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0: Achtung, es gab einen Unfall auf der A4 in Richtung Dresden zwischen Wilsdruff und dem Dreieck Dresden West. Ein Unfall mit mehreren Fahrzeugen. Und Unfall auch auf der A9 in Richtung Berlin zwischen Kreuz Rippachtal und Bad Dürrenberg. In Klausnitz ist die Rochlitzer Straße weiter gesperrt. Da ist ein LKW ausgebrannt. Und im Kreis Greiz die Straße zwischen Zollenroda und dem Abzweig nach Pöllwitz, also am Stern, ist in beiden Richtungen nach einem Unfall gesperrt. Im Kreis Sächsische Schweiz-Osterzgebirge ist die Straße zwischen Reinholzhain und Oberheslich dicht. Auch hier hat es einen Unfall gegeben. Blitzer aktuell in Chemnitz, Klösaer Straße beidseitig und nochmal Chemnitz, Leipziger Straße stehen sie stadtauswärts. Ihr sagt bitte Bescheid, wenn hier noch was fehlt. Den Stau oder den Blitzer meldet er bei uns ganz bequem über die App.
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2: Kurz vor acht. Ich bin Mia Hehn. Guten Abend. Bei einem Hubschrauberabsturz im Erzgebirge ist der Pilot ums Leben gekommen. Er war zum Kalken des Waldbodens in der Luft und stürzte zwischen Neudorf und Bärenstein ab. Arbeiter holten den Piloten aus dem Hubschrauber. Er starb noch an der Absturzstelle. Zur Ursache des Unglücks laufen nun die Ermittlungen. Auf der Felsenbühne Rathen ist nach den schweren Unwetterschäden Aufräumen angesagt. Viel haben die Landesbühnen noch nicht reparieren können, weil Bäume im Weg lagen. Aufführungen können wohl erst kommendes Jahr wieder in der Felsenwelt stattfinden. Einige werden nun ins Stammhaus in Radebeul, auf den Weißen Hirsch oder nach Graupa verlagert. Spielbetriebsleiter Johannes Kärtner sagt aber:
3: Ganz komplett auslagern können wir es nicht. Viele Inszenierungen sind ja wirklich direkt für die Felsenbühne inszeniert worden und künstlerisch dort verortet. Und da kann man nicht alles eins zu eins übertragen. Manches muss tatsächlich ausfallen. Aber im nächsten Jahr sind wir ganz zuversichtlich, dass das alles pünktlich und schön wieder starten wird.
2: Der große Waldbrand in der Eifel in NRW ist weiter nicht unter Kontrolle. Der Landkreis Düren spricht wegen des drehenden Windes von einer dynamischen Lage. In der Gemeinde Hürtgenwald mussten rund 2000 Menschen ihre Häuser verlassen. Hunderte Einsatzkräfte kämpfen gegen die Flammen. Gut jeder Fünfte will im Urlaub bewusst auf Smartphone und Social Media verzichten. Im Schnitt knapp 3 Tage. Besonders konsequent sind die über 65-Jährigen. Fast jeder Dritte plant eine digitale Auszeit. Bei den Jüngeren sind es nur 17%, so eine Bitkom-Umfrage. Radio PSR, neue Nachrichten wieder in einer halben Stunde.
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4: Trocken ist es heute Abend, dazu nur ein paar Wolken. In der Nacht bleibt das auch so und die Tiefstwerte liegen bei 18 bis 12 Grad. Morgen geht's nochmal richtig heiß und sonnig weiter. Die Höchstwerte landen bei 35 bis 37 Grad. Am Sonntag dann deutlich mehr Wolken und immer wieder Regen, ab und zu auch Gewitter, bei 24 bis 26 Grad.
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4: Auf der A4 Chemnitz Richtung Dresden. Vorsicht, zwischen Wilsdruff und dem Dreieck Dresden-West hat es einen Unfall mit mehreren Fahrzeugen gegeben. Auf der A9 Nürnberg Richtung Halle-Leipzig, zwischen dem Kreuz Rippachtal und Bad Dürrenberg hat es einen Unfall gegeben. Im Kreis Leipzig kommt es auf der Straße zwischen dem Abzweig nach Störmtal und Espenhain wegen der Anreise zum Highfield-Festival zu Staus und Behinderungen. Und im Vogtlandkreis ist die Straße zwischen Waldkirchen und dem Abzweig nach Lengenfeld nach einem Unfall in beiden Richtungen gesperrt. Geblitzt wird in Dresden auf der Chemnitzer Straße stadteinwärts und auf der Reichenbachstraße beidseitig. Außerdem steht ein Blitzer in Chemnitz auf der Glöser Straße beidseitig. Staus oder Blitzer einfach melden unter 0800 023 und 4x4.

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1: Olivia Rodrigo, Drop Dead.

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1: Mit Uwe Schimonek. Aufatmen in Leipzig. Zum Schulstart soll der Verkehr am Hauptbahnhof wieder rollen können. Dort werden wichtige Baustellen fertig. Mehr von Jana Klonikowski.
2: Die ganzen Ferien über wurde an den Straßenbahngleisen gebaut. Außerdem wurden Leitungen im Boden ausgetauscht. Das ist soweit erledigt, dass die Bahnen ab Montag wieder normal fahren. Auch der Autoverkehr soll wieder rollen. Gebaut wird noch an der Ostseite, da kommen die Autos aber dann vorbei. Auch auf der Georg-Schumann-Straße werden die Bauarbeiten beendet. Restarbeiten gibt's noch in der Lindenthaler Straße und in Schkeuditz.
1: Ob Kita, Sport oder Kultur, mehr als 200 junge Leute in Sachsen absolvieren gerade ein freiwilliges Praktikum. Beim Sachsensommer sammeln sie neue Erfahrungen und unterstützen ihre Einsatzstellen. Mitmachen dürfen Menschen zwischen 16 und 25 Jahren. Pro Monat gibt's bis zu 300 Euro Taschengeld. Kurz vor Saisonstart gibt's für RB Leipzig morgen einen echten Härtetest. RB spielt in München gegen die Bayern. In einer Woche steht dann das Pokalspiel bei Eintracht Trier an. Die Bundesliga startet für RB am Samstag drauf mit dem Heimspiel gegen Gladbach. Anpfiff für den letzten Test ist morgen 15.30 Uhr. Radio PSR, neue Nachrichten wieder in einer halben Stunde.
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3: Trocken ist es heute Abend, dazu nur ein paar Wolken. In der Nacht bleibt das auch so und die Tiefstwerte liegen bei 18 bis 12 Grad. Morgen geht's nochmal richtig heiß und sonnig weiter. Die Höchstwerte landen bei 35 bis 37 Grad. Am Sonntag dann deutlich mehr Wolken und immer wieder Regen, ab und zu auch Gewitter, bei 24 bis 26 Grad.
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3: Auf der A4 Erfurt Richtung Chemnitz. Vorsicht, da liegen zwischen Glauchau Ost und Hohenstein-Ernsthal Reifenteile auf der Autobahn. Und zwar auf allen Spuren. Auf der A4 Chemnitz Richtung Dresden hat es zwischen Wilsdruff und dem Dreieck Dresden-West einen Unfall mit mehreren Fahrzeugen gegeben. Im Kreis Meißen sind auf der Pinkowitzer Straße in beiden Richtungen zwischen Röhrsdorf und Pinkowitz Rinderherden auf der Straße unterwegs. Im Kreis Leipzig gibt es auf der Straße zwischen dem Abzweig nach Störmtal und Espenhain wegen der Anreise zum Highfield-Festival Staus und Behinderungen. Und im Vogtlandkreis ist die Straße zwischen Waldkirchen und dem Abzweig nach Lengenfeld nach einem Unfall in beiden Richtungen gesperrt. Geblitzt wird in Dresden auf der Chemnitzer Straße stadteinwärts, außerdem auf der Reichenbachstraße beidseitig und ein Blitzer steht auch in Chemnitz auf der Glöser Straße beidseitig. Staus oder Blitzer einfach melden unter 0800 023 und 4x4.

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2: Kurz vor neun. Ich bin Mia Hin. Guten Abend. Bei einem Hubschrauberabsturz im Erzgebirge ist der Pilot ums Leben gekommen. Er war zum Kalken des Waldbodens in der Luft und stürzte zwischen Neudorf und Bärenstein ab. Arbeiter holten den Piloten aus dem Hubschrauber. Er starb noch an der Absturzstelle. Zur Ursache des Unglücks laufen nun die Ermittlungen. In der Eifel in NRW kämpfen hunderte Einsatzkräfte weiter gegen einen großen Waldbrand. Rund 2000 Menschen aus Hürtgenwald mussten ihre Häuser verlassen. Alte Munition im Boden erschwert die Löscharbeiten. Kanzler Merz dankte den Einsatzkräften bei X. Auch in Sachsen, im Harz und in Bayern gibt es weitere Waldbrände. Die Felsenbühne Rathen kann wohl erst kommendes Jahr wieder bespielt werden. Ein schweres Unwetter hatte das Gelände verwüstet. Bislang haben die Landesbühnen noch nicht viel reparieren können, weil erstmal die umgefallenen Bäume aus dem Weg müssen. Spielbetriebsleiter Johannes Gärtner sagt aber:
3: Jetzt haben wir uns schon umgetan, haben eine wunderbare Spielstätte auf dem Weißen Hirsch, die uns nicht ganz unbekannt ist, sind jetzt am Wochenende mit dem Freischützen in Graupa auf der Festwiese und haben dort wirklich ganz tolle Unterstützung mit dem Verein Pro Graupa vor Ort. Und dann erfahren die Zuschauer und Zuschauerinnen sukzessive über unsere Website bzw. werden auch aktiv von der Kasse informiert, wo und welche Ausweichspielstätten noch dazukommen.
2: In Frankreich können Kinder und Jugendliche auch weiterhin auf TikTok und Insta unterwegs sein. Der Verfassungsrat hat das geplante Social-Media-Verbot für unter 15-Jährige gekippt. Es sei ein zu großer Eingriff in die Meinungs- und Kommunikationsfreiheit, heißt es. Radio PSR, neue Nachrichten wieder in einer halben Stunde.
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4: Meist klar ist es jetzt am Himmel und es bleibt trocken. Die Temperaturen sinken in der Nacht auf 18 bis 12 Grad. Morgen wird's dann richtig heiß mit viel Sonne und kaum Wolken. Maximal sind 35 bis 37 Grad drin. Und am Sonntag kippt's viele Wolken, ab und zu Schauer und Gewitter. Später lockert es wieder etwas auf.
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4: Auf der A4 Chemnitz Richtung Dresden. Achtung, zwischen Wilsdruff und dem Dreieck Dresden-West hat es einen Unfall mit mehreren Fahrzeugen gegeben. Im Vogtlandkreis ist die Straße zwischen Waldkirchen und dem Abzweig nach Lengenfeld nach einem Unfall in beiden Richtungen gesperrt. Und im Kreis Leipzig kommt es auf der Straße zwischen dem Abzweig nach Störmtal und Espenhain wegen der Anreise zum Highfield-Festival zu Staus und Behinderungen. Geblitzt wird in Dresden auf der Chemnitzer Straße stadteinwärts, außerdem auf der Reichenbachstraße beidseitig und ein Blitzer steht auch in Chemnitz auf der Glöser Straße beidseitig. Staus oder Blitzer einfach melden unter 0800 023 und 4x4.

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2: Mit Uwe Schimonek. In Leipzig normalisiert sich der Verkehr wieder. Ab Montag sollen Bahnen und Autos rund um den Bahnhof wieder normal fahren. Pünktlich zum Schulstart sollen die Bauarbeiten fertig sein. Das gilt auch für die Georg-Schumann-Straße. In Schkreuditz und in der Lindenthaler Straße gibt's noch Restarbeiten. In Leipzig kann nach den Sommerferien der Unterricht wieder starten. Die Stadt hat in den Ferien fast 14 Millionen Euro in die Schulen gesteckt. Unter anderem wurden Sanitärbereiche saniert sowie Fenster und Heizungen fit gemacht. Außerdem wurden rund die Hälfte der Schulen zusätzlich grundgereinigt. Testhammer für RB Leipzig. Morgen geht's in München gegen die Bayern. Das Testspiel, offiziell gelabelt als Telekom Cup, ist schon lange geplant, Daniel Bornberg.
3: Ziemlich lange. Es gehörte nämlich zum Deal für den Wechsel von Julian Nagelsmann 2021 von Leipzig nach München. Damals hatte RB nicht nur die kolportierte Trainerrekordablöse von 20 Millionen Euro kassiert, sondern auch dieses Spiel vereinbart. Für den neuen RB-Trainer Martin de Michelis ist es eine Rückkehr an seine alte Wirkungsstätte. Er hatte ja einst als knallharter Verteidiger bei den Bayern gespielt. Für ihn und seine Mannschaft ist es außerdem der letzte Härtetest vor Saisonstart.
2: Radio PSR, neue Nachrichten wieder in einer halben Stunde.
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4: Meist klar ist es jetzt am Himmel und es bleibt trocken. Die Temperaturen sinken in der Nacht auf 18 bis 12 Grad. Morgen wird's dann richtig heiß mit viel Sonne und kaum Wolken. Maximal sind 35 bis 37 Grad drin. Und am Sonntag kippt's, viele Wolken, ab und zu Schauer und Gewitter. Später lockert es wieder etwas auf.
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4: Im Kreis Meißen sind auf der Pinkowitzer Straße in beiden Richtungen zwischen Röhrsdorf und Pinkowitz Rinderherden auf der Straße unterwegs. Und im Vogtlandkreis ist die Straße zwischen Waldkirchen und dem Abzweig nach Lengenfeld nach einem Unfall in beiden Richtungen gesperrt. Geblitzt wird in Dresden auf der Chemnitzer Straße stadteinwärts und auf der Reichenbachstraße beidseitig. Ein Blitzer steht auch in Chemnitz auf der Glöser Straße beidseitig. Staus oder Blitzer einfach melden unter 0800 023 und 4x4.

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1: Kurz vor 10, ich bin Lisa Schwarzkopf, guten Abend. Die Lage bei dem großen Waldbrand in der Eifel in NRW ist weiter nicht unter Kontrolle. Die Lage ist dynamisch, da sich der Wind dreht, heißt es vom Landkreis Düren. In der Gemeinde Hürtgenwald mussten bislang rund 2000 Menschen ihre Häuser und Wohnungen verlassen. Hunderte Einsatzkräfte kämpfen gegen die Flammen, unterstützt von Löschhubschraubern, Wasserwerfern und Bundeswehrpanzern, die Schneisen in den Wald schlagen. Sie geben alles dafür, dass die Flammen die Häuser nicht erreichen. Im Erzgebirge ist ein Hubschrauber bei Forstarbeiten abgestürzt. Der Pilot kam bei dem Absturz ums Leben. Einzelheiten zu dem Unglück von Daniel Bornberg.
2: Der Pilot war zum Kalken des Waldbodens mit dem Hubschrauber in der Luft. Der stürzte zwischen Neudorf und Bärenstein in ein Waldstück und ging in Flammen auf. Arbeiter am Boden holten den Piloten noch raus. Er starb aber an der Absturzstelle aufgrund seiner schweren Verletzungen. Den Hubschrauber konnten Einsatzkräfte löschen. Zur Absturzursache ermittelt die Chemnitzer Polizei nun zusammen mit der Bundesstelle für Flugunfalluntersuchung.
1: Im Bundestag gibt es einen neuen Anlauf für die Widerspruchsregelung bei der Organspende. Eine Gruppe von Abgeordneten aus SPD, Union, Grünen und Linken hat einen Gesetzentwurf eingereicht. Künftig soll demnach jeder als Organspender gelten, der nicht ausdrücklich widerspricht. Aktuell ist es genau andersherum. Die Deutsche Bahn will keinen Platz für neue Wettbewerber machen und zieht deshalb vor Gericht. Hintergrund ist ein Beschluss der Bundesnetzagentur, dass auf stark ausgelasteten Strecken mindestens 2 Fernverkehrsanbieter fahren sollen. Ab 2028 will der italienische Anbieter Italo in Deutschland starten. Es wird am Wochenende wieder richtig voll auf den Straßen und Autobahnen. In Sachsen, Sachsen-Anhalt, Thüringen und Schleswig-Holstein gehen die Ferien zu Ende. Viele kommen jetzt noch aus dem Urlaub zurück und das bedeutet Stau. Radio PSR, neue Nachrichten wieder in einer halben Stunde.
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3: Meist klar ist es jetzt am Himmel und es bleibt trocken. Die Temperaturen sinken in der Nacht auf 18 bis 12 Grad. Morgen wird's dann richtig heiß mit viel Sonne und kaum Wolken. Maximal sind 35 bis 37 Grad drin. Und am Sonntag kippt's, viele Wolken, ab und zu Schauer und Gewitter. Später lockert es wieder etwas auf.
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3: Im Kreis Meißen auf der Pinkowitzer Straße. Achtung, zwischen Röhrsdorf und Pinkowitz sind in beiden Richtungen Rinderherden auf der Straße unterwegs. Auf der A14 Leipzig Richtung Nossen ist zwischen Mutschen und Leisnig gesperrt. Und im Vogtlandkreis ist die Straße zwischen Waldkirchen und dem Abzweig nach Lengenfeld nach einem Unfall in beiden Richtungen gesperrt. Geblitzt wird in Dresden auf der Chemnitzer Straße stadteinwärts und es blitzt auch auf der Reichenbachstraße beidseitig. Staus oder Blitzer einfach melden unter 0800 023 und 4x die 4.

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1: Kurz vor 11:30, ich bin Lisa Schwarzkopf, guten Abend. Der große Waldbrand in der Eifel in NRW ist weiter nicht unter Kontrolle. Der Landkreis Düren spricht wegen des drehenden Windes von einer dynamischen Lage. In der Gemeinde Hürtgenwald mussten rund 2000 Menschen ihre Häuser verlassen. Hunderte Einsatzkräfte kämpfen gegen die Flammen. Im Erzgebirge ist ein Hubschrauber abgestürzt. Der Pilot kam dabei ums Leben. Er war zum Kalken des Waldbodens unterwegs und stürzte zwischen Neudorf und Bärenstein ab. Arbeiter holten den Piloten aus dem brennenden Hubschrauber. Er starb aber noch an der Absturzstelle. Die Ursache muss noch geklärt werden. Im Bundestag gibt es einen neuen Anlauf für die Widerspruchsregelung bei der Organspende. Eine Gruppe von Abgeordneten aus SPD, Union, Grünen und Linken hat einen Gesetzentwurf eingereicht. Künftig soll demnach jeder als Organspender gelten, der nicht ausdrücklich widerspricht. Aktuell ist es genau andersherum. Es wird am Wochenende wieder richtig voll auf den Straßen und Autobahnen. In Sachsen, Sachsen-Anhalt, Thüringen und Schleswig-Holstein gehen die Ferien zu Ende. Viele kommen jetzt noch aus dem Urlaub zurück und das bedeutet Stau. Radio PSR, neue Nachrichten wieder in einer halben Stunde.
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2: Meist klar ist es jetzt am Himmel und es bleibt trocken. Die Temperaturen sinken in der Nacht auf 18 bis 12 Grad. Morgen wird's dann richtig heiß mit viel Sonne und kaum Wolken. Maximal sind 35 bis 37 Grad drin. Und am Sonntag gibt's viele Wolken, ab und zu Schauer und Gewitter. Später lockert es wieder etwas auf.
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2: Auf der A17 Dresden Richtung Prag. Achtung, in der Abfahrt Baretal steht ein Pannenauto. Im Kreis Meißen zwischen Röhrsdorf und Pinkowitz sind auf der Pinkowitzer Straße in beiden Richtungen Rinderherden auf der Straße unterwegs. Die A14 Leipzig Richtung Nossen ist zwischen Mutschen und Leisnig gesperrt. Und im Vogtlandkreis ist die Straße zwischen Waldkirchen und dem Abzweig nach Lengenfeld nach einem Unfall in beiden Richtungen gesperrt. Geblitzt wird in Dresden auf der Chemnitzer Straße stadteinwärts. Ein Blitzer steht auch auf der Reichenbachstraße beidseitig. Staus oder Blitzer einfach melden unter 0800 023 und 4x4.

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1: Kurz vor 11. Ich bin Lisa Schwarzkopf. Guten Abend. Die Lage bei dem großen Waldbrand in der Eifel in NRW ist weiter nicht unter Kontrolle. Die Lage ist dynamisch, da sich der Wind dreht, heißt es vom Landkreis Düren. Finn Riebesell-Freundlieb berichtet.
2: In der Gemeinde Hürtgenwald mussten bislang rund 2000 Menschen ihre Häuser und Wohnungen verlassen. Hunderte Einsatzkräfte kämpfen gegen die Flammen, unterstützt von Löschhubschraubern, Wasserwerfern und Bundeswehrpanzern, die Schneisen in den Wald schlagen. Die Einsatzkräfte geben alles dafür, dass die Flammen die Häuser nicht erreichen. Erschwert werden die Löscharbeiten durch Munition aus dem Zweiten Weltkrieg, die noch im Brandgebiet im Boden liegt.
1: Wegen Unwetterschäden braucht die Felsenbühne Rathen länger eine Ausweichlösung. Aufführungen werden diese Saison wohl nicht mehr in Rathen stattfinden können. Einige werden ins Stammhaus nach Radebeul, auf den Weißen Hirsch oder nach Graupa verlagert, andere müssen ausfallen. Spielbetriebsleiter Johannes Gärtner sagte uns:
3: Noch haben wir nicht viel ausrichten können. Es ist einfach auch noch viel zu gefährlich. Die Waldarbeiter sägen nach und nach die Wege frei und richten das Gelände erstmal so her, dass man da sicher wieder hoch kann. Wir rechnen damit, dass wir ungefähr in der Septemberhälfte weiter aufräumen können, die Technik beräumen können, wie das normalerweise auch jedes Jahr passiert. Das ist jetzt erstmal unsere Ziellinie.
1: Es ist zumindest ein kleiner Lichtblick. Die Zahl der Firmenpleiten ist zuletzt etwas gesunken. Im Mai um 2% auf knapp 2000 Fälle. Unterm Strich bleibt die Lage aber angespannt, heißt es von der Deutschen Industrie- und Handelskammer. In Frankreich können Kinder und Jugendliche auch weiterhin auf TikTok und Insta unterwegs sein. Der Verfassungsrat hat das geplante Social-Media-Verbot für unter 15-Jährige gekippt. Es sei ein zu großer Eingriff in die Meinungs- und Kommunikationsfreiheit. Ein Delfin schwimmt aktuell durch die Kanäle in Venedig. Bürgermeister Venturini hat in den sozialen Medien ein Video von dem Delfin gepostet. Zwischen Gondeln direkt vor der Rialto-Brücke. Der Bürgermeister bittet darum, Rücksicht auf das Tier zu nehmen. Radio PSR, neue Nachrichten, wieder in einer halben Stunde.
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4: Meist klar ist es jetzt am Himmel und es bleibt trocken. Die Temperaturen sinken in der Nacht auf 18 bis 12 Grad. Morgen wird's dann richtig heiß mit viel Sonne und kaum Wolken. Maximal sind 35 bis 37 Grad drin. Und am Sonntag kippt's, viele Wolken, ab und zu Schauer und Gewitter. Später lockert es wieder etwas auf.
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4: A17 Dresden Richtung Prag. Vorsicht, in der Abfahrt Baretal steht ein Pannenauto. Im Kreis Meißen-Pinkowitzer Straße. Zwischen Röhrsdorf und Pinkowitz sind in beiden Richtungen Rinderherden auf der Straße unterwegs. Die A14 Leipzig Richtung Nossen ist zwischen Mutschen und Leisnig gesperrt. Und im Vogtlandkreis ist die Straße zwischen Waldkirchen und dem Abzweig nach Lengenfeld nach einem Unfall in beiden Richtungen gesperrt. Staus oder Blitzer einfach melden unter 0800 023 und 4x4.

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1: Kurz vor 11:30, ich bin Lisa Schwarzkopf. Guten Abend. In der Eifel in NRW kämpfen hunderte Einsatzkräfte weiter gegen einen großen Waldbrand. Rund 2000 Menschen aus Hürtgenwald mussten ihre Häuser verlassen. Alte Munition im Boden erschwert die Löscharbeiten. Kanzler Merz dankte den Einsatzkräften bei X. Auch in Sachsen, im Harz und in Bayern gibt es weitere Waldbrände. Die Felsenbühne Rathen kann wohl erst kommendes Jahr wieder bespielt werden. Ein schweres Unwetter hatte das Gelände verwüstet. Viele Stücke werden nun andernorts aufgeführt, zum Beispiel im Stammhaus in Radebeul. Einige Aufführungen sind aber speziell für die Felsenbühne gedacht und müssen ausfallen. Es ist zumindest ein kleiner Lichtblick. Die Zahl der Firmenpleiten ist zuletzt etwas gesunken. Im Mai um 2% auf knapp 2000 Fälle. Unterm Strich bleibt die Lage aber angespannt, heißt es von der Deutschen Industrie- und Handelskammer. Ein Delfin schwimmt aktuell durch die Kanäle in Venedig. Bürgermeister Venturini hat in den sozialen Medien ein Video von dem Delfin gepostet. Zwischen Gondeln direkt vor der Rialto-Brücke. Der Bürgermeister bittet darum, Rücksicht auf das Tier zu nehmen. Radio PSR, neue Nachrichten wieder in einer halben Stunde.
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2: Meist klar ist es jetzt am Himmel und es bleibt trocken. Die Temperaturen sinken in der Nacht auf 18 bis 12 Grad. Morgen wird's dann richtig heiß mit viel Sonne und kaum Wolken. Maximal sind 35 bis 37 Grad drin. Und am Sonntag kippt's, viele Wolken, ab und zu Schauer und Gewitter. Später lockert es wieder etwas auf.
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2: Im Kreis Meißen, Vorsicht! Auf der Pinkowitzer Straße sind zwischen Röhrsdorf und Pinkowitz in beiden Richtungen Rinderherden auf der Straße unterwegs. Auf der A14 Leipzig Richtung Nossen ist zwischen Mutschen und Leisnig die rechte Spur gesperrt. Und im Vogtlandkreis ist die Straße zwischen Waldkirchen und dem Abzweig nach Lengenfeld nach einem Unfall in beiden Richtungen gesperrt. Staus oder Blitzer einfach melden unter 0800 023 und 4x4.

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1: Kurz vor 12. Ich bin Lisa Schwarzkopf. Guten Abend. Die Lage bei dem großen Waldbrand in der Eifel in NRW ist weiter nicht unter Kontrolle. Die Lage ist dynamisch, da sich der Wind dreht, heißt es vom Landkreis Düren. In der Gemeinde Hürtgenwald mussten bislang rund 2000 Menschen ihre Häuser und Wohnungen verlassen. Hunderte Einsatzkräfte kämpfen gegen die Flammen, unterstützt von Löschhubschraubern, Wasserwerfern und Bundeswehrpanzern, die Schneisen in den Wald schlagen. Sie geben alles dafür, dass die Flammen die Häuser nicht erreichen. Im Erzgebirge ist ein Hubschrauber bei Forstarbeiten abgestürzt. Der Pilot kam bei dem Absturz ums Leben. Einzelheiten zu dem Unglück von Daniel Bornberg.
2: Der Pilot war zum Kalken des Waldbodens mit dem Hubschrauber in der Luft. Der stürzte zwischen Neudorf und Bärenstein in ein Waldstück und ging in Flammen auf. Arbeiter am Boden holten den Piloten noch raus. Er starb aber an der Absturzstelle aufgrund seiner schweren Verletzungen. Den Hubschrauber konnten Einsatzkräfte löschen. Zur Absturzursache ermittelt die Chemnitzer Polizei nun zusammen mit der Bundesstelle für Flugunfalluntersuchung.
1: Im Bundestag gibt es einen neuen Anlauf für die Widerspruchsregelung bei der Organspende. Eine Gruppe von Abgeordneten aus SPD, Union, Grünen und Linken hat einen Gesetzentwurf eingereicht. Künftig soll demnach jeder als Organspender gelten, der nicht ausdrücklich widerspricht. Aktuell ist es genau andersherum. Die Deutsche Bahn will keinen Platz für neue Wettbewerber machen und zieht deshalb vor Gericht. Hintergrund ist ein Beschluss der Bundesnetzagentur, dass auf stark ausgelasteten Strecken mindestens 2 Fernverkehrsanbieter fahren sollen. Ab 2028 will der italienische Anbieter Italo in Deutschland starten. Es wird am Wochenende wieder richtig voll auf den Straßen und Autobahnen. In Sachsen, Sachsen-Anhalt, Thüringen und Schleswig-Holstein gehen die Ferien zu Ende. Viele kommen jetzt noch aus dem Urlaub zurück und das bedeutet Stau. Radio PSR, neue Nachrichten wieder in einer halben Stunde.
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3: Meist klar ist es jetzt am Himmel und es bleibt trocken. Die Temperaturen sinken in der Nacht auf 18 bis 12 Grad. Morgen wird's dann richtig heiß mit viel Sonne und kaum Wolken. Maximal sind 35 bis 37 Grad drin. Und am Sonntag kippt's, viele Wolken, ab und zu Schauer und Gewitter. Später lockert es wieder etwas auf.
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3: Zinnwald Richtung Dresden. Zwischen Dresden-Südvorstadt und Südhöhe sind Leute auf der Straße unterwegs. Auf der A14 Leipzig Richtung Nossen ist zwischen Mutschen und Leisnig die rechte Spur gesperrt. Und im Vogtlandkreis ist die Straße zwischen Waldkirchen und dem Abzweig nach Lengenfeld nach einem Unfall in beiden Richtungen gesperrt. Staus oder Blitzer einfach melden unter 0800 023 und 4x4.

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1: Kurz vor 12:30, ich bin Lisa Schwarzkopf. Der große Waldbrand in der Eifel in NRW ist weiter nicht unter Kontrolle. Der Landkreis Düren spricht wegen des drehenden Windes von einer dynamischen Lage. In der Gemeinde Hürtgenwald mussten rund 2000 Menschen ihre Häuser verlassen. Hunderte Einsatzkräfte kämpfen gegen die Flammen. Im Erzgebirge ist ein Hubschrauber abgestürzt. Der Pilot kam dabei ums Leben. Er war zum Kalken des Waldbodens unterwegs und stürzte zwischen Neudorf und Bärenstein ab. Arbeiter holten den Piloten aus dem brennenden Hubschrauber. Er starb aber noch an der Absturzstelle. Die Ursache muss noch geklärt werden. Im Bundestag gibt es einen neuen Anlauf für die Widerspruchsregelung bei der Organspende. Eine Gruppe von Abgeordneten aus SPD, Union, Grünen und Linken hat einen Gesetzentwurf eingereicht. Künftig soll demnach jeder als Organspender gelten, der nicht ausdrücklich widerspricht. Aktuell ist es genau andersherum. Es wird am Wochenende wieder richtig voll auf den Straßen und Autobahnen. In Sachsen, Sachsen-Anhalt, Thüringen und Schleswig-Holstein gehen die Ferien zu Ende. Viele kommen jetzt noch aus dem Urlaub zurück und das bedeutet Stau. Radio PSR, neue Nachrichten wieder in einer halben Stunde.
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2: Wenig Wolken gibt es heute und tagsüber wird die Sonne richtig ballern. Es bleibt trocken, die Höchstwerte liegen bei 35 bis 37 Grad, in den Bergen etwas darunter. Morgen sind dann deutlich mehr Wolken am Start, dazu ab und zu Schauer und auch Gewitter. Später lockert es wieder auf, bei maximal 26 Grad.
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2: Auf der A14 Leipzig Richtung Nossen ist zwischen Mutschen und Leisnig die rechte Spur gesperrt. Staus oder Blitzer einfach melden unter 0800 023 und 4x4.

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3: Kurz vor eins, ich bin Lisa Schwarzkopf. Die Lage bei dem großen Waldbrand in der Eifel in NRW ist weiter nicht unter Kontrolle. Die Lage ist dynamisch, da sich der Wind dreht, heißt es vom Landkreis Düren. In der Gemeinde Hürtgenwald mussten bislang rund 2000 Menschen ihre Häuser und Wohnungen verlassen. Hunderte Einsatzkräfte kämpfen gegen die Flammen, unterstützt von Löschhubschraubern, Wasserwerfern und Bundeswehrpanzern, die Schneisen in den Wald schlagen. Sie geben alles dafür, dass die Flammen die Häuser nicht erreichen. In Rheinland-Pfalz dagegen hat sich die Waldbrandlage etwas entspannt. Das Feuer ist unter Kontrolle. Evakuiert werden muss in den Orten Langenfeld und Arft in der Vordereifel erstmal nicht, teilte der Landkreis Main-Koblenz mit. Jetzt geht es darum, letzte Glutnester zu löschen. Wegen Unwetterschäden braucht die Felsenbühne Rathen länger eine Ausweichlösung. Aufführungen werden diese Saison wohl nicht mehr in Rathen stattfinden können. Einige werden ins Stammhaus nach Radebeul, auf den Weißen Hirsch oder nach Graupa verlagert, andere müssen ausfallen. Spielbetriebsleiter Johannes Gärtner sagte uns:
4: Noch haben wir nicht viel ausrichten können. Es ist einfach auch noch viel zu gefährlich. Die Waldarbeiter sägen nach und nach die Wege frei und richten das Gelände erstmal so her, dass man da sicher wieder hoch kann. Wir rechnen damit, dass wir ungefähr in der Septemberhälfte weiter aufräumen können, die Technik beräumen können, wie das normalerweise auch jedes Jahr passiert. Das ist jetzt erstmal unsere Ziellinie.
3: In Frankreich können Kinder und Jugendliche auch weiterhin auf TikTok und Insta unterwegs sein. Der Verfassungsrat hat das geplante Social-Media-Verbot für unter 15-Jährige gekippt. Es sei ein zu großer Eingriff in die Meinungs- und Kommunikationsfreiheit. Ein Delfin schwimmt aktuell durch die Kanäle in Venedig. Bürgermeister Venturini hat in den sozialen Medien ein Video von dem Delfin gepostet. Zwischen Gondeln direkt vor der Rialto-Brücke. Der Bürgermeister bittet darum, Rücksicht auf das Tier zu nehmen. Radio PSR, neue Nachrichten wieder in einer halben Stunde.
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5: Wenig Wolken gibt es heute und tagsüber wird die Sonne richtig ballern. Es bleibt trocken. Die Höchstwerte liegen bei 35 bis 37 Grad. In den Bergen etwas darunter. Morgen sind dann deutlich mehr Wolken am Start. Dazu ab und zu Schauer und auch Gewitter. Später lockert es wieder auf bei maximal 26 Grad.
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5: Auf der A72 Plauen Richtung Zwickau. Achtung, zwischen Zwickau West und Zwickau Ost liegen Gegenstände auf der Autobahn im Baustellenbereich. Und auf der A14 Leipzig Richtung Nossen ist zwischen Mutschen und Leisnig die rechte Spur gesperrt. Staus oder Blitzer einfach melden unter 0800 023 und 4x4.

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2: Kurz vor 2:30, ich bin Lisa Schwarzkopf. In der Eifel in NRW kämpfen hunderte Einsatzkräfte weiter gegen einen großen Waldbrand. Rund 2000 Menschen aus Hürtgenwald mussten ihre Häuser verlassen. Alte Munition im Boden erschwert die Löscharbeiten. Kanzler Merz dankte den Einsatzkräften bei X. Auch in Sachsen, im Harz und in Bayern gibt es weitere Waldbrände. Die Felsenbühne Rathen kann wohl erst kommendes Jahr wieder bespielt werden. Ein schweres Unwetter hatte das Gelände verwüstet. Viele Stücke werden nun andernorts aufgeführt, zum Beispiel im Stammhaus in Radebeul. Einige Aufführungen sind aber speziell für die Felsenbühne gedacht und müssen ausfallen. In Frankreich können Kinder und Jugendliche auch weiterhin auf TikTok und Insta unterwegs sein. Der Verfassungsrat hat das geplante Social-Media-Verbot für unter 15-Jährige gekippt. Es sei ein zu großer Eingriff in die Meinungs- und Kommunikationsfreiheit. Ein Delfin schwimmt aktuell durch die Kanäle in Venedig. Bürgermeister Venturini hat in den sozialen Medien ein Video von dem Delfin gepostet. Zwischen Gondeln direkt vor der Rialto-Brücke. Der Bürgermeister bittet darum, Rücksicht auf das Tier zu nehmen. Radio PSR, neue Nachrichten, wieder in einer halben Stunde.
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3: Wenig Wolken gibt es heute und tagsüber wird die Sonne richtig ballern. Es bleibt trocken. Die Höchstwerte liegen bei 35 bis 37 Grad. In den Bergen etwas darunter. Morgen sind dann deutlich mehr Wolken am Start. Dazu ab und zu Schauer und auch Gewitter. Später lockert es wieder auf bei maximal 26 Grad.
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3: Auf der A72 Plauen Richtung Zwickau, Vorsicht. Zwischen Zwickau West und Zwickau Ost liegen Gegenstände auf der Autobahn im Baustellenbereich. Staus oder Blitzer einfach melden unter 0800 023 und 4x4.

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3: Kurz vor zwei, ich bin Lisa Schwarzkopf. In der Eifel in NRW kämpfen hunderte Einsatzkräfte weiter gegen einen großen Waldbrand. Rund 2000 Menschen aus der Gemeinde Hürtgenwald mussten ihre Häuser verlassen. Und Munition im Boden erschwert die Löscharbeiten zusätzlich. Hürtgenwald-Bürgermeister Stefan Kranen sagte bei NTV.
4: Was mich auf der anderen Seite schon berührt, ist hier der Einsatz der Löschgruppen von weit her überall. Aber auch die Landwirte, Lohnunternehmer, alle unterstützen so wie sie können mit Wasserwässern. Mit allem. Der Forst ist im Einsatz. Das zeigt einem, man steht hier nicht alleine. Weil sonst hätte man schon lange aufgeben können.
3: Im Erzgebirge ist ein Hubschrauber bei Forstarbeiten abgestürzt. Der Pilot kam bei dem Absturz ums Leben. Einzelheiten zu dem Unglück von Daniel Bornberg.
5: Der Pilot war zum Kalken des Waldbodens mit dem Hubschrauber in der Luft. Der stürzte zwischen Neudorf und Bärenstein in ein Waldstück und ging in Flammen auf. Arbeiter am Boden holten den Piloten noch raus. Er starb aber an der Absturzstelle aufgrund seiner schweren Verletzungen. Den Hubschrauber konnten Einsatzkräfte löschen. Zur Absturzursache ermittelt die Chemnitzer Polizei nun zusammen mit der Bundesstelle für Flugunfalluntersuchung.
3: Schlechte Umfragen und Angst vor weiteren schweren Wahlniederlagen. In der SPD brodelt es. Vor allem an der Basis ist man unzufrieden mit den Parteichefs Klingbeil und Baas. Vor allem die beschlossenen Sozialreformen werden kritisiert. Es gibt auch Forderungen nach einem Sonderparteitag, um die Spitzenämter neu zu besetzen. Endspurt bei den Sommerferien. In Sachsen-Anhalt, Sachsen, Thüringen und Schleswig-Holstein geht am Montag die Schule wieder los. Und weil viele aus dem Urlaub zurückkommen, wird es am Wochenende wieder eng auf den Straßen. Der ADAC rechnet mit vielen Staus, vor allem morgen. Radio PSR, neue Nachrichten wieder in einer halben Stunde.
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6: Wenig Wolken gibt es heute und tagsüber wird die Sonne richtig ballern. Es bleibt trocken. Die Höchstwerte liegen bei 35 bis 37 Grad. In den Bergen etwas darunter. Morgen sind dann deutlich mehr Wolken am Start. Dazu ab und zu Schauer und auch Gewitter. Später lockert es wieder auf bei maximal 26 Grad.
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6: Auf der A72 Plauen Richtung Zwickau. Achtung, zwischen Zwickau West und Zwickau Ost befinden sich Gegenstände auf der Autobahn im Baustellenbereich. Staus oder Blitzer einfach melden unter 0800 023 und 4x4.